0: Gleichzeitig erlebt Frankreich schon die dritte Hitzewelle des Sommers. Im Südwesten des Landes werden Temperaturen von 40 Grad erwartet. Es brennt aktuell vor allem in Südfrankreich, etwa im Hinterland von Montpellier, Marseille oder Bordeaux. Selbst in der Bretagne und im Großraum Paris sind erste Brände ausgebrochen.
1: Das waren die Nachrichten. Das Wetter in Deutschland: wolkig bis stark bewölkt, gebietsweise Regen, Tiefstwerte 19 bis 12 Grad. Tagsüber viele Wolken, zeitweise Regen, in der Südwesthälfte teils sonnig, Höchstwerte 18 bis 35 Grad. Am Mittwoch heiter bis wolkig, stellenweise etwas Regen, 19 bis 32 Grad. Es ist jetzt 2.03 Uhr.
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1: Um 3 Uhr mit Wolfgang Berger. Kanada will sich 12 neue U-Boote vom NATO-Verbündeten Deutschland bauen lassen. Das hat Premierminister Carney mitgeteilt. Aus der Nachrichtenredaktion Christoph Tietz.
2: Der milliardenschwere Auftrag für bis zu 12 U-Boote geht an den Kieler Marineschiffbauer TKMS. Damit setzte sich Deutschland gegen einen südkoreanischen Konkurrenten durch. Das Auftragsvolumen ist für die deutsche Waffenschmiede gewaltig. Für Bau-, Wartungs- und Instandhaltungsarbeiten ruft TKMS umgerechnet 62 Milliarden Euro auf. Für TKMS der größte Auftrag in der Firmengeschichte. Bundeskanzler Merz nannte die Entscheidung Kanadas ein starkes Zeichen der transatlantischen Zusammenarbeit. Laut Verteidigungsminister Pistorius bauen Deutschland, Kanada und Norwegen damit zusammen die größte und modernste konventionelle U-Boot-Flotte auf.
1: US-Präsident Trump hat die Einflussnahme auf die FIFA wegen der roten Karte für den Spieler Balogun eingeräumt. Er habe um Überprüfung gebeten. Trump sagte, er habe keinen Foul gesehen. Aus der Nachrichtenredaktion Marei Beermann.
3: Er kenne sich aus, so Trump weiter. Ohnehin sei der Schiedsrichter schrecklich gewesen und habe dazu noch eine fragwürdige Vergangenheit. Was er dem Brasilianer diesbezüglich vorwirft, ließ Trump offen. FIFA-Chef Infantino räumte ein, einen Anruf des US-Präsidenten erhalten zu haben, aber die FIFA-Disziplinarkommission sei unabhängig. Darauf habe er Trump auch hingewiesen. Die Entscheidung des Verbands, die Sperre von Balogun für das Achtelfinale gegen Belgien in eine Bewährungsstrafe umzuwandeln, hat weltweit für einen Aufschrei gesorgt. DFB und UEFA zeigten sich entsetzt, auch die Politik hat sich eingeschaltet.
1: Die evangelische Kirche warnt vor einer Flexibilisierung der Ladenöffnungszeiten an Sonntagen. Ein EKD-Sprecher sagte der Rheinischen Post, der freie Sonntag schaffe Raum für Familie, Freundschaften und Ehrenamt. Davon profitiere am Ende die ganze Gesellschaft. Zuvor hatte sich der Hauptgeschäftsführer des Einzelhandelsverbandes Gent für Ladenöffnungen an Sonntagen stark gemacht. Er reagierte damit auf eine Ankündigung der Bundesregierung, Öffnungszeiten an Sonntagen zu lockern. In Frankreich gibt es aktuell eine ganze Reihe von Wald- und Buschbränden. Vor allem ein großes Feuer in den Pyrenäen macht den Einsatzkräften große Sorgen. Hier sind schon etwa 5000 Hektar abgebrannt. Etwa 800 Feuerwehrleute und etliche Löschflugzeuge sind im Einsatz. Windböen sorgen dafür, dass die Brandherde immer wieder neu ausgestreut werden. Gleichzeitig erlebt Frankreich schon die dritte Hitzewelle des Sommers bei 40 Grad im Südwesten des Landes. Das waren die Nachrichten. Und das Wetter in Deutschland. Wolkig bis stark bewölkt, gebietsweise Regen, Tiefstwerte 19 bis 12 Grad. Tagsüber viele Wolken, zeitweise Regen, in der Südwesthälfte teils sonnig, Höchstwerte 18 bis 35 Grad. Am Mittwoch heiter bis wolkig, stellenweise etwas Regen.

0: liegen bei 19 bis 32 Grad. Es ist jetzt 3.03 Uhr.
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1: Um 4 Uhr mit Wolfgang Berger. Kanada will sich 12 neue U-Boote vom NATO-Verbündeten Deutschland bauen lassen. Das hat Premierminister Carney mitgeteilt. Aus der Nachrichtenredaktion Christoph Tietz.
2: Der milliardenschwere Auftrag für bis zu 12 U-Boote geht an den Kieler Marineschiffbauer TKMS. Damit setzte sich Deutschland gegen einen südkoreanischen Konkurrenten durch. Das Auftragsvolumen ist für die deutsche Waffenschmiede gewaltig. Für Bau-, Wartungs- und Instandhaltungsarbeiten ruft TKMS umgerechnet 62 Milliarden Euro auf. Für TKMS der größte Auftrag in der Firmengeschichte. Bundeskanzler Merz nannte die Entscheidung Kanadas ein starkes Zeichen der transatlantischen Zusammenarbeit. Laut Verteidigungsminister Pistorius bauen Deutschland, Kanada und Norwegen damit zusammen die größte und modernste konventionelle U-Boot-Flotte auf.
1: US-Präsident Trump hat die Einflussnahme auf die FIFA wegen der roten Karte für den Spieler Balogun eingeräumt. Er habe um Überprüfung gebeten. Trump sagt, er habe keinen Foul gesehen. Aus der Nachrichtenredaktion Marei Beermann.
3: Er kenne sich aus, so Trump weiter. Ohnehin sei der Schiedsrichter schrecklich gewesen und habe dazu noch eine fragwürdige Vergangenheit. Was er dem Brasilianer diesbezüglich vorwirft, ließ Trump offen. FIFA-Chef Infantino räumte ein, einen Anruf des US-Präsidenten erhalten zu haben, aber die FIFA-Disziplinarkommission sei unabhängig. Darauf habe er Trump auch hingewiesen. Die Entscheidung des Verbands, die Sperre von Balogun für das Achtelfinale gegen Belgien in eine Bewährungsstrafe umzuwandeln, hat weltweit für einen Aufschrei gesorgt. DFB und UEFA zeigten sich entsetzt, auch die Politik hat sich eingeschaltet.
1: Und die USA sind soeben bei ihrer Heim-WM ausgeschieden mit einer 1:4 Niederlage gegen Belgien. Die evangelische Kirche warnt vor einer Flexibilisierung der Ladenöffnungszeiten an Sonntagen. Ein EKD-Sprecher sagte der Rheinischen Post, der freie Sonntag schaffe Raum für Familie, Freundschaften und Ehrenamt. Davon profitiere am Ende die ganze Gesellschaft. Zuvor hatte sich der Hauptgeschäftsführer des Einzelhandelsverbandes Gent für Ladenöffnungen an Sonntagen stark gemacht. Er reagierte damit auf eine Ankündigung der Bundesregierung, Öffnungszeiten an Sonntagen zu lockern. In Frankreich gibt es aktuell eine ganze Reihe von Wald- und Buschbränden. Vor allem ein großes Feuer in den Pyrenäen macht den Einsatzkräften große Sorgen. Windböen sorgen dafür, dass die Brandherde immer wieder neu ausgestreut werden. Gleichzeitig erlebt Frankreich schon die dritte Hitzewelle des Sommers bei 40 Grad im Südwesten des Landes. Das waren die Nachrichten. Das Wetter in Deutschland. Tagsüber viele Wolken, zeitweise Regen, in der Südwesthälfte teils sonnig. Höchstwerte 18 bis 35 Grad. Morgen heiter bis wolkig, stellenweise etwas Regen, 19 bis 32 Grad. Am Donnerstag dann im Norden und Osten teils wolkig, vereinzelt gibt es etwas Regen bei 20 bis 34 Grad. Es ist jetzt 4:03 Uhr.
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1: Um 5 Uhr mit Wolfgang Berger. Kanada will sich 12 neue U-Boote vom NATO-Verbündeten Deutschland bauen lassen. Das hat Premierminister Carney mitgeteilt. Aus der Nachrichtenredaktion Christoph Tietz.
2: Der milliardenschwere Auftrag für bis zu 12 U-Boote geht an den Kieler Marineschiffbauer TKMS. Damit setzte sich Deutschland gegen einen südkoreanischen Konkurrenten durch. Das Auftragsvolumen ist für die deutsche Waffenschmiede gewaltig. Für Bau-, Wartungs- und Instandhaltungsarbeiten ruft TKMS umgerechnet 62 Milliarden Euro auf. Für TKMS der größte Auftrag in der Firmengeschichte. Bundeskanzler Merz nannte die Entscheidung Kanadas ein starkes Zeichen der transatlantischen Zusammenarbeit. Laut Verteidigungsminister Pistorius bauen Deutschland, Kanada und Norwegen damit zusammen die größte und modernste konventionelle U-Boot-Flotte auf.
1: US-Präsident Trump hat die Einflussnahme auf die FIFA wegen der roten Karte für den Spieler Balogun eingeräumt. Er habe um Überprüfung gebeten. Trump sagte, er habe keinen Foul gesehen. Aus der Nachrichtenredaktion Marei Beermann.
3: Er kenne sich aus, so Trump weiter. Ohnehin sei der Schiedsrichter schrecklich gewesen und habe dazu noch eine fragwürdige Vergangenheit. Was er dem Brasilianer diesbezüglich vorwirft, ließ Trump offen. FIFA-Chef Infantino räumte ein, einen Anruf des US-Präsidenten erhalten zu haben, aber die FIFA-Disziplinarkommission sei unabhängig. Darauf habe er Trump auch hingewiesen. Die Entscheidung des Verbands, die Sperre von Balogun für das Achtelfinale gegen Belgien in eine Bewährungsstrafe umzuwandeln, hat weltweit für einen Aufschrei gesorgt. DFB und UEFA zeigten sich entsetzt, auch die Politik hat sich eingeschaltet.
1: Und die USA sind soeben bei ihrer Heim-WM ausgeschieden mit einer 1:4 Niederlage gegen Belgien. Die evangelische Kirche warnt vor einer Flexibilisierung der Ladenöffnungszeiten an Sonntagen. Ein EKD-Sprecher sagte der Rheinischen Post, der freie Sonntag schaffe Raum für Familie, Freundschaften und Ehrenamt. Davon profitiere am Ende die ganze Gesellschaft. Zuvor hatte sich der Hauptgeschäftsführer des Einzelhandelsverbandes Gent für Ladenöffnungen an Sonntagen stark gemacht. Er reagierte damit auf eine Ankündigung der Bundesregierung, Öffnungszeiten an Sonntagen zu lockern. In Frankreich gibt es aktuell eine ganze Reihe von Wald- und Buschbränden. Vor allem ein großes Feuer in den Pyrenäen macht den Einsatzkräften große Sorgen. Windböen sorgten dafür, dass die Brandherde immer wieder neu ausgestreut werden. Gleichzeitig erlebt Frankreich schon die dritte Hitzewelle des Sommers, bei 40 Grad im Südwesten des Landes. Das waren die Nachrichten. Das Wetter in Deutschland. Tagsüber viele Wolken, zeitweise Regen, in der Südwesthälfte teils sonnig, Höchstwerte 18 bis 35 Grad. Morgen heiter bis wolkig, stellenweise etwas Regen, 19 bis 32 Grad. Am Donnerstag im Norden und Osten teils wolkig, vereinzelt etwas Regen, 20 bis 34 Grad. Es ist 5.03 Uhr.
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1: Es ist 6 Uhr, die Nachrichten des Bayerischen Rundfunks mit Andreas Derschall. Die Übersicht. Deutsche Werft erhält U-Boot-Großauftrag aus Kanada. Prien will Elterngeld auf 12 Monate begrenzen. Belgien und Spanien stehen im Viertelfinale der Fußball-WM. Das Wetter, Sonne und Wolken, Werte bis 32 Grad. Halifax. Kanada will seine neuen U-Boote vom NATO-Verbündeten Deutschland bauen lassen. Das hat Premierminister Carney in Halifax mitgeteilt. Der milliardenschwere Auftrag für bis zu 12 U-Boote geht an den Kieler Marineschiffbauer TKMS. Damit setze sich Deutschland gegen einen südkoreanischen Konkurrenten durch. Für TKMS ist es der größte U-Boot-Auftrag in der Unternehmensgeschichte. Bundeskanzler Merz nannte die Entscheidung ein starkes Zeichen der transatlantischen und europäischen Zusammenarbeit in der Verteidigungsindustrie. Ähnlich äußerten sich Verteidigungsminister Pistorius und Außenminister Wadefuhl. Ankara. In der türkischen Hauptstadt beginnt heute der zweitägige NATO-Gipfel. Es soll vor allem um die Kriege im Iran und in der Ukraine gehen. Die Staats- und Regierungschefs beraten auch über die Ausgaben der Mitgliedstaaten. US-Präsident Trump hatte den Europäern vorgeworfen, zu wenig für die Verteidigung auszugeben. Für Deutschland reisen neben Merz auch Außenminister Wadefuhl und Verteidigungsminister Pistorius an. Auch der ukrainische Präsident Zelensky wird erwartet. Berlin. Das Elterngeld soll leicht steigen, die Bezugsdauer könnte aber um 2 Monate verkürzt werden. Das steht in einem Gesetzentwurf des Bundesfamilienministeriums, das einen entsprechenden Bericht des Portals Politico bestätigt hat. Demnach soll es das Elterngeld künftig nach Plänen von Familienministerin Prien nur noch 12 statt 14 Monate geben, vorausgesetzt beide Elternteile nehmen mindestens 3 Monate Auszeit. Zugleich soll der Mindestbetrag von 300 auf 330 Euro und der Höchstbetrag von 1800 auf 1900 Euro angehoben werden. Teheran. In der Straße von Hormuz ist ein Tanker nach dem Einschlag eines Geschosses in Brand geraten. Bislang hat sich niemand zu dem Angriff bekannt. Der Iran steht jedoch im Verdacht, in den vergangenen Tagen mindestens 2 weitere Schiffe in der Meerenge attackiert zu haben. Ob die USA mit einem Vergeltungsschlag reagieren werden, ist unklar. Im Iran dauern die Begräbnisfeierlichkeiten für den verstorbenen Staatschef Khamenei an. Nach einem Trauerzug in Teheran wurde der Sarg nach Qom gebracht. Wie viele Menschen an der Zeremonie teilnahmen, wurde nicht mitgeteilt. Hubschrauberaufnahmen, die im iranischen Staatsfernsehen ausgestrahlt wurden, zeigen jedoch eine kilometerlange Menschenschlange. Die Beisetzung soll am Donnerstag in Khameneis Geburtsort Mashhad stattfinden. Havanna. Nach einem landesweiten Stromausfall auf Kuba wird die Versorgung nur langsam wiederhergestellt. Zunächst wurden wichtige Einrichtungen wie Krankenhäuser und Zentren für die Lebensmittelproduktion wieder mit Strom versorgt, teilte der Netzbetreiber mit. Die Ursache für den Zusammenbruch war zunächst unklar. Kuba leidet unter einer schweren Energie-, Treibstoff- und Medikamentenknappheit. Seit Monaten kommt es zu Stromausfällen. Sie sind auch Folge einer seit Jahresbeginn von den USA verhängten Ölblockade. Zum Fußball. Belgien steht bei der WM im Viertelfinale. Die Mannschaft gewann gegen den Co-Gastgeber USA mit 4:1. Das Spiel hatte im Vorhinein für Aufsehen gesorgt, da der Amerikaner Follerin Balogun spielen durfte. Der Angreifer hatte im 16. Finale die rote Karte gesehen und wäre damit gegen Belgien gesperrt gewesen. Die FIFA setzte die Sperre aber zur Bewährung aus. Vorausgegangen war ein Anruf von US-Präsident Trump bei FIFA-Chef Infantino. Belgien trifft im Viertelfinale auf Spanien, das bereits am Abend mit 1:0 gegen Portugal gewann. Superstar Cristiano Ronaldo verließ das Spielfeld unter Tränen. Für ihn war es nach eigener Aussage die letzte WM. Das Wetter in Bayern. Sonne und Wolken, Höchstwerte zwischen 24 und 32 Grad. In der Nacht zunehmend bewölkt und etwas Regen. Abkühlung bis 13 Grad. Morgen etwas Sonne, einige dichte Wolken und vom Alpenrand bis ins südliche Niederbayern ein paar Schauer. Werte bis 29 Grad. Am Donnerstag im Südwesten freundlich, im Nordosten Wolken. Es ist 6.05 Uhr. Die Verkehrsmeldungen A3 Würzburg Richtung Nürnberg zwischen Wiesentheid und

0: Geiselwind, 3 Kilometer Stau wegen Bergungsarbeiten, es ist nur eine Spur frei. Soweit die Verkehrsübersicht.
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2: Einen schönen, frühen, ausgeschlafenen und vor allem gesunden guten Dienstagmorgen wünsche ich Ihnen und begrüße Sie zum Heimatspiegel auf BR Heimat. Am Mikrofon ist Tom Fiewig. Und wenn wir nach Frankreich rüberschauen, die Franzosen erleben schon die dritte Hitzewelle dieses Sommers bei 40 Grad im Südwesten des Landes. So heiß ist es bei uns zum Glück nicht, aber es wird auch wieder wärmer in Bayern. Die Badetemperaturen kehren zurück. Gegen 6:30 schauen wir das erste Mal aufs Wetter für diesen Tag und eröffnen diese Stunde musikalisch mit den Spessart-Spielleut. Der Philipp Simon Goletz aus dem Frankenwald präsentiert uns ein fränkisches Liederdomino. Davor macht aber den Anfang die Blaskapelle Eidhausen.

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Die Spessart-Spiele heute im Heimatspiegel und der Rheinländer aus Höscht. 6:12 ist es heute am Dienstag, den 7. Juli. Wir gratulieren heute zum Namenstag allen, die Willibald heißen, Walfried, Edelburg oder auch Bodart, auch wenn einige dieser Namen heute kaum noch gebräuchlich sind. Heute ist übrigens auch internationaler Schokoladentag. Dazu in dieser Stunde gleich mehr. Wir schauen einmal, ob es gesunde und ungesunde Schokolade gibt. Und wenn Sie heute Namenstag oder gar Geburtstag haben, befinden Sie sich in guter Gesellschaft, denn Ringo Starr, der britische Popmusiker und neben Paul McCartney der letzte lebende Beatle, Schlagzeuger der Beatles, feiert heute seinen 86. Geburtstag. Der österreichische Schauspieler Hans Siegel wird heute 57 Jahre alt. Wir kennen ihn aus der Soko Kitzbühel oder aus dem Bergdoktor. Seine Schauspielerkollegin Stefanie Stumpf feiert 42. Und der Entertainer Jens Knossalla feiert heute seinen runden 40. Das Bedarfsduo aus Mittelfranken macht musikalisch weiter im Heimatspiegel mit einem Galopp.

0: Zum Freedom Fest heißt es erstmal Taschen leeren und zur Leibesvisite antreten. Sicherheit ist ein Riesenthema am US-Army-Stützpunkt im mittelfränkischen Katterbach. Nur wer hier arbeitet, darf rein und natürlich deren Familienangehörige. So wie Jacqueline, deren Mann bei der US Army arbeitet.
1: Das alles in etwa 2 Minuten. Wir schauen nämlich auf die Feierlichkeiten zum Unabhängigkeitstag der US-Armee in Franken, in einem der wichtigsten Standorte der US-Armee in Ansbach-Katterbach, nämlich gleich hier im Heimatspiegel.

0: Das Duo zu dritt im Heimatspiegel, 6:21 ist es. Es handelt sich um einen wichtigen strategischen Militärstandort der US-Armee in Bayern, in Mittelfranken, die United States Army Garrison in Ansbach. Sie besteht aus mehreren Kasernen, die sich über das Stadtgebiet von Ansbach und die nahegelegenen Orte Katterbach und Illesheim verteilen. Einheiten und die Besonderheiten liegen darin, dass diese Einheit als logistische Drehscheibe dient und unter anderem die 12. Heeresfliegerbrigade beherbergt, mit über 8000 Soldatinnen und Soldaten, Zivilangestellten und Familienangehörige bildet die Militärgemeinde eine Art Stadt in der Stadt in Ansbach und ist in die Region integriert. So war es zumindest bislang. Jetzt hatte sich die Garnison lange drauf gefreut, zum Unabhängigkeitstag der Vereinigten Staaten am Wochenende ein großes Freedom-Fest auszurichten. So sollte es heißen, zu dem auch die bayerischen Nachbarn und Freunde willkommen geheißen werden sollten. Jetzt waren zu der Veranstaltung aber nur Militärgemeinschaft Ansbach, die Mitarbeiterinnen und Mitarbeiter sowie ihre Familien und Freunde geladen. Sicherlich auch der politischen Lage geschuldet, global gesehen. Zuvor hatte die Army aber immer wieder betont, wie wichtig ihr der Austausch mit den Ansbacherinnen und Ansbachern ist. Die Frage ist, igelt sich die Armee jetzt ein? Meine Kollegin Uschi Schmidt mit einem Besuch bei den amerikanischen Soldaten und einem Stimmungsbild.
1: Zum Freedom Fest heißt es erstmal Taschen leeren und zur Leibesvisite antreten. Sicherheit ist ein Riesenthema am US-Army-Stützpunkt im mittelfränkischen Katterbach. Nur wer hier arbeitet, darf rein und natürlich deren Familienangehörige. So wie Jacqueline, deren Mann bei der US Army arbeitet.
2: Mein Ehemann ist Amerikaner, deswegen feiern wir es auch gemeinsam mit ihm. Und es verbindet einfach Deutschland und Amerika und ich finde es sehr schön, dass auch alle so zusammenfinden.
1: Für 10.000 Menschen war das Fest geplant, kommen durften nur etwa 1.500. Ein Großteil der Ansbacher musste draußen bleiben. Der Bezirkstagspräsident Mittelfrankens, Peter Daniel Forster, gehört zu den geladenen Gästen und ist aus Überzeugung gekommen.
3: Ich glaube, wir müssen es deswegen feiern, weil wir uns immer der Geschichte bewusst sein müssen, dass wir den Amerikanern ganz viel zu verdanken haben. Ohne Marshallplan wäre das Wirtschaftswunder so in Deutschland nie gekommen. Und das ist mein persönlicher Grund, warum ich den Amerikanern immer dankbar sein werde.
1: Lange Schlangen an einer Mini-Leistungsschau eines US-Militärstandorts, der mehr als alle anderen in Bayern wachsen wird. Diesen Blick durch Schlüsselloch der Garnison Ansbach hätten sicher gerne mehr Menschen aus der Region gesehen. Offiziell ging das aus Sicherheitsgründen nicht. Der Standortkommandeur, Colonel Aaron J. Southard, schiebt aber nach.
4: Es ging nur zum Teil um Sicherheit. Das war auch eine wirtschaftliche Entscheidung. Wie bei jeder Gemeinde, die ein Fest ausrichtet, alles wird teurer und wir wollten für die Gemeinschaft hier ein großartiges Fest ermöglichen, für unsere Partner und die Gemeindemitglieder.
1: Beim Bullenreiten und Kinderfußballspiel wird klar, worum es bei diesem Fest in Katterbach vor allem geht. Spaß und Freundschaft. Für den Standortkommandeur ist am Freitag hier Schluss. Dann kommt ein neuer. Und Colonel Aaron J. Southard hat sein Herz offenbar an Franken verloren. Er wird beim Gedanken ans Abschiednehmen sehr emotional.
5: You know, it's the people. It's the people of.
4: Wissen Sie, es sind die Menschen aus Ansbach, Sachsen, Rieden, Illesheim, jeder hier, die Franken. Das macht diese Gemeinschaft aus.
5: You know, Franken, all, everyone. That's what makes this community.
1: Und diese Verbundenheit feiern die Amerikaner hier mit einem gigantischen Feuerwerk. Weithin auch für die Franken sichtbar, die dieses Mal nicht dabei sein durften. Uschi Schmidt in Katterbach.

Und mit den Tanngrindler-Musikanten und dem Abfahrtgalopp wird es 6.30 Uhr, halb sieben. Davor hörten wir die Geschwister Graf mit dem Wettergloss. Und damit wären wir schon beim Thema. Wir schauen auf den Sonnenaufgang. Der ist längst erfolgt in Bayern. In Hof beispielsweise heute früh um 5.11 Uhr oder in Kempten um 5.29 Uhr. Untergehen wird die Sonne heute in Nürnberg um 21.24 Uhr, in Passau um 21.11 Uhr bereits. 21.16 Uhr in München und um 21.19 Uhr in Kempten. Wir schauen aufs Wetter in Bayern. In Frankreich kämpfen ja die Feuerwehren weiter gegen eine Reihe von Wald- und Buschbränden. Gleichzeitig erleben die Franzosen schon die dritte Hitzewelle dieses Sommers bei 40 Grad im Südwesten des Landes. So heiß wird es bei uns in Bayern zum Glück nicht, aber die Badetemperaturen kommen zurück zwischen einem kräftigen Hochdruckgebiet, das sich mit seinem Schwerpunkt über der Iberischen Halbinsel befindet, gelangt weiterhin feuchtwarme und damit aber auch wolkenreiche Meeresluft zu uns. Heute also eine Mischung aus Sonne und Wolken bei 24 bis 32 Grad. In der kommenden Nacht gibt's gebietsweise leichten Regen bei 19 bis 13 Grad. Morgen am Mittwoch dann meist sonnig in Bayern. Im Süden kann's einzelne Schauer oder Gewitter geben. Am Donnerstag und Freitag bekommen wir wieder viel Sonne und es wird, wie gesagt, von Tag zu Tag wärmer bei bis zu 33 Grad. Wir schauen uns noch die aktuellen Wetterwerte an in Bayern. In Bürgstadt in Unterfranken beispielsweise ist es stark bewölkt bei 15 Grad. In Weißenburg in Mittelfranken wolkig 19 Grad. Dann schauen wir nach Dattenried bei Stötten am Auerberg im Ostallgäu fast wolkenlos 14. In Langdorf, Landkreis Regen, in Niederbayern wolkig bei 14 Grad. Und in Irlbach im Landkreis Straubing-Bogen fast wolkenlos 15. Polling hätte man noch im Landkreis Weilheim-Schongau, Oberbayern fast wolkenlos bei 16 Grad.

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0: Krüger, wenn's nicht grast, die Federleswirtschaft im Heimatspiegel, 6 Uhr und 38 ist es. Heute am 7. Juli gibt's einen ganz besonderen Tag, den wahrscheinlich fast alle gern mitfeiern. Es ist nämlich heute der Welttag der Schokolade. Und ganz ehrlich, bei Schoki, da werden ja alle von uns, die meisten zumindest, ein bisschen zum Kind, ob ein Stückler zum Essen oder nach dem Mittagessen, zum Kaffee dazu oder heimlich auf dem Sofa am Abend. Schokolade geht eigentlich immer. Im Schnitt isst jeder von uns in Deutschland übrigens 9 Kilo Schokolade im Jahr. Und passend zu heutigen Welttag stellt sich natürlich die Frage, geht Schokoladengenuss eigentlich auch ein bisschen gesünder, vielleicht auch ohne so viel Zucker? Die Antwort von Martin Rössler, Konditormeister und Schokoladensommelier aus Nürnberg, lautet schlicht und ergreifend, ja, das gibt es.
1: Also man muss dazu sagen, je weniger Zuckeranteil in einer Schokolade drin ist, umso gesünder ist es natürlich. Also es ist jetzt nicht so, dass da Unmengen an Vitamine oder sowas in der Schokolade drin sind, aber es gibt gesündere und nicht so gesunde und natürlich die mit einem hohen Zuckeranteil, sprich weiße Schokolade und Vollmilchschokolade, so richtig schön karamellige Schokolade, die haben halt einen hohen Zuckeranteil. Je höher aber der Kakaoanteil ist in der Schokolade, also ich spreche hier so von 75-80%igen Zartbitterschokoladen, da bleibt halt nicht mehr viel Platz für Zucker. Wenn ich schon allein 80% Kakaoanteil drin habe, dann habe ich noch Kakaobutter mit drin und dann habe ich wirklich einen minimalen Zuckeranteil. Und das ist übrigens auch ein Trick, wenn jetzt so nach Weihnachten, Silvester mal vielleicht wieder ein bisschen auf die Bremse gedrückt werden muss, mal nicht die 100 Gramm Vollmilchtraube Nuss essen, sondern vielleicht wirklich nur so 20 Gramm von einer 80%igen Zartbitter. Die bremst schon im Hals, die bremst schon im Rachen automatisch ein bisschen und dieser Heißhunger auf Schokolade geht dadurch tatsächlich runter. Also man kann da den Körper ein bisschen austricksen.
0: Und das gilt natürlich auch im Sommer. Konditormeister und Schokoladensommelier Martin Rössler war das aus Nürnberg. Also wer heute zum Welttag der Schokolade zugreift, darf das ruhig auch genießen. Vielleicht einfach ein gutes Stück weniger, dafür mit etwas mehr Qualität und je dunkler, je besser. Also Schokolade macht den Tag nicht nur süßer, sondern manchmal auch einfach ein kleines bisschen schöner.

Die Ohnholzbacher Hausmusik aus Westmittelfranken im Heimatspiegel und davor hörten wir die Seubersdorfer Sängerinnen aus einem liebenswerten Kleinod zwischen Schwarzer und Weißer Laber Seubersdorf im Landkreis Neumarkt in der Oberpfalz. 6:48 ist es, kurz nach 6:45, Zeit für den Blick in den ökumenischen Heiligenkalender für den heutigen 7. Juli. Und da begegnet uns der heilige Willibald, geboren um das Jahr 700, stammend aus einer vornehmen angelsächsischen Familie. Sein Name bedeutet aus dem Gotischen übertragen der Ersehnte oder der Tapfere. Mit seinem Vater, dem heiligen Richard, und seinem Bruder Wunibald pilgerte er um 720 nach Rom. Von hier brach er allein auf ins Heilige Land und kehrte dann über Byzanz nach Europa zurück. Zwischen den Jahren 729 und 39 lebte er im berühmten Kloster des heiligen Benedikt auf dem Monte Cassino in Italien, bevor ihn Papst Gregor III. Dann schließlich zur Mission wieder in den Norden schickte. Hier gründete Willibald im Auftrag des heiligen Bonifatius, mit dem er verwandt gewesen sein soll, auf den Resten eines untergegangenen christlichen Siedlungsgebiets im Altmühltal das Bistum Eichstätt. Dieses Gebiet südlich des Limes war nach den Hunneneinfällen verwüstet, teilweise zum Heidentum zurückgekehrt, bevor er es in wenigen Jahren wieder in eine blühende Siedlung verwandelte. Zusammen mit seinem Bruder Wunibald legte Willibald 752 den Grundstein für das Kloster Heidenheim im heutigen Landkreis Weißenburg-Gunzenhausen, das Walburga, die jüngere Schwester der beiden, dann nach dessen Tod weitergeführt hat. Am 7. Juli 787 starb Willibald hochbetagt in Eichstätt. Zu erkennen ist er, der Patron von Eichstätt, an seiner Gewandung, denn er trägt über der Pontifikalkleidung das rechteckige Rationale, ein besonders liturgisches Schultertuch oder ein Schild auf der Brust. Zu seinen Attributen gehört auch ein aufgeschlagenes Buch. Nur gemeinsam mit seinem Bruder Wunibald ist er als Pilger dargestellt in der Kunstgeschichte. Die evangelischen Christen gedenken heute, und da wären wir wieder bei der Kunst des Bildhauers und Schnitzers Tilman Riemenschneider, um 1460 geboren in Heiligenstadt, heute das Heilbad Heiligenstadt im Eichsfeld in Thüringen. 1479 kam Riemenschneider nach Würzburg und wurde der wohl bedeutendste Bildhauer seiner Zeit. Riemenschneiders Werkstatt versorgte ganz Süddeutschland mit Skulpturen, deren Licht- und Schattenwirkungen die seither übliche Bemalung des Holzes entbehrlich machten. In der Bearbeitung von Steinen erreichte er ähnliche Effekte. Die Entwicklung seiner Kunst zur großen Ausgewogenheit der Darstellung, insbesondere die Vollendung im Altar in der Herrgottskirche in Krieglingen bei Tauberbischofsheim, mündete schließlich in der Formenwelt der Renaissance. Tilman Riemenschneider wurde 1504 Stadtrat und war 1520 und 21 sogar Bürgermeister von Würzburg. Im Bauernkrieg stellte er sich 1525 an die Seite der Aufständischen, verlor deshalb seine Ämter, wurde gefangen genommen, gefoltert und auf der Festung Marienberg eingesperrt. Danach fand Tilman Riemenschneider nicht mehr zur alten Schaffenskraft zurück, nur noch wenige Werke sind von da an überliefert. Er starb am 7. Juli 1531 in Würzburg. Am erhaltenen Gebäude Hof zum Wohlmannszichlein in Würzburg erinnert bis heute eine Gedenktafel an ihn.

0: Die Karinja Ruxa im Heimatspiegel und die schöne Marie. Und in der nächsten Stunde nach den 7 Uhr Nachrichten, da wollen wir Ihnen das Baumeisterbuch des Endres Tucher aus Nürnberg vorstellen, das den Städtebau im Mittelalter geprägt hat. Auch heute haben wir ja überall in Deutschland mit Baustellen zu kämpfen. Was uns heute nervt, das prägte schon im 15. Jahrhundert städtisches Leben, zum Beispiel in Nürnberg. Wie genau? Darauf mehr nach den 7 Uhr Nachrichten. Würde mich freuen, wenn Sie dann wieder mit dabei sind.
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0: einen Milliardenauftrag an ein deutsches Rüstungsunternehmen vergeben. Das teilte Premierminister Carney am Abend mit, kurz vor seinem Abflug zum NATO-Gipfel in die Türkei. Die ThyssenKrupp-Tochter TKMS soll demnach die neue U-Boot-Flotte des Landes bauen. Es geht um bis zu 12 Schiffe vom Typ 212 CD. Die Details sollen in den nächsten Monaten ausgehandelt werden. TKMS erhielt dabei den Vorzug vor einer südkoreanischen Firma. Bundeskanzler Merz reagierte hoch erfreut. Er sprach von einem starken Zeichen der strategischen Zusammenarbeit. Verteidigungsminister Pistorius, der in Kanada für den Rüstungsdeal geworben hatte, begrüßte die Entscheidung als Meilenstein für die Stärkung der transatlantischen Sicherheit. Die U-Boote wurden im Auftrag Deutschlands und Norwegens entwickelt. Zusammen mit Kanada werde man nun die weltweit größte und modernste konventionelle U-Boot-Flotte aufbauen. Moskau. Die ukrainische Armee hat die russische Hauptstadt mit mehr als 400 Drohnen angegriffen. Nach Angaben des Bürgermeisters von Moskau konnte die russische Luftabwehr die meisten Drohnen bereits vor Moskau abfangen. 36 Drohnen seien über der Stadt zerstört worden. Über Schäden oder Verletzte ist noch nichts bekannt. Mit dem Angriff reagiert die Regierung in Kiew offenbar auf den russischen Großangriff gestern, bei dem 22 Menschen getötet wurden. Berlin. Familienministerin Prien plant Einsparungen beim Elterngeld. Die staatliche Leistung soll laut Gesetzentwurf künftig nur noch 12 statt bisher 14 Monate gezahlt werden. Dadurch würde der Staat jährlich 500 Millionen Euro weniger ausgeben. Das neue Gesetz will außerdem Väter mehr in die Erziehungsarbeit einbinden. Mutter und Vater sollen verpflichtend jeweils 3 Monate Elterngeld nehmen. Die restlichen 6 Monate können den Plänen zufolge flexibel aufgeteilt werden. Alleinerziehende sind von der Regel ausgenommen. Bislang gibt es mindestens 2 Elternzeitmonate für Väter. Berlin. Die evangelische Kirche in Deutschland warnt vor einer Flexibilisierung der Ladenöffnungszeiten an Sonntagen. Ein EKD-Sprecher sagte der Rheinischen Post, der freie Sonntag schaffe Raum für Familie, Freundschaften, Nachbarschaft und Ehrenamt. Davon profitiere am Ende die ganze Gesellschaft und auch die Arbeitswelt. Zuvor hatte sich der Hauptgeschäftsführer des Hauptverbands des deutschen Einzelhandels Gent für eine Freigabe bei den Ladenöffnungszeiten auch am Sonntag stark gemacht. Er reagierte damit auf eine Ankündigung der Bundesregierung, die Öffnungszeiten für Bibliotheken und Bäckereien an Sonntagen verlängern zu wollen. München. Charlotte Knobloch bleibt Präsidentin der israelitischen Kultusgemeinde München und Oberbayern. Die 93-Jährige hatte keinen Gegenkandidaten und wurde für weitere 4 Jahre gewählt. Seit 1985 ist Knobloch schon EKD-Vorsitzende. Zum Fußball. Bei der WM ist auch der dritte Gastgeber ausgeschieden. Die USA verloren 1:4 gegen Belgien. Spielentscheidend waren mehrere Abwehrfehler der US-Amerikaner. Belgiens Kapitän Thielemans sagte nach dem Spiel, man habe die Antwort auf die Kontroverse um den begnadigten US-Stürmer Balogun auf dem Platz gegeben. Er sei sehr stolz auf seine Mannschaft. Hintergrund ist ein Aufruf von US-Präsident Trump, ein Anruf von US-Präsident Trump bei FIFA-Chef Infantino, bei dem Trump die Aufhebung einer Rotsperre erwirkt hatte. Die Entscheidung der FIFA hatte weltweite Proteste ausgelöst. Im Viertelfinale treffen die Belgier auf Spanien. Das Achtelfinale gegen Portugal war über weite Strecken ausgeglichen. Erst in der 90. Minute trafen die Spanier zum 1:0. Das Wetter in Bayern: Sonne und Wolken, Höchstwerte zwischen 24 und 32 Grad. In der Nacht zunehmend bewölkt und etwas Regen, Abkühlung bis 13 Grad. Morgen etwas Sonne, einige dichte Wolken und vom Alpenrand bis ins südliche Niederbayern ein paar Schauer, Werte bis 29 Grad. Am Donnerstag im Südwesten freundlich, im Nordosten Wolken. Es ist 7:05 Uhr. Die Verkehrsmeldungen: A3 Würzburg Richtung Nürnberg zwischen Wiesentheid und Geiselwind, 5 Kilometer Stau wegen Bergungsarbeiten, es ist nur eine Spur frei. Soweit die Verkehrsübersicht.
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2: Einen weiterhin schönen, frühen, ausgeschlafenen und vor allem gesunden guten Dienstagmorgen wünsche ich Ihnen und begrüße Sie zur 2. Stunde Heimatspiegel auf BR Heimat. Am Mikrofon ist Tom Viehweg und heute heißt es Daumen drücken für eine bayerische Weltraummission, denn 9 Kleinsatelliten aus Bayern sollen heute

heute von Kalifornien aus ins All starten. Entwickelt und gebaut wurden sie am Zentrum für Telematik in Würzburg. Und ihre Aufgabe, sie liefern hochauflösende 3D-Bilder der Erde und sammeln wichtige Klimadaten. So könnten zum Beispiel Hochwasser, Waldschäden oder andere Veränderungen in der Natur künftig noch früher erkannt werden. Wertvolle Informationen also unter anderem für unsere Land- und Forstwirtschaft. Der Raketenstart ist jetzt demnächst zwischen 8:30 und 11:30 unserer Zeit geplant. Und wenn alles klappt, wäre das sogar ein kleiner Rekord, denn noch nie wurden so viele deutsche Satelliten auf einmal ins All gebracht. Musikalisch starten wir mit dem Langenleitner Schnitzer-Trio in diese Stunde. Dann haben wir den Egon Helmhagen dabei mit der Großreuther Volksmusik. Und die Fränkischen aus Obereuerheim machen den Anfang mit dem Felsenwalzer.

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0: Der Margeritenwalzer, gespielt vom Langenleitner Schnitzer Trio im Heimatspiegel. 7:12 ist es. Ein verlorener Schlüssel, ein Geldbeutel oder auch ein Handy, das hat wahrscheinlich jeder von uns schon mal gefunden und zumindest davon gehört. Aber ein solcher Fund ist wirklich außergewöhnlich. Eine Familie hat bei einem Spaziergang in einem Waldstück bei Johannesberg in Unterfranken ein vergrabenes Einmachglas gefunden und darin 2 Plastiktüten und insgesamt rund 60 Goldschmuckstücke, vor allem Ringe. Wie dieser Schmuck dorthin gekommen ist, ist bislang völlig unklar. Ein wirklich kurioser Fall, sagt auch Philipp Hümmer von der Polizei.
1: Das ist definitiv ein ziemlich skurriler Fall, weil rund 60 Goldringe, die irgendwo im Einmachglas im Wald verbuddelt sind, das ist jetzt auch nichts Tagtägliches, was wir irgendwie mitbekommen. Und deswegen versuchen wir gerade natürlich auch, so gut es geht, die möglichen Geschädigten irgendwie zu ermitteln. Wir haben deswegen auch eine Homepage geschalten bei uns auf der Polizei Bayern-Seite und wir hoffen mal, dass wir da ein bisschen Licht ins Dunkel bringen können.
0: Lässt sich vielleicht schon sagen, von wem der Schmuck stammt, beziehungsweise wer ihn da im Wald verbuddelt hat?
1: Das ist genau das, was wir gerade einfach versuchen zu klären. Und da ermitteln wir aktuell wirklich in alle Richtungen. Wir gucken natürlich, kann es aus einem Einbruch stammen? Kann es aus einem Diebstahl von einem Juwelier stammen? Kann es irgendwie aus den Krankenhäusern von einem Friedhof irgendwie stammen? Das sind alles Fragen, die wir uns jetzt gerade stellen, wo diese Sachen einfach herkommen können. Die Ringe sind von den Daten, die draufstehen, von den Hochzeitsdaten relativ alt. Was uns wirklich jetzt helfen kann, sind natürlich einfach Hinweise von Zeugen. Wir haben 30 Hinweise jetzt schon bekommen, wo aber nichts wirklich dabei war, was uns jetzt weitergebracht hat. Aber nur über diese Hochzeitsdaten und möglicherweise Angehörige, die noch leben, erhoffen wir uns halt einfach Hinweise, wo wir dann einfach die Puzzlestücke zusammensetzen können und das Ganze irgendwie aufklären können.
0: Bei dem gefundenen Schmuck waren ja auch auffällige Siegelringe und Ringe von Freimaurern dabei. Deshalb ermittelt die Polizei jetzt auch in Richtung Goldankäufer. Bis jetzt gibt's noch wirklich keine heiße Spur. Deswegen der Appell von Polizeisprecher Philipp Hümmer. Wer was sagen kann zu den gefundenen Schmuckstücken, der soll sich bitte bei der Polizei melden.
1: Das ist das A und O. Diese Hinweise sind wichtig für uns. Einfach wirklich auf unsere Homepage gucken. Da sind Bilder der Ringe auch drauf. Das sind auch die Hochzeitsdaten teilweise erkennbar. Wir hoffen einfach drauf. Wirklich, es reicht uns theoretisch 1, 2 entscheidende Hinweise zu einem bestimmten Hochzeitsdatum. Reicht uns schon mal, dass wir einfach ansetzen können und auch wirklich vielleicht die Puzzlestücke dann wirklich so zusammensetzen können, dass wir drauf kommen, wo dieser Goldschmuck her sein kann.
0: Also ein echt kurioser Fall. In einem Wald bei Aschaffenburg hat eine Familie 60 Schmuckstücke gefunden in einem Einmachglas, das vergraben war. Und die Schmuckstücke selbst, die können Sie sich nochmal auf der Homepage der Polizei Bayern genau anschauen.

0: Die Tröstauer Seitmusik aus dem Fichtelgebirge und der Katalwalzer. 7:22 ist es. Vielleicht haben Sie schon mal von humanoiden Robotern gehört. Sie sind ja auf dem Vormarsch und können sich inzwischen auch so bewegen, wie Menschen bewegen. Sie können sogar laufen, gegeneinander kämpfen und ähnliches. Roboter also, die menschenähnlich sind. Das klingt immer noch ein bisschen nach Science Fiction. Sowohl für die Forschung als auch für die Industrie sind aber die intelligenten und uns Menschen nachempfundenen Roboter mittlerweile weit mehr als eine entfernte Zukunftsvision. Wann und wo genau humanoide Roboter zum Einsatz kommen können, das ist eine der Fragen, um die es ab heute geht, 3 Tage lang bei einer Expertenrunde rund um menschenähnliche Roboter in Erlangen.
1: In der Pflege, im Service, der Logistik oder in der Industrie. An möglichen Einsatzbereichen für humanoide Roboter mangelt es nicht. Zumal die Robotik durch den Einsatz von künstlicher Intelligenz vor einem Paradigmenwechsel steht, wie es von den Veranstaltern der Humanoid Days in Erlangen heißt. Das Bild, das sie zeichnen, die menschenähnlichen Roboter verlassen jetzt die Forschungslabore und halten Einzug in reale industrielle Wertschöpfungsketten. Nicht nur der Autozulieferer Schaeffler etwa hat tatsächlich testweise erste humanoide Roboter im Einsatz. Experten aus Wissenschaft und Industrie wollen deshalb gemeinsam ausloten, wo die größten Potenziale liegen, wo es technisch vielleicht noch zwickt und wie die Integration in die Wirtschaft auch in den Mittelstand erfolgen kann. Die Erwartungen sind enorm. So rechnet etwa der US-Chip-Hersteller Nvidia damit, dass Humanoide künftig in unserem Alltag so präsent sein könnten wie heutzutage Autos. Ist das realistisch? Alexander Schönmann von der Technischen Hochschule Ingolstadt meint, kurzfristig werde das Potenzial von Humanoiden über, langfristig aber sogar unterschätzt. Andreas Schuster, Erlangen.

Der Helmut Spörl und der Stadtpfeifer. Davor hörten wir die Bläsergruppe der Berufsfachschule Sulzbach-Rosenberg in der Oberpfalz. Und damit ist es genau 7.30 Uhr, halb acht. Wir schauen aufs Wetter, bedanken uns vorher für viele Grüße aus Neuseeland von Dorle Ortner und Fritz Mahler, die uns dort hören. Also das ist der Vorteil von digitaler Distribution im Radio, übers Internet zum Beispiel, dass man BR Heimat tatsächlich weltweit hören kann und sich klar macht, dass in Neuseeland aktuell Winter herrscht. Trotzdem wünschen uns die beiden viel Sonnenschein und den bekommen wir heute auch in Bayern. Vielen Dank dafür. 20 Grad haben wir schon in Langenzenn in Mittelfranken bei wolkigem Himmel. Fast wolkenlos ist es in Polling in Oberbayern bei 18 Grad und ebenfalls fast wolkenlos in Schwaben in Dattenried bei aktuell 16 Grad. Wie schaut's aus mit dem Wetter in Bayern? Nach ein paar Tagen Pause vom Hochsommer sollen im Lauf der Woche Hitze und Badewetter zurückkehren. Das Wetter hat uns ja ein bisschen Erholungspause nach dieser enormen Superhitze gegönnt. Auf Tage mit Regen und kühlen Temperaturen folgen jetzt dann wieder hochsommerliche Tage. Heute zum Beispiel sollen die Temperaturen steigen auf bis zu 32 Grad am Untermain und an der Donau. Am Mittwochmorgen zieht dann eine kleine Kaltfront durch den Freistaat. Die soll dafür sorgen, dass die Temperaturen nicht abstürzen, sondern bayernweit ein bisschen unter der 30 Grad Marke bleiben. Am wärmsten könnte es mit 28 Grad am unteren Main werden. Bereits in der Nacht auf Mittwoch sollen im Nordosten des Freistaats ein paar Regentropfen fallen. Für den Mittwoch selber rechnen die Meteorologen dann in Niederbayern auch mit Schauern oder auch Regen. Und wie gesagt, ab Donnerstag spätestens kehrt nach Bayern das hochsommerliche Wetter zurück mit reichlich Sonnenschein, Temperaturen von bis zu 31 Grad östlich des Spessarts. Am Freitag könnte es verbreitet auch über 30 Grad geben. Allerdings, und das ist die gute Nachricht, extreme Temperaturen wie am vorvergangenen Wochenende, die sind nimmer zu erwarten, so der Deutsche Wetterdienst. Regen ist dann vorerst aber auch nicht in Sicht. 7:32 Uhr ist es, musikalisch geht's weiter in der Laube, wo uns jetzt die Kochsumer Kerber Musikanten musikalisch hinbegleiten.

0: Das Duo Lamberts und Sam aus Bamberg mit einem Walzerländler im Heimatspiegel. 7 Uhr und gleich 40 Minuten, 20 vor 8. Deutschland und damit auch Bayern, das ist vielerorts aktuell eine Baustelle. Gefühlt überall muss gerade was aufgebuddelt oder repariert, saniert werden. Was uns heute nervt, das prägte schon im 15. Jahrhundert städtisches Leben, zum Beispiel in der fränkischen Metropole Nürnberg. Dazu kamen noch andere Herausforderungen, wie ein moderner Feuerschutz, Regelungen für Handwerker und natürlich die Sauberkeit in der Stadt. Und damit hat sich schon vor 550 Jahren der damalige Stadtbaumeister Endres Tucher herumgeschlagen. Was er seinen Nachfolgern an Erfahrung und Wissen hinterlassen hat, das ist in seinem sogenannten Baumeisterbuch niedergeschrieben. Sabine Göb durfte es sich einmal anschauen.
1: Es ist einer der Schätze, die das Germanische Nationalmuseum hütet. Das Baumeisterbuch von Endres Tucher, mehr als 500 Jahre alt. Der Bamberger Professor Andreas Huth findet es auch eine wahre Fundgrube für die Forschung.
2: Das Buch ist sensationell, weil es eine Quelle von geradezu unschätzbarem Wert ist. Eine Quelle, die uns ganz viele Informationen zum Leben, zum Arbeiten in einer frühneuzeitlichen Stadt liefert, die sehr detaillierte Informationen zur Sozialgeschichte, zur Geschichte der Arbeitsorganisation liefert und die uns auch Einblicke in eine Art frühen Ressourcenschutzes erlaubt.
1: Zwischen 1464 und 1475 verfasste der Stadtbaumeister Endres Tucher 250 Blätter voller Vorschriften, Erfahrungsberichte, Warnungen und praktischer Alltagserfahrungen in einer sauberen, nahezu korrekturfreien Handschrift. Florian Abe von der Tucher Kulturstiftung schlägt einen Bogen über diese 550 Jahre.
3: Er hatte schon damals auch denkmalpflegerische Aufgaben, obwohl sie noch nicht so benannt worden sind. Zum Beispiel gab es damals schon den schönen Brunnen am Hauptmarkt. Und bei Großveranstaltungen ist auch überliefert, auch im Baumeisterbuch überliefert, dass Leute bei der Heiltumsweisung eben auf die Geländer des schönen Brunnens geklettert sind, um eine bessere Aussicht zu haben. Und Endres Tucher stellte dann eben Wachen hinter diese Gitter, die mit Wasserspritzpistolen die Leute da weggespritzt haben, damit die Baustruktur eben gut erhalten bleibt.
1: Auch die Sauberkeit in der Stadt war damals ein Thema. Tucher schreibt auf, welcher Aufwand dafür betrieben werden musste.
2: Also wir wissen aus dem Baumeisterbuch, dass die Stadt nach großen öffentlichen Ereignissen, der sogenannten Heiltumsweisung, also eine Art Reliquienschau, Kaiserbesuchen, dem Gesellenstechen, eine Art Turnier, gefegt werden musste. Und da waren die 4 städtischen Angestellten, die dann mit Besen durch die Stadt gegangen sind, 2 Tage lang beschäftigt, den gesamten Stadtraum wieder in Ordnung zu bringen.
1: Endres Tucher kam aus einer der angesehensten und mächtigsten Familien Nürnbergs. Doch er war sich nicht zu fein, auch das praktische Wissen der Zeit mit aufzuschreiben.
2: Es gab natürlich auch Erfahrungswissen, so wie es heute ist. Und Endres Tucher verweist zu Beginn seines Buches darauf, woher er sein Wissen, was er in diesem Buch niederlegt, eigentlich hat. Und nennt den sogenannten Anschicker Konrad Gürtler, der über 20 Jahre als so eine Art Vorarbeiter gearbeitet hat. Also Anschicker, auch manchmal Anschreier im Buch genannt, ist ja so eine Art Gelenkstelle zwischen dem politisch Verantwortlichen, dem Stadtbaumeister und den Gewerken, die tatsächlich dann auch die Arbeit verrichten, weil das hat nicht der Stadtbaumeister gemacht.
1: Denn die Handwerker waren der Stolz der Stadt. Ihre Kunst und ihr Wissen sollten unbedingt überliefert werden, aber bitte auch innerhalb der Stadtmauern geschützt sein. Tucher beschreibt in seinem Buch, was dafür zu tun war.
2: Es gibt eine ganze Reihe von Informationen, die darauf hindeuten, dass Nürnberg Handwerker und Handwerkerinnen ganz streng reglementiert hat. Das heißt, die durften also nicht außerhalb der Stadt arbeiten, beziehungsweise nur unter bestimmten Auflagen und zu bestimmten Zeiten. Es gab strenge Vorschriften, die den Zuzug von Handwerkern aus anderen Städten und Regionen ordneten. Es gab Vorgaben, wie die Bezahlung ist, wie man mit dem Werkzeug umzugehen hat, wie Spezialwissen in diesen Handwerksbetrieben geschützt werden kann.
1: Das Baumeisterbuch wurde von den Baumeistern in Nürnberg mehr als 200 Jahre lang genutzt. Wirklich komplett erforscht ist es bis heute noch nicht, so Professor Huth.
2: Das Tolle an dem Buch ist, dass es nicht nur einen Aspekt gibt, der das Buch spannend macht, sondern unendlich viele. Das heißt, SozialhistorikerInnen können ansetzen, es können Leute ansetzen, die sich eben mit der Ressourcenverwendung befassen. Es können sich WissenschaftlerInnen damit befassen, die sich mit, Festungsbau und Kaiserbesuchen in Nürnberg beschäftigen. Also es ist unglaublich facettenreich.
1: Und vielleicht fände sich dann auch manch Tröstliches darin für die heutige Zeit.
2: Und was für uns vielleicht eine Quintessenz der Auseinandersetzung mit dem Buch ist und war, ist, dass es so etwas wie Bürokratie, also eine sehr starke Durchregelung einer Gesellschaft schon im 15. Jahrhundert gab. Und dass das aber nicht unbedingt was Negatives ist. Man könnte das ja auch erzählen als sozusagen Vorgeschichte bürokratischer Auflagen im Baugewerbe heute. Nein, sondern es ist etwas, was das Zusammenleben in der Stadt sichert. Es ist etwas Produktives. Diese ganzen vielen Regeln sorgen dafür, dass allen Bedürfnissen gerecht wird.

Das Fagottquartett Windessenz war das und fränkischer Kirchweihwalzer. Davor hörten wir den Chor der Volksschule Küps. Wattner Berberler hieß das Stückle, ein Klassiker aus der fränkischen Volksmusik. 7:50 Uhr, 8:10 Uhr ist es. Wir schauen ins Allgäu. Dort wird nämlich nach Schlaf- und Versteckplätzen der seltenen Fledermausart kleine Hufeisennase, so heißt sie, gesucht. Die Tiere sind kaum größer als ein Daumen. Sie könnten unter anderem in Alp- und Forsthütten, historischen Gebäuden, Felsspalten oder auch Höhlen leben. Das geht aus einem Aufruf in der Zeitschrift Auf der Alpe hervor. Die Zeitschrift wird vom Alpwirtschaftlichen Verein im Allgäu herausgegeben und die Suche konzentriert sich derzeit beispielsweise auf Balderschwang, auf Bolsterlang, Gunzesried, Oberstaufen und Scheidegg. Hinweise aus anderen Gemeinden sind dabei ebenfalls willkommen. Gemeldet werden können Sichtungen von Fledermäusen in Dachstühlen, Scheunen oder auch Kellern, möglichst mit Foto. Hinter dem Projekt stehen laut dem Aufruf das Bayerische Landesamt für Umwelt, die Koordinationsstelle für Fledermausschutz in Südbayern und der LBV, der Landesbund für Vogel- und Naturschutz. Die kleine Hufeisennase zählt zu den kleinsten heimischen Fledermausarten und sie gilt in Bayern als stark gefährdet.

Dieser Gruß geht raus aus dem Frankenwald an alle, die gern gegrüßt werden wollen. Von der Tettauer Blasmusik kam der Gruß, davor hörten wir die Küpser Volksmusikanten, immer lustigs Völkler. Ja, und in der dritten, in der kommenden Heimatspiegelstunde nach den 8 Uhr Nachrichten möchten wir Ihnen Hilfe für Wasservögel vorstellen, denn wir erfreuen uns alle an Ihnen, an den Vögeln am Wasser und auf dem Wasser. Allerdings kann es schon auch ab und an passieren, dass solch ein Vogel verletzt wird oder irgendwo feststeckt. Dann kommt die Tierrettung und um die verletzten Tiere kümmert sich dann eine Auffangstation für Wasservögel in Not in Mittelfranken. Zusammen mit unserer Reporterin Christine Weihrauch werden wir diese Hilfe für Wasservögel uns genauer anschauen. Wenn Sie mögen und Zeit haben, nach den 8 Uhr Nachrichten eine letzte Heimatspiegelstunde hier auf BR Heimat zum Start in den heutigen Dienst.

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1: Es ist 8 Uhr. Die Nachrichten des Bayerischen Rundfunks mit Andreas Derschall. Die Übersicht. Deutsche Werft erhält U-Boot-Großauftrag aus Kanada. Prien will Elterngeld auf 12 Monate begrenzen. Belgien und Spanien stehen im Viertelfinale der Fußball-WM. Das Wetter, Sonne und Wolken, Werte bis 32 Grad. Halifax. Kanada will seine neuen

0: Daten offenbar ein Zeichen an US-Präsident Trump setzen. Wie NATO-Generalsekretär Rutte am Abend mitteilte, werden die Regierungen in Ankara Rüstungsgeschäfte im Wert von mehreren 10 Milliarden Dollar bekannt geben. Rutte sagte, die Europäer hätten ihre Verteidigungsausgaben atemberaubend erhöht, auch weil Trump sie so wörtlich extrem energisch dazu ermutigt habe. Der US-Präsident hatte den Europäern immer wieder vorgeworfen, sich bei der Verteidigung zu sehr auf die USA zu verlassen. Auch der deutsche Außenminister Wadefuhl betonte am Morgen im Deutschlandfunk, die NATO werde künftig einen stärkeren europäischen Pfeiler bekommen, mit höheren Verteidigungsausgaben. Auf die Frage, ob es beim Gipfel darum gehe, Trump bei Laune zu halten, antwortete der CDU-Politiker, es gehe darum, Zusammenhalt und Stärke im Bündnis zu zeigen, und darauf sei man gut vorbereitet. Berlin. Das Elterngeld soll leicht steigen, die Bezugsdauer könnte aber um 2 Monate verkürzt werden. Das steht in einem Gesetzentwurf des Bundesfamilienministeriums, das einen entsprechenden Bericht des Portals Politico bestätigt hat. Demnach soll es das Elterngeld künftig nach Plänen von Familienministerin Prien nur noch 12 statt 14 Monate gegeben, vorausgesetzt beide Elternteile nehmen mindestens 3 Monate Auszeit. Dubai. In der Straße von Hormuz ist ein Tanker von einem Geschoss getroffen worden und in Brand geraten. Das teilte die britische Behörde für Sicherheit der Handelsschifffahrt mit. Auch iranische Medien berichten über den Vorfall. Das Schiff mit Flüssigerdgas aus Katar sei angegriffen worden, nachdem es mehrere Warnungen missachtet habe, hieß es. Eine Bestätigung der iranischen Regierung dazu gibt es nicht. Der Vorfall könnte die Spannungen in der Region wieder erhöhen, zumal der Iran im Verdacht steht, in den vergangenen Tagen 2 weitere Schiffe in der Meerenge attackiert zu haben. Paris. Die Feuerwehr hat die Waldbrände westlich von Perpignan bisher nicht unter Kontrolle gebracht. Etwa 800 Einsatzkräfte kämpfen gegen die Flammen. 5000 Hektar sind bereits abgebrannt. Auch in mehreren anderen Landesteilen sind Brände ausgebrochen. Touristen müssen mit geschlossenen Campingplätzen und gesperrten Straßen rechnen. Auch auf Zugstrecken gibt es Einschränkungen. Verschärft wird die Lage durch eine neue Hitzewelle, die im Südwesten des Landes erwartet wird. Meteorologen rechnen mit Werten bis 40 Grad. Zum Fußball. Belgien steht bei der WM im Viertelfinale. Die Mannschaft gewann gegen den Co-Gastgeber USA mit 4:1. Das Spiel hatte im Vorhinein für Aufsehen gesorgt, da der Amerikaner Follerin Balogun spielen durfte. Der Angreifer hatte im 16. Finale die rote Karte gesehen und wäre damit gegen Belgien gesperrt gewesen. Die FIFA setzte die Sperre aber zur Bewährung aus. Vorausgegangen war ein Anruf von US-Präsident Trump bei FIFA-Chef Infantino. Belgien trifft im Viertelfinale auf Spanien, das bereits am Abend mit 1:0 gegen Portugal gewann. Das Wetter in Bayern. Sonne und Wolken, Höchstwerte zwischen 24 und 32 Grad. In der Nacht zunehmend bewölkt und etwas Regen, Abkühlung bis 13 Grad. Morgen etwas Sonne, einige dichte Wolken und vom Alpenrand bis ins südliche Niederbayern ein paar Schauer, Werte bis 29 Grad. Am Donnerstag im Südwesten freundlich, im Nordosten Wolken. Es ist 8:05 Uhr. Die Verkehrsmeldungen. A3 Würzburg Richtung Nürnberg ist zwischen Wiesentheid und Geiselwind wegen Bergungsarbeiten gesperrt. Im Moment 5 Kilometer Stau. Es gibt eine Umleitung über die U7. A72 Plauen Richtung Hof zwischen Pirk und Hof Töpen 9 Kilometer Stau. A94 Passau Richtung München zwischen Feldkirchen West und Steinhausen stockender Verkehr. A99 Westumfahrung München Richtung Nürnberg zwischen Germering Nord und Ludwigsfeld 7 Kilometer stockender Verkehr. Und B27 Karlstadt-Würzburg ist zwischen Karlstadt und Marktretzbach in beiden Richtungen gesperrt. Dort muss ein Rettungshubschrauber landen. Soweit die Verkehrsübersicht.
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2: Letzte Stunde, letzte musikalische Runde im Heimatspiegel am Dienstagmorgen mit der Leier Stubenmusik und dem Rotweinwalzer. Die Aurataler Sänger habe ich für Sie dabei und den Anfang macht Harburgs 5. gespielt von den Herzensblechern.

0: Die Laia Stubenmusik mit dem Rotweinwalzer im Heimatspiegel, 14 Minuten nach 8 ist es. Jahrzehntelang war die innerdeutsche Grenze wahrlich kein angenehmer Ort. Vielmehr jahrzehntelang ein Symbol der Unterdrückung, der Angst und der zwangsweisen Teilung nicht nur Deutschlands, sondern da, wo einst der eiserne Vorhang ganz Europa unbarmherzig in Ost und West zerschnitten hat, da blüht heute aber eine Lebensader für die Natur, das Grüne Band nämlich. Im kleinen, ehemals geteilten Dorf Mödlareuth hat sich gestern viel politische Prominenz versammelt, darunter auch Ministerpräsident Söder und Bundesumweltminister Carsten Schneider. Der Anlass, der Startschuss für ein großes Naturschutzprojekt, 95 Kilometer lang ist es. Es soll im Dreiländereck von Bayern, Sachsen und Thüringen seltene und zum Teil nur noch hier existierende Arten schützen und ihren Lebensraum langfristig erhalten. Marie Müller berichtet.
1: Mödlareuth ist ein beschaulicher Ort. Noch immer ragen hier Wachtürme in den Himmel, auch ein Stück Grenzzaun steht noch. Und zwar im Deutsch-Deutschen Museum, das an die ehemalige innerdeutsche Grenze erinnert. Sie führte 41 Jahre lang mitten durch das Dorf. Ein Ortsteil liegt noch heute in Bayern, der andere in Thüringen. Das Erbe der Teilung zeigt sich hier aber auch in der Natur. Weil das Militär der DDR die Grenze aus Sicherheitsgründen stets von Büschen befreite und sogar den Oberboden abschob, entstand unfreiwillig ein Refugium. Thomas Findeis arbeitet beim Kompetenzzentrum Grünes Band des Bund Naturschutz und leitet das neue Naturschutzprojekt.
2: Die sind also auch noch in den 70er Jahren mit der Raupe durch die Flächen gegangen, haben da den Oberboden abgeschoben. Das war für den Moment ein massiver Eingriff, aber die Flächen haben sich regeneriert und es haben sich auf diesen Flächen teilweise sehr wertvolle Pflanzenbestände entwickelt, die eben jetzt in der Folge auch eine Pflege benötigen, um die gefährdeten Arten, die darauf angewiesen sind, zu erhalten.
1: Die militärische Offenhaltung schaffte unfreiwillig einen Lebensraum für über 5000 Tier- und Pflanzenarten, die andernorts bedroht sind. Wie der Feuersalamander, der seltene goldene Scheckenfalter oder Pflanzen wie das breitblättrige Knabenkraut. Und für einen ganz bestimmten Vogel, der zum Symbol dieses Streifens wurde, erklärt Thomas Findeis.
2: Da gehört das Braunkehlchen dazu als die Charakterart des Grünen Bandes schlechthin. Eine wiesenbrütende Vogelart, die aber deutschlandweit und europaweit im ganz krassen Sinkflug ist. Im Vogtlandkreis ist es tatsächlich so, dass die letzten Brutpaare des Braunkehlchens im Grünen Band aktuell vorkommen.
1: Das Braunkehlchen braucht für die Brut offene Wiesen, ohne hohe Büsche oder Bäume. Mit dem neuen Naturschutz-Großprojekt soll genau dieser Lebensraum erhalten werden. Zwar existiert das Grüne Band schon lange, allerdings gleicht es einer Perlenkette aus verschiedenen Schutzgebieten. Ein neues kommt jetzt im Dreiländereck dazu. Finanziert vom Bund und den drei beteiligten Ländern Sachsen, Thüringen und Bayern sowie dem Bund Naturschutz umfasst es ein Gebiet von 95 Kilometern Länge. Nach einer dreijährigen Planungsphase sollen über 10 Jahre hinweg verschiedene Naturschutzmaßnahmen umgesetzt werden. Für Bayerns Umweltminister Thorsten Klauber ist das Projekt auch ein Schritt zu mehr Wiedervereinigung.
3: Der eiserne Vorhang war auf beiden Seiten ein Hemmnis. Und genau deshalb ist es so wichtig, dass wir mit diesem Archenoa-Projekt für die Wiedervereinigung genau dieses grüne Band eben jetzt nicht mit Wohnbebauungen, nicht mit neuen Feldern versehen, sondern genau dem Naturschutz.
1: In Zusammenarbeit mit Thüringen und Sachsen will Bayern an andere gemeinsame Projekte anknüpfen und als Nachbarn Naturschutz partnerschaftlich gestalten.
3: Nachdem die Wiedervereinigung stattgefunden hat, ist es nicht nur ein Zeichen des Miteinanders, es ist natürlich auch ein wunderbares Projekt für den Arten- und Naturschutz. Und deshalb stehen wir als Freistaat Bayern natürlich begleitend für dieses Friedensprojekt.
1: Die Flächen des ursprünglichen DDR-Grenzstreifens, die jetzt Biotope des Grünen Bandes sind, liegen ausschließlich auf der Seite der neuen Bundesländer. Bayern hat bisher keinen Anteil daran. Das neue Naturschutz-Großprojekt schließt aber auch Flächen auf bayerischer Seite mit ein. Für Projektleiter Findeis fungiert der Freistaat damals als wichtiger Brückenbauer.
2: Es gibt viel zu oft in Deutschland das Phänomen, dass wir eine starke Trennung haben zwischen den Schutzgebieten, wo ein hoher Schutzstatus vorhanden ist, und den angrenzenden Flächen, die intensiv genutzt werden. In die angrenzende Landschaft sollen entsprechende Biotopachsen geschaffen, entwickelt, gefördert werden.
1: Projektflächen soll es beispielsweise im bayerischen Regnitztal oder rund um Bad Steben geben. Getreu dem Grünen Bandmotto: Grenzen trennen, Natur verbindet.

0: Die Alfelder Musikanten im Heimatspiegel, 8.24 Uhr ist es. Heute ist Dienstag, der 7. Juli und damit läuft der Countdown für Würzburg nämlich, denn am heutigen Vormittag deutscher Zeit werden von Kalifornien aus 9 Satelliten ins All geschossen, die alle in Würzburg gebaut worden sind. Christoph Schneider berichtet.
1: Ins All startet die SpaceX-Trägerrakete Falcon 9 zwischen 8.30 Uhr und 11.30 Uhr deutscher Zeit. Dass so viele Satelliten auf einmal ins All gebracht werden, sei deutscher Rekord, erklärt Klaus Schilling vom Zentrum für Telematik in Würzburg. Schilling gilt als Vater der Würzburger Satellitenfabrik, die damit vor einem großen Erfolg steht. Bei den Satelliten handelt es sich um 9 Geräte für 3 verschiedene Missionen. Dabei geht es um 3D-Aufnahmen der Erde, Klimadaten sowie Biomonitoring, um Waldschäden früher zu erkennen.

Die kleine Kapelle auf BR Heimat und vorher hörten wir im Heimatspiegel die Gruppe Blechquadrat mit dem Rheinländer. 8.30 Uhr, halb neun. Ein letztes Mal im Heimatspiegel schauen wir aufs Wetter in Bayern. In Eckersmühlen in Mittelfranken ist es leicht bewölkt bei 24 Grad. In Neu-Ulm im Schwaben wolkig bei 21. In Motschiedl im Landkreis Lichtenfels leicht bewölkt bei 18 Grad. Dann schauen wir nach Niederbayern, nach Leibelfing leicht bewölkt bei 22 Grad und nach Oberbayern. Bayern in Schönberg, Landkreis Mühldorf am Inn, leicht bewölkt bei 22 Grad. Ein Blick noch nach Schwaben, nach Dattenried im Ostallgäu, wolkig bei 20 Grad. Und ein Blick nach, in die Oberpfalz geworfen, aber da haben wir gerade keinen Wetterwert aus der Oberpfalz. Ich bin mal am Schauen. Na, wirklich, alles ist dabei. Falkenberg im Landkreis Tirschenreuth in der Oberpfalz, wolkig bei 21 Grad. Sonne und Wolken im Wechsel heute, Höchstwerte 24 bis maximal 32 Grad. In der kommenden Nacht zunehmend Wolken und etwas Regen und es kühlt ab bis 13 Grad. Morgen am Mittwoch dann ein bisschen Sonne, einige dichte Wolken und vom Alpenrand bis in südliche Niederbayern kann es ein paar Schauer geben bei Werten bis 29 Grad. Spätestens ab Donnerstag kehrt dann der Hochsommer wieder komplett zurück mit reichlich Sonnenschein und Werten von bis zu 31 Grad. Am Freitag kann es verbreitet über 30 Grad ebenfalls werden. Extreme Temperaturen wie am vorvergangenen Wochenende sind laut dem Deutschen Wetterdienst aber nimmer zu erwarten.

0: Rhythmus, wo man mit muss, der Rhythmus schottisch gespielt von den fränkischen Straßenmusikanten im Heimatspiegel. 8:38 Uhr wird es. Und ein Rhythmus, wo man mit muss, das dürfte auch am Donnerstag dieser Woche in Eichstätt so sein, denn das Gebirgs Musikchor Garmisch-Partenkirchen erfreut die Öffentlichkeit mal wieder mit einem Konzert, mit einem Wohltätigkeitskonzert, in dem Fall auf dem Residenzplatz in Eichstätt am Donnerstag, den 7. Juli. Einlass ist ab 18.30 Uhr, Programm beginnt dann ab 19 Uhr, zunächst mit der Stadtkapelle Eichstätt und dann ab 20 Uhr tritt das Gebirgsmusikchor Garmisch-Partenkirchen auf. Der Reinerlös wird zur Hälfte dem Caritas Kinderdorf Marienstein zugutekommen, sowie auch dem Bundeswehr-Sozialwerk. Der Residenzplatz in Eichstätt ist bestuhlt. Für Essen und Getränke ist ebenfalls gesorgt. Ermäßigungen für den Eintritt von 14 Euro gibt es für Schüler und Studenten. Der Kartenvorverkauf läuft. Es sind auch noch Tickets zu haben bei Lisette Mode in Eichstätt beispielsweise oder auch online bei der Reservistenkameradschaft Eichstätt unter der Online- oder Internetadresse rk für Reservistenkameradschaft rk-eichstätt.de. Restkarten sind aber auch noch an der Abendkasse erhältlich. Das alles also am Donnerstag dieser Woche auf dem Residenzplatz in Eichstätt ab 20 Uhr das Gebirgsmusikchor Garmisch-Partenkirchen. Themenwechsel im Heimatspiegel. Es geht um Wasservögel bei uns. Kleine Entenküken zum Beispiel, wie sie ihrer Mama hinterher schwimmen. Schwäne mit ihrem Nachwuchs. Jetzt im Sommer gibt's viel zu beobachten in unseren Seen und Flüssen. Doch was tun, wenn ein solches Tier sich verletzt oder gar im Gully feststeckt, wie neulich auch vorgekommen? Dann kommt nämlich die Tierrettung zusammen mit der Feuerwehr zum Einsatz. Und um die verletzten Tiere kümmert sich Duck Shelter, eine Auffangstation dieses Namens für Wasservögel in Not. Christine Weihrauch hat sie besucht.
1: Heimat- und Sachkundeunterricht heute mal ganz praxisnah für die Dexendorfer Grundschüler. Die Drittklässler sind schon ganz aufgeregt, denn die Tierretter von Duck Shelter werden gleich einen Schwan auswildern. Vor 2 Monaten hatte die 9-jährige Juna das verletzte Tier entdeckt.
2: Also wir haben den gefunden und dann hat Mama die Tierrettung angerufen und dann haben wir den beobachtet und haben dann gewartet, bis die Tierrettung gekommen ist und dann haben die den abgeholt und ja.
1: Der Schwan war schwer am Flügel verletzt und hat geblutet. Ohne tierärztliche Behandlung wäre der Wildvogel wahrscheinlich gestorben. Die Kosten für die Behandlung und das Aufpeppen hat Duck Shelter übernommen. Ein Verein, der sich um verletzte und verwaiste Wasservögel kümmert, erzählt Vorstand Sandro Süß.
3: Das Besondere an diesem Schwan ist, er ist ja sogar beringt gewesen. Also der Kollege hat jetzt um die 300, 400 Kilometer hierher zurückgelegt und jetzt offenbar hat er hier dann ein Problem entwickelt.
1: Bis zu 400 Einsätze haben die Retter im Jahr und gerade im Sommer mit den vielen Jungvögeln ist viel los. Ein großer Teich mit künstlichem Wasserfall, viel Grün und geschützte Boxen für die Küken. Die Auffangstation ist ein Paradies für Wasservögel. Ein Bach fließt direkt durch die Regelsmühle, einem großen Hof in der Nähe von Ahlfeld im Nürnberger Land. Sandro Süß ist hier mit Stockenten aufgewachsen. Der 35-Jährige arbeitet selbstständig und investiert viel Zeit und Geld in die Rettung von Wasservögeln.
3: Wir sind jetzt hier, meine Familie, seit dem Jahr 2000 auf der Regelsmühle. Losgegangen ist es bei mir persönlich mit 2 Pekingenten, als Hobby einfach. Ja, und dann haben wir irgendwann mal die erste verletzte Stockente, deren wir geholfen haben. Die war 2 Wochen bei uns und danach konnte sie wieder fliegen.
1: Über die Jahre hat Sandro Süß eine große Vogelschar bekommen. Gerade versorgt er 20 Stockentenküken. Alle wurden von der Polizei gebracht. Eng aneinander geschmiegt drücken sie sich um eine Wärmelampe. 1 Woche sind die fluffigen schwarzen Küken alt. Daneben liegen 3 kleine Pekingenten und 5 Höckerschwäne-Küken, watscheln in den Schatten Richtung Wasser.
3: Die Tiere, je nach Rasse, jetzt hier bei den Stockenten im klassischen Fall zum Beispiel, brauchen 8 Wochen, bis sie vom Eialter, vom Schlupf flugfähig sind. Und ab Woche 8 sind sie dann ja bereit zur Auswilderung.
1: Das heißt, wenn sie Flücke werden, fliegen sie einfach über den Zaun zum Bach. Den Schwan allerdings muss Sandro Süß wieder im Eischgrund auswildern, wo er ihn eingefangen hat.
4: So,
1: Sandro Süß öffnet den Reißverschluss der Reisebox und stupst den Schwan an. Die 9-jährige Juna, die Finderin, ist begeistert.
2: Schön.
4: Was hat er gemacht?
2: Er ist dann, hat erstmal ganz kurz gezögert, er ist dann ins Wasser gesprungen und sofort weggeschwommen.
1: Sandro Süß schaut aufs Wasser, beobachtet den geheilten Flügel und ist sehr zufrieden.
3: Tolles Gefühl und es ist wirklich ein richtiges Happy End bei dem Tier, weil man weiß, er hätte es einfach alleine nicht geschafft. Und ich glaube, das ist ein gutes Beispiel dafür, dass man einfach den Tieren Schutz, Zeit und ein bisschen Fürsorge geben kann und muss, dass es dann am Ende einfach wieder gut wird.

Die Hofer Volksmusikanten im Heimatspiegel mit dem Glockenrheinländer. 8.50 Uhr ist es, 10 Minuten vor 9. Freude an der Begegnung mit Musikern aus anderen Musikrichtungen, musizieren ohne in Schubladen zu denken. Jeder darf und soll seinen musikalischen Hintergrund einbringen, sei es fränkisch oder Balkan oder Jazz. So bringt der Bamberger Trompeter Sebastian Strempel die Musik des Ensembles Kilian, Kolonat und Tonart auf den Punkt. Das sind 4 Musiker, die sich aus dem Musikstudium in Würzburg kennen, spielen in der Besetzung Trompete, Klarinette, Akkordeon und Tuba bzw. Kontrabass, und der Name der Musikgruppe Kilian, Kolonat und Tonart ist natürlich eine augenzwinkernde Hommage an die 3 Frankenheiligen Kilian, Kolonat und Totnan, also die als irische Mönche im 7. Jahrhundert nach Würzburg gekommen sind. So erklärt es Kilian Moritz, der Gründer des Ensembles. Und Kilian, Kolonat und Tonart sind wieder unterwegs, man kann sie live erleben. An verschiedenen Orten, zu verschiedenen Zeiten, die fränkische Volksmusik mit den Harmonien aus Jazz und den Gewürzen des Balkans beispielsweise. Bei einem Konzert am Freitag, den 17. Juli um 19 Uhr im Kirchweihzelt auf dem Schmidt-Bauernhof in Rückersdorf im Landkreis Nürnberger Land. Oder auch am Samstag, den 18. Juli um 18 Uhr in Blaufelden, das ist ein Gemeindeteil von Herrentierbach im Bürgerhaus in der Langenstraße 1. Vom Main bis zum Balkan heißt da am 18.07., einem Samstag, das Programm ab 18 Uhr von Kilian, Kolonat und Tonart. Und als kleinen Vorgeschmack hören wir sie jetzt auch hier im Heimatspiegel mit dem Stückler German Gemütlichkeit.

0: Der Boxgalopp aus Bamberg war das und aus Bamberg kommt auch unser Experte für Redensarten, Dr. Rolf Bernhard Essig. Heute ist er zu Gast nach den 10 Uhr Nachrichten in Habe die Ehre, unserem Ratsch am Vormittag bei Erich Wartusch. Es geht dabei um Zahlenredensarten von 1 bis 1 Million diesmal, denn ob 7 Sachen oder 1000 und eine Nacht, die 40 Räuber, die Quarantäne, 8 du grüne Neune, es gibt zahllose sprichwörtliche Redensarten. Im Deutschen und in anderen Sprachen, die auf Zahlen zurückgehen und ihre kuriosen Ursprünge, die erforschen wir heute im Ratsch mit Rolf Bernhard Essig nach den 10 Uhr Nachrichten hier auf BR Heimat.
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2: Es ist 9 Uhr. Die Nachrichten des Bayerischen Rundfunks mit Andreas Dirschall. Die Übersicht. Deutsche Werft erhält Rüstungsgroßauftrag aus Kanada. Unionspolitiker wollen flexiblere Ladenöffnungszeiten. Belgien besiegt USA trotz aufgehobener Sperre für Balagan. Das Wetter, Sonne und Wolken, Werte bis 32 Grad. Halifax. Kanada will einen Milliardenauftrag an ein deutsches Rüstungsunternehmen vergeben. Das teilte Premierminister Carney am Abend mit, kurz vor seinem Abflug zum NATO-Gipfel in die Türkei. Die ThyssenKrupp-Tochter TKMS soll demnach die neue U-Boot-Flotte des Landes bauen. Es geht um bis zu 12 Schiffe vom Typ 212CD. TKMS erhielt dabei den Vorzug vor einer südkoreanischen Firma. Bundeskanzler Merz reagierte hoch erfreut. Er sprach von einem starken Zeichen der strategischen Zusammenarbeit. Verteidigungsminister Pistorius begrüßte die Entscheidung als Meilenstein für die Stärkung der transatlantischen Sicherheit. Die U-Boote wurden im

0: jeweils 3 Monate Elterngeld nehmen. Die restlichen 6 Monate können den Plänen zufolge flexibel aufgeteilt werden. Alleinerziehende sind von der Regel ausgenommen. Bislang gibt es mindestens 2 Elternzeitmonate für Väter. Berlin. Die Debatte über das Ladenöffnungsverbot am Sonntag nimmt weiter Fahrt auf. Mehrere Unionspolitiker haben sich inzwischen für flexiblere Regeln ausgesprochen. Der Vorsitzende des Wirtschaftsausschusses im Bundestag von Stetten sagte der Bild-Zeitung, er sei für eine großzügige Ausweitung, sowohl bei den Sonntagsarbeitszeiten als auch bei den Sonntagsöffnungszeiten. Auch der Tourismuskoordinator der Bundesregierung Ploss stellte sich hinter Forderungen aus dem Einzelhandel, der die Geschäfte am Sonntag öffnen will. Den Funke-Zeitungen sagte Ploss, flexiblere Öffnungszeiten würden die Einzelhändler auch im Wettbewerb mit den immer verfügbaren Online-Geschäften stärken. Bayerns CSU-Arbeitsministerin Scharf lehnt dagegen eine Lockerung des Ladenschlussgesetzes ab. In BR24 verwies sie darauf, dass der Sonntag durch das Grundgesetz und die bayerische Verfassung streng geschützt sei. Moskau. Die ukrainische Armee hat die russische Hauptstadt mit mehr als 400 Drohnen angegriffen. Nach Angaben des Bürgermeisters von Moskau konnte die russische Luftabwehr die meisten Drohnen bereits vor Moskau abfangen. 36 Drohnen seien über der Stadt zerstört worden. Über Schäden oder Verletzte ist noch nichts bekannt. Mit dem Angriff reagiert die Regierung in Kiew offenbar auf den russischen Großangriff gestern, bei dem 22 Menschen getötet wurden. Allein in der Hauptstadt Kiew gab es 15 Tote. Moskau hatte 350 Drohnen und 68 Raketen abgefeuert. Zum Fußball. Bei der WM ist auch der dritte Gastgeber ausgeschieden. Die USA verloren 1:4 gegen Belgien. Spielentscheidend waren mehrere Abwehrfehler der US-Amerikaner. Belgiens Kapitän Thielemans sagte nach dem Spiel, man habe die Antwort auf die Kontroverse um den begnadigten US-Stürmer Balogun auf dem Platz gegeben. Er sei sehr stolz auf seine Mannschaft. Hintergrund ist ein Anruf von US-Präsident Trump bei FIFA-Chef Infantino, bei dem Trump die Aufhebung einer Rotsperre erwirkt hatte. Die Entscheidung der FIFA hatte weltweite Proteste ausgelöst. Im Viertelfinale trifft Belgien auf die Spanier, die Portugal mit 1:0 geschlagen haben. Das Wetter in Bayern? Sonne und Wolken, Höchstwerte zwischen 24 und 32 Grad. In der Nacht zunehmend bewölkt und etwas Regen, Abkühlung bis 13 Grad. Morgen etwas Sonne, einige dichte Wolken und vom Alpenrand bis ins südliche Niederbayern ein paar Schauer, Werte bis 29 Grad. Es ist 9:04 Uhr. Die Verkehrsmeldungen A3 Würzburg Richtung Nürnberg zwischen Wiesentheit und Geiselwind, Behinderungen wegen Bergungsarbeiten, es ist nur eine Spur frei. A9 Nürnberg Richtung München zwischen Garching Nord und Schwabing, Stau. A72 Plauen Richtung Hof zwischen Pirk und Hof Töpen, 9 Kilometer stockender Verkehr. Und B27 Karlstadt-Würzburg, diese ist zwischen Karlstadt und Marktretzbach in beiden Richtungen gesperrt, dort muss ein Rettungshubschrauber landen. Soweit die Verkehrsübersicht.
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1: Es ist 10 Uhr. Die Nachrichten des Bayerischen Rundfunks mit Andreas Derschall. Die Übersicht. Bundesverfassungsgericht prüft Polizeiaufgabengesetz. Deutsche Werft erhält Rüstungsgroßauftrag aus Kanada. Bundesregierung will Gasreserve für Krisenfälle aufbauen. Das Wetter, Sonne und Wolken, Werte bis 32 Grad. Karlsruhe. Das Bundesverfassungsgericht verhandelt zur Stunde über Klagen gegen das Bayerische Polizeiaufgabengesetz, kurz PAG. Mehr als 200 Bundestagsabgeordnete von Grünen, Linkspartei und FDP haben sich an das höchste Gericht gewandt. Außer dieser sogenannten Normenkontrollklage hat das Bündnis No PAG, ein Zusammenschluss von etwa 80 Organisationen, zusammen mit der Gesellschaft für Freiheitsrechte Verfassungsbeschwerde eingereicht. Die Kläger wollen erreichen, dass die erweiterten Befugnisse der Polizei zurückgenommen werden. Umstritten ist, dass die Polizei auch bei drohender Gefahr eingreifen kann. Besonders in der Kritik steht, dass ein Präventivgewahrsam von bis zu 2 Monaten möglich ist. Die Gegner des Gesetzes bemängeln, dass die Polizei damit Regierungsgegner, beispielsweise vor Demonstrationen, inhaftieren kann. Das Gesetz ist seit 2018 gültig. Halifax. Der Kieler Marineschiffbauer TKMS hat einen Milliardenauftrag aus Kanada erhalten. Premierminister Carney teilte in Halifax mit, man werde bis zu 12 U-Boote in Deutschland bestellen. Damit setzt sich TKMS gegen einen

0: Ministerium inzwischen bestätigt. Das Konzept des Ministeriums sieht demnach vor, rund 24 Terawattstunden Gas für Extremfälle vorzuhalten, beispielsweise für Sabotage an der Infrastruktur oder globale Engpässe. Umgerechnet würde diese Energie reichen, um bis zu 2 Millionen deutsche Haushalte ein Jahr lang mit Heizung und Warmwasser zu versorgen. Die Kosten in Milliardenhöhe sollen auf die Gaskunden umgelegt werden. Ein Gesetzentwurf könnte schon im August im Kabinett beschlossen werden. Berlin. Die Bundesregierung will das Elterngeld auf 12 Monate verkürzen. Bisher wurde die Leistung 14 Monate lang gezahlt. Ein Gesetzentwurf von Familienministerin Prien sieht außerdem vor, dass Väter mehr in die Kinderbetreuung eingebunden werden sollen. Mutter und Vater sollen verpflichtend jeweils 3 Monate Elterngeld nehmen. Die restlichen 6 Monate können demnach flexibel aufgeteilt werden. Bislang gibt es mindestens 2 Elternzeitmonate für Väter. Durch die Neuregelung spart das Familienministerium 500 Millionen Euro im Jahr ein. Hintergrund sind die Kürzungen des Etats von Ministerin Prien im Haushalt für das kommende Jahr. München. Aus der deutschen Wirtschaft kommen heute negative und positive Meldungen. So sind die Unternehmen zunehmend durch Materialengpässe belastet. Laut IFO-Institut war das im Juni bei gut 17% der befragten Firmen der Fall. Im Mai hatten das noch knapp 16% bestätigt. Besonders betroffen sind demnach die Hersteller von Datenverarbeitungsgeräten. Als Hauptgrund nennt das IFO-Institut die Blockade der Straße von Hormus und die werde auch noch nachwirken. Insgesamt verzeichnete die deutsche Wirtschaft aber zuletzt ein überraschend großes Auftragsplus. Auch die Produktion ist im Mai stärker gestiegen als erwartet. Laut Statistischem Bundesamt ging sie im Vergleich zum April um fast 1% nach oben. Ökonomen sprechen von einem Lebenszeichen. Das Wetter in Bayern, Sonne und Wolken, Höchstwerte zwischen 24 und 32 Grad. In der Nacht zunehmend bewölkt und etwas Regen, Abkühlung bis 13 Grad. Morgen etwas Sonne, einige dichte Wolken und vom Alpenrand bis ins südliche Niederbayern ein paar Schauer, Werte bis 29 Grad. Es ist gleich 10.05 Uhr. Die Verkehrsmeldungen: A3 Frankfurt Richtung Würzburg, zwischen Marktheidenfeld und Wertheim-Lenkfurt ein Unfall auf der linken Spur. A7 Würzburg Richtung Ulm, zwischen Heidenheim und Gingen-Herbrechtingen 5 Kilometer Stau. Auf der A72 Plauen Richtung Hof sind zwischen Landesgrenze und Hoftöpen wegen einer Baustelle alle Fahrspuren gesperrt. Der Verkehr wird über den Standstreifen geleitet, im Moment 8 Kilometer Stau. A99 Westumfahrung München Richtung Nürnberg, zwischen dem Dreieck München Südwest und dem Tunnel Allach 11 Kilometer Stau nach einem Unfall. Der Verkehr wird über den Standstreifen geleitet. In Richtung Lindau auf der A99 zwischen Dreieckfeld-Moching und Ludwigsfeld ein LKW-Unfall auf der rechten Spur. Soweit die Verkehrsübersicht.
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2: Ach du grüne Neune, es ist schon wieder kurz nach 10. Habe die Ehre, ich freue mich, dass Sie uns heute zuhören. Der Erich Wartusch begrüßt Sie zu einer Sendung, die ganz bestimmt nicht 0815 ist, sondern hundertprozentig spannend. Denn unser Redensartenexperte Rolf Bernhard Essig ist heute wieder mit dabei. Passenderweise am 7.7. wird er uns durch die Zahlenwelt führen und wo sie sich überall in unserer Sprache niedergelassen hat. Deswegen sollten Sie jetzt mal 5 gerade sein lassen und uns ein bisschen zuhören. Ich kann Ihnen versprechen, danach haben Sie zahlenmäßig ganz bestimmt Ihre 7 Sachen beieinander.

0: BR Heimat mit der Rottaler Tanzelmusi. Ein gern gehörter Gast ist er hier in dieser Sendung. Ich sage, habe die Ehre, Rolf Bernhard Essig.
1: Schönen guten Tag, Herr Wartusch.
0: Sie sind unser Mann fürs richtige Wort, Redensarten, Sprichwörter, jetzt auch Zahlen in der Sprache. Vor zwei Wochen haben wir mit Ihnen ja schon über Zahlenmystik und die Zahlenmagie gesprochen. Jetzt darf ich Sie als erstes mal fragen, haben Sie denn eine Lieblingszahl?
1: In gewisser Weise schon. Also es gibt eine kleine Entwicklung. Als Kind war es so, dass ich wie viele die 7 mochte. Keine Ahnung warum, vielleicht weil ich ein 7 auch schon mochte. Aber es kamen dann die Doppelzahlen, die mich bis heute begleiten und die ich sehr gerne mag. Mein Vater sagte ganz häufig, das ist doch 66. Also im Sinne von egal. Und wir spielten 11er raus, was ich auch gerne mochte, diese 1-1. Aber dieses 66, das beschäftigt mich lange. Und relativ bald sagte ich zu meinem Vater, das wäre aber nicht richtig. Denn wenn man die 66 um 180 Grad drehte, dann hätte man 99. Und es müsste doch heißen, das ist doch 88. Und seitdem mochte ich die 88 besonders gern. Und wenn man die um 90 Grad dreht, hat man sogar zweimal unendlich.
0: Ja, genau, weil im Mathematischen das ja das Zeichen dafür ist. Aber jetzt sind wir fast schon ein bisschen zu weit geraten, denn wir werden ja, wie es beim Lotto immer so schön heißt, in numerischer Reihenfolge die Zahlen durchgehen, also von der Null angefangen. Schauen wir mal, wie weit wir es schaffen, ob wir es denn unendlich schaffen, wie es ja aus der Mathematik bekannt ist. Ist diese Reihe unendlich? Jetzt fangen wir aber erstmal mit den Begriffen dafür an. Nummern und Zahlen. Gehen wir damit auf Nummer sicher?
1: Ich hoffe nicht. Also ich bin ja manchmal in der JVA in Ebrach, der Justizvollzugsanstalt für jugendliche Strafgefangene, weil ich da eine Schreibwerkstatt leite. Und dort gibt es ganz viele Nummern sicher. Es geht zurück, der Ausdruck auf Nummer sicher gehen, aus der Gauner- und Polizeisprache. Es gibt ja in den Hotels die Zimmernummern. Das ist klar, Sie gehen auf Zimmer 13 oder gut, das gibt's ja oft nicht, aber sagen wir mal auf Zimmer 12. Wenn man aber eine Gefängniszelle betritt, dann ist das eine, die sehr sicher ist. Und deswegen hat man unter Polizisten und Ganoven gesagt, wenn jemand einfahren musste ins Gefängnis, der geht auf Nummer sicher. Ganz egal, welche Nummer die Zelle hatte, aber sie war sicher. Und insofern war das also von Hotelzimmerbezeichnung her ausgehend eine spaßige, ironische Bezeichnung für die Gefängniszelle. Und dann hat man das nicht mehr verstanden im allgemeinen Sprachgebrauch und hat sich nur noch dieses sicher herausgeklaubt und gesagt, aha, das ist offenbar eine ganz sichere Nummer, also darauf kann ich mich verlassen. Und so hat sich jetzt die neue Bedeutung herausgebildet.
0: Das ist ein spannender Hintergrund, wusste ich nicht. Aber wenn ich jetzt sage, Sie sind heute meine Nummer 1, das kommt aus der Welt des Sports, oder?
1: Aus der Welt des Sportes, aber auch in vielen, vielen anderen Bereichen, wo man sagt, das ist der Erste, das ist eine ganz alte Tradition, der Erste, der ankommt, natürlich im Sport, aber auch in einer Rangskala. Der Beste ist dann auch der Erste. Und man hat ja auch die Nummer 1 in ganz vielen Hits, also die Hitparade, da sagt man ja auch, das ist die Number 1 oder die Nummer 1 der Hitparade. Es gibt Lieder, die heißen dann I'm your Number 1. Auch da ist dann nochmal deutlich, es geht um eine Rangskala und im Sport ist sie am allerhäufigsten. Aber das hat sich dann übertragen auf die Liebe, du bist meine Nummer 1, klingt nicht ganz so gut als Liebeserklärung, möchte ich dann doch zu bedenken geben, denn da könnte dann ja die Frage sein, ja und
0: die
1: wer Nummer ist
0: Nummer
1: 2 und 3?
0: Ja, genau. Ja.
1: Also gut, in der Liebe sollte man sowieso die Wörter nie auf die Goldwaage legen.
0: Oder ganz besonders. Aber die Nummer 1 ist ja eine sehr niedrige Nummer. Wie kommt das dann zustande, dass man sagt, der ist eine große Nummer? Weil das ist ja eigentlich auch was sehr Wertschätzendes.
1: Unbedingt ist das so. Es ist dann wiederum die Sache, dass ja die große Zahl auch wieder eine beeindruckende Sache ist. Da geht man also weg von der Reihenfolge, der Erste, der Zweite, der Dritte, sondern sagt sich, es geht zum Beispiel um Besitz, um Geld und anderes. Und da ist eindeutig, dass ja eine große Zahl dann eine gute Zahl ist. Aber in Wirklichkeit ist es erst so richtig populär geworden mit den Artisten. Und bei den Artisten war es so, wenn die in die Zirkusarena kamen, dann hatten die auch Nummern. Sie waren gereiht. Und der Zirkusdirektor meistens, der sagte sie dann auch an. Es gab ja verschiedene Nummern. Es gab die Bodennummern, es gab aber auch Luftnummern. Das waren also solche Vorführungen, bei denen die Artisten am Trapez beispielsweise etwas machten. Heute sagt man ja Luftnummer im Sinne von Luftbuchung, das sei etwas, was nicht geklappt hätte, aber eigentlich ging es um diese artistische Vorführung in der Luft. Und wenn jemand jetzt seine Nummer im Zirkus besonders gut vorgeführt hatte, dann sagte man auch, das war eine große Nummer im Sinne von eine großartige Nummer.
0: Mhm. Und dann habe ich jetzt noch einen Ausdruck auf Lager. Jetzt haben Sie vorher schon die Liebe angesprochen, wobei das jetzt nicht unbedingt nur die Liebe sein muss, aber man kann ja auch eine Nummer schieben. Wie kommt denn dieser Ausdruck zustande?
1: Ich bin nicht mal sicher, dass das wirklich jeder kennt. Das ist vielleicht so als Einschub nicht unwichtig. Wir haben ja ganz viele Hörer, wie ich weiß. Und wir hatten gerade übrigens eine Meldung aus Neuseeland zu unserer letzten Sendung. Das finde ich auch ganz bezaubernd, wie unglaublich weit gespannt das ist. Also Neuseeland war jetzt das weiteste in den Pazifik hinein, aber aus Brasilien und aus Arizona hatten wir auch schon Rückmeldungen. Also unglaublich. Jedenfalls ganz viele, ganz viele Redensarten, die wir jetzt so im Alltag verwenden, da denken wir, die kennt jeder. Das ist aber nicht so. Selbst bei Schulauftritten, wenn ich mit Kindern zu tun habe, können die mir Sachen beibringen, die ich noch nie gehört habe. Und eine Nummer schieben muss nicht jeder kennen. Es geht da um den Sexualakt und in der Regel vom Mann aus gesehen und kommt aus dem militärischen Jargon. Das ist ganz klar. Das haben Soldaten gesagt erstmal. Und es gibt viele Ideen, dass es mit der Bezahlung von Prostituierten zusammenhängen könnte. Aber viel einfacher ist, das Schieben im soldatischen Bereich einfach auch machen, vollführen und Ähnliches heißen konnte. Das heißt, das Schieben ist jetzt erstmal wie Wache schieben. Das kennen wir ja auch. Und die Nummer, das kann dann in der Tat die Nummer der Zimmern dieser bestimmten Prostituierten oder dann eben auch die Bezahlung sein, die dahinter steht. Aber ehrlich gesagt, so ganz häufig wird das gar nicht mehr verwendet. Das ist ein vollkommen umgangssprachlicher Ausdruck.
0: Ja, und ich glaube, der verabschiedet sich auch so allmählich, wie Sie schon gesagt haben. Dann springen wir jetzt von der Nummer zur Zahl, zum Beispiel zur Glückszahl. Glauben Sie, dass jeder so seine Glückszahl hat oder ist es mittlerweile auch vielen Leuten nicht so wichtig?
1: Da ist es so, dass ich es gibt da keine empirischen Daten, also hat keiner mal erforscht. Aber sicher ist, wir alle haben eine gewisse Tendenz zum Aberglauben, mehr oder weniger. Und was besonders aufregend ist, unterschiedlich stark. Ganz häufig sagen wir, ich bin noch nicht abergläubisch. Und dann klopfen wir doch wieder auf Holz. Und wir sind da im Laden, im Kiosk, wo man dann doch nochmal Lotto spielt, was ja in gewisser Weise auch schon so eine Art Aberglauben ist bei den Chancen, die man da hat. Und plötzlich, da wird man magisch angezogen von einer bestimmten Zahl und sagt sich, ah ja, dann nehme ich mal unser Hochzeitsdatum und die Autonummerzahl, die ich habe, und gerät dann so plötzlich in eine Sphäre, wo man sich das vielleicht nicht eingesteht, aber wo ganz eindeutig ist, da geht es schon um Zahlen, die Glück bringen sollen. Und ich kenne eine ganze Reihe Leute, die tragen Zahlen auf der Haut, also tätowierte Zahlen. Auch das soll dann ja eine Art von magischer Bedeutung haben, ob für einen selber oder für den anderen, der mit dieser Art von Hautzahlen oder auch manchmal als Anhänger, als Schmuckanhänger, dann Glück bekommen soll. Oder man soll das Glück von demjenigen bewahren. Also die Glückszahl ist doch viel verbreiteter, glaube ich, als man denkt. So im ganz Expliziten, dass man durchs Leben geht mit einer Glückszahl, das glaube ich jetzt nicht. Aber es gab auch das Gegenteil, die Unglückszahl. Also Gotthold Ephraim Lessing beispielsweise hatte immer Angst vor der 52 und er starb kurz bevor er 52 Jahre alt wurde. Das sind natürlich so Geschichten, wo man sagt, oh, das ist ja unheimlich. Also insofern, die Glückszahl oder die Unglückszahl, das spielte seit der Antike auch eine nicht unwichtige Rolle, weil man die Zahlen auch ja als etwas Seltsames empfand. Die sind ja ein bisschen wie die Noten der Musik, ein Geheimzeichen für viele, wenn wir überlegen, dass bestimmte Zahlen wie Pi oder die Eulersche Zahl ja auch so ungreifbare Zahlen und doch gleichzeitig sehr wichtige Zahlen sind. Das hat die Menschheit sehr früh begriffen. Das ist eine Sphäre, die sich der Magie annähert. Ein Mathematiker würde mir sicher lachend widersprechen und sagen, das können wir alles ganz klar und kühl berechnen und in Worte fassen. Aber für den normalen Menschen ist da eben Glück und Unglück und Magie ganz, ganz leicht damit zu verbinden.
0: Und auf den Aberglauben werden wir dann sicherlich auch in dieser Sendung nochmal zurückkommen bei der einen oder anderen Zahl. Jetzt haben wir nach der Glückszahl noch die Schnapszahl. 7.7. ist das eine heute?
1: Lustig, weil wir da je nach Kreis gehen müssen. Also die Schnapszahl hat ja, das wissen die meisten, einfach damit zu tun, dass zufälligerweise sich Ziffern wiederholen. Und ob das jetzt bei 2 schon beginnt, das ist ein bisschen von Fall zu Fall abhängig. Also viele sagen eigentlich erst bei 3, weil so eine Doppelung wie bei 11 oder 22, die kommt ja ganz schnell vor.
0: Ganz häufig.
1: Aber wenn wir jetzt Schafkopfen oder wenn wir Skat spielen oder Doppelkopf oder was auch immer, da kommen ja auch solche Zahlen plötzlich, wenn wir das Spiel berechnen, raus oder wenn wir irgendwo die Zeche bezahlen, das ist noch besser am Stammtisch und dann beträgt die Zeche von einem plötzlich 11,11 Euro, dann muss man natürlich unter großem Gelächter noch einen Schnaps ausgeben für die ganze Runde. Und so war das in vor allen Dingen erstmal Männergesellschaften und dann später auch immer mehr der Fall, dass man in der Kneipe vor allen Dingen, in der Gastwirtschaft, im Gasthof, bei solchen Rechnungszahlen oder wenn man eben beim Spielen, beim Würfeln oder so auf eine, ich kenne das vor allen Dingen als dreifache Zahl aufwärts, wenn man da 666 hatte, naja gut, das ist jetzt eine schlechte Zahl. Aber dann hat man gesagt, oh, 3-mal die gleiche Zahl, das ist eine Schnapszahl, jetzt musst du aber einen Schnaps ausgeben. Und ich habe es selber erlebt.
0: Und deshalb ist es auch, wenn man sich mit Zahlen beschäftigt, fast nicht möglich, bei 0,0 Promille zu landen. Über die Null reden wir gleich als nächstes.

0: Die Wiesbacher Musikanten habe die Ehre hier auf BR Heimat mit Rolf Bernhard Essig, unserem Sprachexperten. Und es ist ja so, dass jetzt haben wir die Zahlen und die Nummern schon mal angesprochen als Begriffe. Jetzt müssen wir aber richtig in die Zahlen reingehen. Null, das ist ja eigentlich Leere. Aber inhaltlich ist, Herr Essig, die Null dann doch mit ziemlich großer Bedeutung gefüllt, oder?
1: Die Null, ja. Die Leere, da haben Sie vollkommen recht. Nullus im Lateinischen heißt ja keine, kann aber auch durchaus leer heißen. Im Arabischen, da gibt es die Bezeichnung Sifr und Sifr heißt leer und das ist die Übernahme aus dem Indischen, wo auch die Bezeichnung im Altindischen leer bedeutet. Aber sie ist nicht leer. Wir zählen, wenn wir zählen, ja lustigerweise nicht von Null aus. Wir sagen ja 1, 2, 3 und nicht 0, 1, 2, 3, was ja auch möglich wäre. Da ist etwas, das nichts ist und ohne dass wir trotzdem überhaupt nicht rechnen könnten oder wir würden auch nicht miteinander sprechen. Wir sind ja über digitale Leitungen verbunden und digital heißt ja 0 und 1. Es gibt nur diese zwei Zustände, Strom, Nichtstrom oder so. Und auch da ist wieder die Leere etwas ganz Entscheidendes, die in ganz vieler Hinsicht das Rechnen revolutionierte, die Mathematik ganz, ganz stark revolutionierte und die überhaupt einmal das Anfangen aus dem Nichts heraus in eine mathematische Formulierung brachte. Denn das Nichts ist ja auch so etwas, was wir schwer fassen können. Klar ist, wir gehen von einem Urknall aus oder von die Erde war wüst und leer oder noch etwas davor in anderen Schöpfungsgeschichten, dass da gar nichts ist, außer dann eben einem Gott oder einer Göttin. Insofern ist diese Null eine hervorragende Erfindung gewesen, auch um dann von da aus wieder in den negativen Zahlraum zu gehen, der ja recht früh erfunden wurde. Wenn wir 4 minus 5 rechnen, dann hatte man damit lange Zeit Probleme und die Null bietet jetzt da den Übergang zu den negativen Zahlen und hat die Menschen angezogen, hat sie erschreckt. Die Kirche hat sie zum Teil als Teufelszahl gesehen. Im Roulette kennen wir diese Null auch als eine, wo dann alle verloren haben, was ja auch wieder ganz schrecklich ist. Die gehen alle leer aus und da sind wir wieder bei dem, was Sie anfangs sagten. Die Null steht eben für diese Leere, aber die Leere hat eine ganz entscheidende Bedeutung und wir wissen, der Nullpunkt, der ist ja auch so etwas, von dem wir oft ausgehen. Das ist sprichwörtlich übrigens geworden, seltsamerweise, aber wir sagen ja manchmal, die Stimmung war auf dem absoluten Nullpunkt angekommen. Mhm. Und der ist ja bei 273,15, glaube ich, Grad minus. Also das ist also dann 0 Grad Kelvin.
0: Ja. Also das ist jetzt wissen arschkalt. Wir, wie kalt es gerade bei der deutschen Fußballnationalmannschaft ist zum Beispiel, wo genau, die Stimmung genau auf dem Nullpunkt ist.
1: Aber daran denkt natürlich niemand, wenn wir sagen, die Stimmung ist auf dem absoluten Nullpunkt. Man merkt dann nur, da ist jetzt wirklich nichts mehr los. Und dann wissen wir aber auch, Wärme steht ja für das Positive, Kälte für das Negative, außer man ist ganz cool. Und diese Kelvin-Idee, dass wir einen Punkt haben, wo wirklich sich nichts mehr bewegen kann, die Brownsche Molekularbewegung hört auf, also nicht mal ein Atom bewegt sich da mehr, wenn auf diesem absoluten Nullpunkt man ist, das ist dann eine wirklich ganz, ganz schreckliche Stimmung.
0: Und es hat ja durchaus auch eine Bedeutung, wenn ich zum Beispiel sage, dieser Vertrag ist null und nichtig.
1: Das ist ein juristischer Ausdruck, der mindestens 400-500 Jahre alt ist. Und da ist dieses Nullus für nicht oder keine, also es ist wirklich überhaupt nicht gültig. Im rechtlichen Gebrauch hat man ganz häufig diese Doppelformeln im deutschen Recht auf jeden Fall, also mit Haus und Hof und mit Kind und Kegel. Ist das jetzt null und nichtig. Also die Doppelung ist wichtig und es ist eben keinerlei Möglichkeit dagegen irgendetwas zu sagen, sondern das ist damit rechtsverbindlich aufgehoben. Dieser Vertrag gilt nicht mehr, da kann ich gar nichts machen. Und die Doppelung ist eben nicht nur diese alte juristische Formel, sondern ist auch eine Verstärkung. Dagegen kann nichts mehr gemacht werden. Das ist wie 0, nischt, wie man in Berlin oder etwas Norddeutsch sagt. Also da kommt gar nichts dabei raus. Das ist eben eine reine Nullnummer, wie ich vorhin schon kurz erwähnte.
0: Und wenn ich zu jemandem sage, du bist ja eine Null, dann ist das schon eine ziemlich bittere Beleidigung, oder?
1: Das wird man dann erfahren, wie derjenige darauf reagiert. Aber natürlich, wenn er eine totale Null ist, dann kapiert er das vielleicht nicht mal. Und vielleicht ist es aber auch so schlimm, dass sie in Beleidigen vielleicht lieber eine Nullrunde einlegen müssten. Die Null als Nichtzahl, wie wir sie oft im Alltag verstehen, die sagt natürlich auch, du zählst für mich nicht. Auch das ist typisch. Das Zählen ist ja nicht nur eine Tätigkeit, bei der man etwas abzählt, sondern es ist auch die Sache, es ist für mich bedeutsam. Du zählst für mich oder du zählst für mich eben nicht. Und die Null, die jemand wäre, die zählte nicht. Wenn ich den Gewerkschaften sage, wir müssen eine Nullrunde einlegen, dann klingt das erstmal ja ganz freundlich, heißt aber, gibt keine Erhöhung. Und wenn ich als etwas übergewichtiger Mensch, also ein paar Pfunde zu viel habe ich auf jeden Fall oder sogar Kilo, dann sollte ich eine Nulldiät einlegen. Und das ist auch wieder so ein schöner Ausdruck für nichts mehr essen. Und gerade in Deutschland kennen wir im Bereich der Kultur, vor allen Dingen der Literatur, die Stunde Null, die aber auch sonst häufig verwendet wird, um zu sagen, hier ist ein Neuanfang. Ob ich den jetzt als positiv empfinde, wie nach dem Zweiten Weltkrieg, die Literatur, die sagt, jetzt müssen wir wieder neu anfangen, aber wir haben auch einen guten Weg vor uns. Oder ob man das empfindet als, wir haben alles verloren. Wir sind auf der Stunde, an der Stunde Null angekommen. Auch da ist ja so eine seltsame Zusammenkunft von Zeit, also 12 Uhr, 11 Uhr und so weiter, und dann der Zahl Null. Da ist also etwas, wo ich wieder von vorne beginnen kann.
0: Ja, es ist ja so, dass zum Beispiel an der Universität, wenn man mit einer 0,00 abschließt, da sollte vielleicht der Laie meinen, naja, der hat nichts gelernt, aber es ist eigentlich genau das Gegenteil der Fall.
1: Im Vorgespräch haben wir kurz darüber gesprochen, dass ich bei meiner Promotion ja auch eine Prüfung noch ablegen musste in 3 Fächern und dann wurde auch noch die Doktorarbeit bewertet. Und als ich dann diesen Bewertungsbogen in die Hand bekam, da war ich erst mal etwas konsterniert. Genau wie Sie sagen, sah ich nämlich mich als ganz schlecht abgestempelt, denn da stand erstes Fach 0,00, zweites Fach 0,00, drittes Fach 0,00. Die Doktorarbeit bewertet 0,00, ergibt Gesamtnote 0,00. Also das Blatt war voller Nullen. Aber das ist jetzt bei dieser akademischen Bewertung die allerbeste Note. Also wenn ich da jetzt die nächste Notenstufe gehabt hätte, dann hätte da eben 0,5 oder 1 stehen müssen. Und das also innerhalb der Bewertungsskalen von Leistungen in Schulen, Universitäten sich da so einen Unterschied auftut, das ist schon erstaunlich, denn ich hatte ja bei meiner Diplomprüfung in Geschichte oder der Diplomprüfung in Germanistik die ganz normalen Noten mit 1,0 oder 1,2 oder was auch immer. Und plötzlich waren dann nur noch Nullen. Aber ich habe das dann irgendwann als makellos empfunden.
0: Genau. Und es ist ja schon ein Unterschied, ob ich jetzt zu Ihnen sage, Sie haben eine Null oder Sie sind eine Null. Kommen wir noch zur 0,0. Das ist eine Raumnummer, die sehr wichtig ist in unserem Leben.
1: Ich habe sie als Kind früher gar nicht gekannt. Also bei uns war ganz deutlich vom Klosett die Rede. Und ich habe vor kurzem bei einer Stadtführung mich damit beschäftigt, warum diese Orte so seltsam heißen, der Abort beispielsweise, der etwas abgelegen also ist, oder das Klosett, was von closed auch kommt, also dem Abgeschiedenen, dem Abgeschlossenen her, und WC als Water Closet, dann also der Bereich, wo dann auch Wasser fließt, das alle Hinterlassenschaften wegspült. Und die 00 habe ich relativ spät erst überhaupt wahrgenommen. Ich war als Kind nirgends in einem Hotel und als Jugendlicher auch nicht. Mir war das unbekannt. Die Gaststätten hatten in der Regel auch noch die ganz normalen Bezeichnungen. Hier in Bamberg war ich jetzt am Samstag auf dem Keller im Biergarten und da steht auch noch eine große Hand, die hinweist zum Abort. Abort. Die Sache ist also da ganz üblich im Alltag, dass man das nicht so bezeichnet. Aber es ist aus Hotels vor allen Dingen kommend die etwas verhüllende Formel gewesen, dass man dort eben machen kann, was zu machen ist. Und die Zimmernummern, die gingen dann von 1 bis wie viel auch immer. Aber dieses Zimmer, das war eben ein Nichtzimmer und hatte deswegen diese Doppel-Null. Und insofern hat man dann gesagt, diese Bezeichnung ist eindeutig. Hier ist kein Zimmer. Bei einer reinen Null hätte man vielleicht noch denken können, oh, da ist das erste Zimmer, das aber die Null hat. Nein, es ist das Nichtzimmer, wo der Kaiser zu Fuß hingeht.
0: Und wenn Sie mal in Finnland in einem öffentlichen Gebäude einen Raum suchen, der genau für diesen Zweck eingerichtet wurde, dann müssen Sie Finnisch können, weil da ist nichts mit 00 oder WC, sondern da brauchen Sie wirklich das finnische Wort, sonst suchen Sie stundenlang.
1: Und wie heißt das?
0: Auch, das ich kann es Ihnen nicht ganz genau sagen, aber es ist wirklich für Nicht-Finnen schwierig, in so einem, zum Beispiel in einer finnischen Universität dann den entsprechenden Raum zu finden.
1: Das ist in Russland ähnlich. Das fällt mir jetzt ein, wie Sie das sagen. Also da ist dann Cemchina für die Frauen. Bei den Männern weiß ich es jetzt nicht genau. Aber ich weiß, dass ich da auch Schwierigkeiten hatte und mir überlegte, also erstmal kyrillische Buchstaben lesen und dann noch überlegen, was war jetzt Mann, was war jetzt Frau und dann ist es ja noch Plural. Uff, also das passiert häufiger und ich erlebte das im Wallraf-Richarts-Museum in dem Café dort in Köln. Die hatten es super blöde gemacht. Verzeihung, wenn ich da jetzt etwas abschweife, aber wir machen vielleicht auch mal ein Klo-Programm. Das ist nämlich auch sprichwörtlich sehr, sehr ergiebig. Da hatten sie es so.
0: Kann ich mir vorstellen.
1: Man hatte Antonio Banderas, glaube ich, und Penelope Cruz. Auf jeden Fall eine sehr hübsche Frau und ein sehr hübscher Mann. Aber es war umgekehrt. Also ich sollte jetzt nicht zu Antonio Banderas gehen, sondern ich sollte mich angezogen fühlen als heteronormativer Mann von dieser Frau und dann dort aufs Klo gehen. Und als Frau sollte ich mich von diesem Antonio Banderas angezogen fühlen. Und weil das niemand kapierte, hatten sie extra jemanden dorthin gestellt, die dann immer sagte, nein, nein, nicht dahin, dorthin. Und dann habe ich gedacht, wie kann man so dumm sein?
0: Um die Ecke gedacht, im wahrsten Sinne des Wortes.
1: Ja,
0: Sie dürfen,
1: sehr richtig.
0: Sie dürfen jetzt, um die Null abzuschließen, uns noch einen Witz mit einer Null erzählen.
1: Ja, den habe ich vor ganz kurzer Zeit gehört und vielleicht ganz kurz vorher noch ein Kirchenlied-Zitat, weil das auch so schön ist. Man Jesus kann addieren und auch multiplizieren, selbst da, wo lauter Nullen sind. Das ist aus einem Kirchenlied des 18. Jahrhunderts. Mhm. Und da geht es um die Speisung der 5000, wo also aus ganz wenig plötzlich ganz, ganz viel wird. Auch das ist schon unglaublich, dass in Kirchenliedern die Null vorkommt. Aber jetzt also der kleine Kinderwitz, den man auch wunderbar in anderen Sprachen erzählen kann. Die Null trifft die Acht und sagt, schöner Gürtel.
0: Und Sie haben jetzt Zeit, ein bisschen drüber nachzudenken.

0: BR Heimat, habe die Ehre mit der Wengerbach-Musi. Und mit Rolf Bernhard Essig zugeschaltet aus Bamberg, Autor, Sprachexperte und heute Zahlenexperte. Sie haben uns gerade vorher so einen schönen Witz erzählt und ich habe zu Beginn der Sendung gesagt, das wird heute keine 0815-Sendung und ich muss gestehen, ich sage das relativ häufig, aber ich weiß überhaupt nicht, wo da der Bezug ist. Können Sie mich aufklären?
1: Die 0815, wie sie oft berlinisch ausgesprochen wird, bezieht sich auf das Militär. Ich will ja ein Buch schreiben, demnächst mal über das kriegerische Deutsch, das so kriegerisch im Vergleich zu anderen Sprachen übrigens nicht ist. Aber eine ganze Reihe von Dingen haben damit zu tun. Das müssen wir jetzt nicht groß ausführen. Es geht hier um ein Maschinengewehr. Das Maschinengewehr, das in Dienst gestellt wurde 1908, ein wassergekühltes, schweres Maschinengewehr, das wurde MG08 genannt, weil es eben im Jahr 1908 in Dienst gestellt wurde. Und das war jetzt zu Beginn des 20. Jahrhunderts. Deswegen hat man die 19 einfach weglassen können. Dieses Maschinengewehr wurde im Laufe des Ersten Weltkriegs dann weiterentwickelt und ist als leichteres wassergekühltes Maschinengewehr 1915, dann als 08 und weil es eine Weiterentwicklung war, /15 in Dienst gestellt. Das war also erstmal eine Bezeichnung, ganz einfacher Art. Es war dieses MG aber etwas doch recht Neues, weil es aus Standardbauteilen zusammengesetzt worden war, weil es in allen Truppenteilen verwendet wurde, deswegen die auch die Standardbauteile austauschen konnten miteinander. Das war schon mal wichtig. Dann zweitens war das ein Dienst, den die MG-Truppen immer und immer wieder leisten mussten, dieses MG auseinanderzunehmen und wieder zusammenzubauen, wenn also das Rohr beispielsweise zu heiß geworden war. Das war ein stumpfer, immer wiederkehrender Dienst, den gerade einfachere Dienstgrade immer wieder tun mussten. Und im Soldatischen hatte sich aus diesem Standardgewehr, das MG, das dann auch aus Standardbauteilen zusammengesetzt war und zu einem Standardformaldienst immer wieder des Auseinander- und Zusammenbauens geführt hatte, zu einer Chiffre für das ist, wie man das immer macht, das ist das Langweilige, das Übliche. Man hatte auch die einfachen Dienstgrade, so genannt dann, die das tun mussten. Du bist ja auch nur 0815er, du bist also kein Feldwebel oder gar ein Offizier, du bist nur 0815. Und jetzt kommt noch etwas, wie ist das jetzt aus dem militärischen Bereich in den Zivilbereich übergegangen? Nach dem Zweiten Weltkrieg hat der Herr Kirst, Hans-Helmut Kirst, eine Trilogie herausgegeben, 0815 im Krieg. Und dieser Dreiteiler, die drei Bücher, die waren unglaublich erfolgreich. Einer der frühen Bestseller der Bundesrepublik Deutschland und schon deswegen bekannt. Dann wurde es noch verfilmt mit Hans-Joachim Fuchsberger unter anderem als Schauspieler. Und das hat den Ausdruck nochmal bekannter gemacht. Und spätestens also ab den 50er Jahren war das überall in der Bevölkerung üblich zu sagen, das ist ja langweilig, das ist das immer Gleiche, das ist das nach Schema vorgehen. Und so sagt man bis heute, das ist 0815. Und das 15, das kommt eben ja aus dem preußischen Heer vor allen Dingen raus.
0: Jetzt reden wir schon so lange heute und waren bis jetzt bei der Null. Jetzt, glaube ich, ist es höchste Zeit, dass wir mal ein bisschen weiterkommen. Aber jetzt gerade 0815 oder 0815, da kann ich eins und eins nicht zusammenzählen. Das ist jetzt für mich eine wirklich Redewendung gewesen, die zwar im Alltag durchaus noch vorkommt, aber ich konnte den Bezug nicht herstellen. Eins und eins zusammenzählen, das ist bedeutet ja so viel wie ich kann auf alle Fälle erkennen oder ich check's, wie man es neudeutsch sagen würde, vielleicht gleich.
1: Was übrigens mit dem Schach zu tun hat, aber das wäre jetzt dann etwas zu weitgehend, jetzt auch noch das Checken zu erklären. Aber so geht es häufig und darauf möchte ich noch mal kurz hinweisen. Ich hatte es angedeutet. Auch mir als jemandem, der sich seit inzwischen Jahrzehnten mit dem Thema beschäftigt, begegnen immer wieder Redensarten, die mir vollkommen unverständlich sind oder auch kurze Formeln. Also jetzt in Schulen beispielsweise darf man nicht mehr 6-7 sagen. Plötzlich fangen alle an zu lachen und zu rufen und zu schreien. Und ich denke mir, was ist denn los? Ich habe doch bloß 6-7 gesagt, aber es war mir völlig unbegreiflich, bis mir jetzt ein Freund erklärte, der Lehrer ist und der dem Ganzen auf den Grund ging, es ist eigentlich ein englischer Witz und es geht darum, dass man im Englischen sagt, the six is afraid of seven. Also die sechs hat Angst vor der sieben, because seven, eight, nine. Und seven, eight, nine heißt einfach erstmal sieben, acht, neun. Aber das englische Wort für eight, also für, das englische Wort für acht, eight, klingt genauso wie ich habe gegessen. Das wird dann A-T-E geschrieben. Deswegen klingt das, als hätte die sieben die neun gegessen. Und deswegen ist die sechs vor der sieben in Furcht. Meine Güte, also da kann man wirklich nicht eins und eins zusammenzählen.
0: Aber das ist es schon ist fast auch nicht wirklich lustig, um ehrlich zu sein, oder?
1: Naja, für die Kinder schon. Also die können sich beäumeln. Also das ist wirklich unmöglich, wenn sie irgendeine Jahreszahl haben. Also der Schahbesuch 1967 beispielsweise, der ja zur Bewegung 2. Juni dann auch geführt hat und der den Jubelperser sprichwörtlich machte, dann müssen sie bloß 1967 sagen und schon fangen alle an zu lachen. Also wir kennen das schon auch, vielleicht sie nicht, ich weiß es nicht, aber in der Kinderzeit, da sind Dinge albern und wichtig und witzig, die eigentlich nicht besonders viel Sinn haben. Aber immerhin ist es eine sprachspielerische Herangehensweise an das Zahlenwerk. Und das finde ich dann nicht so schlimm. Und eins zusammenzählen, ja, das ist in der Tat das offensichtliche Erkennen. Und das wird ja oft gesagt, wenn man dem anderen auch signalisieren will, ich habe es begriffen. Da muss man ja nur eins und eins zusammenzählen. Gibt es seltener auch negativ. Du kannst ja nicht mal eins und eins zusammenzählen. Da ist es dann schon ein bisschen böse. Ich denke, die Eins, auch schon wie man sie schreibt übrigens, ist ja eine Frage. Die Eins spielt ja eine vielfältige Rolle. Wir hatten vorhin auch schon die Number One, die Nummer Eins bei jemandem sein. Aber man sagt ja auch noch, das steht wie eine Eins. Also gerade Handwerker, das kenne ich ganz häufig, die da irgendwas hingesetzt haben, sagt, das steht wie eine Eins, das ist Kerzen.
0: Das ist das Gegenteil von passt, wackelt und hat Luft.
1: Das ist dann die Zimmermannslogik, hat man bei den Schreinern böse gesagt. Das ist genau wie ein Zimmermannshaar, denn die Exaktheit ist ja auch von Handwerk zu Handwerk unterschiedlich. Ich weiß von einem Modellbauer, da war ein Zehntel Millimeter noch eine sehr unschöne Ungenauigkeit und bei anderen Gewerken, also beim Zimmermann hat man früher zumindest, in früheren Jahrhunderten gesagt, wichtig ist die Stabilität. Da muss ich jetzt nicht auf den halben Millimeter genau sein. Das muss gut fest verfugt sein. Und wir sehen es ja an Fachwerkbauten, an Holzständerbauten, die Jahrhunderte alt sind und immer noch stehen, sich bewegen können übrigens auch, was ja Betonbauten nicht können, die manchmal windschief sind und trotzdem noch in Ordnung sind. Die stehen nicht mehr wie eine Eins und sind stabil. Auch das ist nicht uninteressant, dass das gerade auch manchmal für das Starre steht. Und das Starre, das hat Frei Otto auch mal gesagt, das ist das Tote. Und das Holz, das kann eben leben, das steht dann nicht mehr wie eine Eins und ist dann trotzdem noch kerzengerade und perfekt. Wenn, als ich jetzt vor vielen, vielen Jahren mal in den USA war oder wenn ich Post bekam früher von den kanadischen Verwandten und die Zahlen sah, dann merkte ich auch, die schreiben die Eins nur als Strich und die Sieben ist auch nur ein waagrechter Strich und dann der Schrägstrich, aber kein Strich durch diesen Schrägstrich beispielsweise durch. Also da muss man dann auch nochmal genauer gucken, was ist denn das jetzt hier? Die Zahlen werden manchmal anders geschrieben.
0: Dass es zu keiner Verwechslung kommt, weil dann die Eins wie die Sieben aussieht. Also unsere Eins sieht wie deren Sieben aus quasi.
1: Das ist eben das Problem manchmal. Mhm. Und ist zuweilen auch zu Problemen, es ist da zu Problemen gekommen. Das merkt man auch noch mehr dann bei bestimmten Skalen oder Entfernungsangaben. Es gibt von Hemingway eine ganz tragische Geschichte von einem Jungen, der denkt, er muss sterben, weil das Thermometer so einen hohen Wert anzeigt. Und er hat in der Schule gelernt, dass man 42 Grad nicht überleben kann. Aber in der Fahrenheit-Skala ist das natürlich ein viel, viel höherer Wert. Und er sagt aber niemandem, dass er denkt, dass er jetzt sterben muss. Ganz am Ende des Nachmittages, da kommt dann der Vater von der Jagd wieder und dann sagt er das erst und muss dann in den nächsten Tagen bei Kleinigkeiten schon weinen. Und also diese kleine Geschichte, die macht das so deutlich, wie wichtig diese Zahlen in unserem Alltag auch geworden sind, wie selbstverständlich wir sie nehmen und wie leicht wir in einem etwas anderen Zusammenhang plötzlich vollkommen verwirrt sein können. Das ist beim Tachometer natürlich auch so. Wenn das Miles per Hour sind, Meilen pro Stunde, das ist dann eben 1,625, glaube ich. Und die müssen wir das dann
0: Kopfrechnen beim Autofahren auch nicht so ganz einfach.
1: Genau, also wir fuhren in den USA zu der Zeit, als es noch ein Tempolimit gab, 55, a law we can live with. Also 55, ein Gesetz, mit dem wir leben können. Das war unter der Carter-Regierung zum Spritsparen eingeführt worden. Und ich fand so lustig, dass 55 Meilen umgerechnet dann 88 Stundenkilometer ergab. Und das sind wir wieder bei meiner Lieblingszahl, 88. Mhm. Also das war schon faszinierend. Und diese unterschiedlichen Skalen, die Zahlen machen dann eben auch einen Unterschied im Alltag. Also was einem Kanadier ganz normal erscheint, ist dem US-Amerikaner vielleicht seltsam. Die haben ja sogar unterschiedliche Gallonen, die Imperial Gallon und die Metric Gallon. Also die eine ist 4,6, glaube ich, und die andere 3,9. Wie viel bezahlt man für die Gallon, also für die Gallone? Das macht dann auch wieder so einen Unterschied. Und da merken wir, Zahlen sind ja immer in einem Zahlensystem auch integriert. Und je nachdem bewerten wir sie auch anders.
0: Herr Essig, wir bewegen uns in dieser Sendung 1, 2, 3 im Sauseschritt.
1: Ja, ach, das ist der gute Wilhelm Busch. Meine Frau schrieb eine tolle Biografie darüber. Ich wollte, ich wäre ein Eskimo, über das Leben des Wilhelm Busch. Der ist ja also inzwischen wie Loriot einer, der ganz, ganz viele geflügelte Worte für unseren Alltag gebildet hat. Und dazu gehört 1, 2, 3 im Sauseschritt. Eilt die Zeit. Wir eilen mit. Das ist immer so von einem Abschnitt des der Bildgeschichte Julchen, dass man so einen Zwischenteil hat. Und der kommt eben immer wieder, wurde auch als Kanon sogar gebildet. 1, 2, 3 im Sauseschritt, eilt die Zeit, wir eilen mit. Und das haben wir häufig im Alltag, dass sowas dann zitiert wird. Also diese kleinen Zahlspielereien. 1, 2, 3 ist ja dann auch ein Filmtitel von Billy Wilder mit Cagney und Lieselotte Pulver und Friedrich Holländer am Klavier. Auch Filmtitel übrigens, die sind gerne mit Nummern unterwegs. Nummer 5 lebt. Oder vielleicht der erste George Lucas-Film, THX 1138. Oder der dritte Mann oder der unsichtbare Dritte. Auch da merken wir, Zahlen gerade im Science-Fiction-Bereich, die spielen eine große Rolle. Also 2001, Space Odyssey von Stanley Kubrick, da merkt man dann auch, also diese Zahlen, ach, die sind etwas, was dann auch mit Raumfahrt, mit Wissenschaft zu tun haben kann. Sie merken, ich mag Zahlen.
0: Und wir eilen 1, 2, 3 im Sauseschritt auf die Nachrichten zu. Nach 11 sind wir wieder beieinander hier bei Habe die Ehre auf BR Heimat.

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1: Um 11 Uhr mit Andreas Derschall. Bundeskanzler Merz fliegt gleich los zum NATO-Gipfel nach Ankara, und zwar mit ordentlich Rückenwind. Denn in der Nacht wurde bekannt, dass das deutsche Rüstungsunternehmen TKMS einen Milliardenauftrag an Land gezogen hat. Kanada will bis zu 12 U-Boote von der ThyssenKrupp-Tochter bestellen. Das ist der bisher größte Rüstungsauftrag in der kanadischen Geschichte. Giselle Ucar hat die Zahlen.
2: Immerhin würde Kanada allein für die Beschaffung der neuen U-Boote bis zu 30 Milliarden kanadische Dollar ausgeben, also umgerechnet etwa 18 Milliarden Euro. Wenn man dazu dann noch Wartung und Betrieb über die kommenden Jahre rechnet, haben wir wahrscheinlich Einnahmen von etwa 62 Milliarden Euro. Und es könnten jetzt sogar neue Arbeitsplätze entstehen in den beim Bau beteiligten Werften in Kiel und Wismar.
1: Die Ukraine hat in der Nacht einen Großangriff auf Russland geflogen. Mehr als 450 Drohnen seien über verschiedenen Regionen abgefangen worden, gab das Verteidigungsministerium in Moskau bekannt. Zu Schäden kam es demnach unter anderem in der grenznahen Region Belgorod und dem Industriegebiet Kaluga südwestlich von Moskau. Auch ein Todesopfer wurde bestätigt. Wegen der Attacke musste ein Flughafen der russischen Hauptstadt für mehrere Stunden gesperrt werden. Wie weit dürfen die Befugnisse der bayerischen Polizei gehen? Damit beschäftigt sich seit heute das Bundesverfassungsgericht. Im Fokus steht das sogenannte Polizeiaufgabengesetz, kurz PAG. Bundestagsabgeordnete von FDP, Linke und Grünen hatten das Gesetz den Karlsruher Richtern 2018 zur Prüfung vorgelegt.
3: Bereits vor einem Jahr hatte der Bayerische Verwaltungsgerichtshof klargemacht, dass Maßnahmen wie zum Beispiel jemanden präventiv in Gewahrsam zu nehmen nur ergriffen werden dürfen, wenn man von terroristischen oder vergleichbaren Angriffen ausgeht. Bayerns Innenminister Joachim Herrmann, heute sozusagen als Beklagter in Karlsruhe, sieht der Verhandlung gelassen entgegen. Er machte im Vorfeld deutlich: Wir sind überzeugt, dass das PAG auch mit dem Grundgesetz vereinbar ist. Anita Fünfinger, München.

0: Verwaltung mitteilte, sollen rund 5.500 weitere Quadratmeter Rasenfläche zu ökologisch wertvollen Blühwiesen aufgewertet werden und so Pollen und Nektar für die heimische Insektenwelt liefern. Die aktuellen Arbeiten sollen im September abgeschlossen sein. Das Wetter in Bayern: überall recht freundlich, aber windig bei Höchstwerten zwischen 24 Grad im Fichtelgebirge und bis zu 32 Grad im Taubergrund. In der überwiegend lauwarmen Nacht kann es etwas regnen. Morgen wechseln sich Sonne und dichte Wolken ab. Vom Alpenrand bis ins südliche Niederbayern gibt es Schauer und vereinzelt auch Gewitter. Ab Donnerstag überall trocken. Es bleibt sommerlich warm. Es ist 11.03 Uhr. Die Verkehrsmeldungen: A3 Frankfurt Richtung Würzburg. Zwischen Markt Heidenfeld und Wertheim-Lenkfurt 4 Kilometer Stau nach einem Unfall, 2 Spuren sind gesperrt. A7 Würzburg Richtung Ulm, zwischen Heidenheim und Gingen-Herbrechtingen 5 Kilometer Stau. A8 München Richtung Salzburg, zwischen Taufkirchen-Ost und Holzkirchen 8 Kilometer stockender Verkehr. Auf der A72 Plauen Richtung Hof sind zwischen Landesgrenze und Hof Töpen wegen einer Baustelle alle Fahrspuren gesperrt. Im Moment 9 Kilometer Stau. A95 München Richtung Garmisch-Partenkirchen zwischen Murnau-Kochel und dem Anschluss zur B2 2 Kilometer Stau. Und A99 Westumfahrung München Richtung Nürnberg zwischen Lochhausen und Ludwigsfeld Stau an einer geräumten Unfallstelle. Soweit die Verkehrsübersicht.
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2: Und dazu weiterhin willkommen. Erich Wartusch ist heute für Sie da und der Mann der Wörter, das ist ja Rolf Bernhard Essig. Doch heute ist er auch unser Spezialist für Zahlen und vor allem wo die sich in unserer Sprache eingenistet haben. Und Sie glauben ja gar nicht, wie oft wir in unserem Alltag Zahlen einbauen. Und deshalb schreiten wir gleich in 7 Meilenstiefeln voran.

0: die Schlierachtaler Klarinettenmusi und Jägerwinkelpolka. Wir könnten heute in Habe die Ehre hier auf BR Heimat vom 100. ins 1000. kommen, wenn wir mit unserem aus Bamberg zugeschalteten Gast reden, Rolf Bernhard Essig. Aber genau so soll's nicht sein, sondern schön numerisch. Wir haben mit der 1 aufgehört in der vergangenen Stunde. Und jetzt machen wir also weiter mit der 2. Was gibt's denn zur 2 zu sagen?
1: Ich bin selber etwas erstaunt, wie langsam wir vorwärts kommen. Aber gut, die Grundlagen waren vielleicht auch erstmal etwas Wichtiges. 2, da

0: Fiel mir lustigerweise erstmal nichts ein und jetzt dachte ich, während wir sprachen oder während der Musik dann natürlich auch, in der übrigens das Zählen ja auch ganz, ganz wichtig ist. Also wie erinnere ich mich, als ich als Chorsänger in der Schulchor dann lernen musste zu zählen und ich dachte, wieso muss ich jetzt zählen? Aber natürlich muss man die Takte zählen oder bis die Pause vorbei ist oder man muss den Rhythmus 1, 2 oder 1, 2, 3 oder ein Zwölfachteltakt, was es alles so gibt oder den Zwiefachen mit seinem Wechseltakt, da muss man eisern zählen, damit man auch wirklich zur richtigen Zeit kommt. Und 1, 2, das habe ich noch ganz gut hingekriegt. Also während der Musik konnte man auch schön nachdenken und zwei gehen, das fiel mir ein, das war in der Grundschule für uns ganz wichtig, wenn wir zur Kirche schritten. Das war in dieser Gemeinde in Burgheyk ganz üblich, dass man als Schule geschlossen zum Schulgottesdienst ging, ich glaube sogar zweimal die Woche. Und da hieß es immer, und bitteschön und zwei gehen. Und ich kannte das erst nicht und war dann aber natürlich relativ leicht, dass man sich die Hände gab und dann immer ein Paar hinter dem anderen ging. Das reichte gerade, um den Bürgersteig zu füllen und nicht um auf die Straße zu treten und war dadurch eine gewisse Geschlossenheit, die dadurch hergestellt wurde. Und von meinem Vater hörte ich dann häufiger, wenn der sich mit jemandem uneins war, wenn man sich entzweite, da steckt die Zwei ja auch so ein bisschen drin und der Zwist und vieles mehr, dann sagte er gerne, dazu gehören immer noch zwei. Also, du magst das wollen, aber ich will das nicht unbedingt. Deswegen, also, rechne nicht, da sind wir wieder beim Rechnen, rechne nicht auf mich oder zähle nicht auf mich. Oder dann das sehr, sehr schöne und immer wieder herrlich zu lesende Märchen vom tapferen Schneiderlein, dass nicht nur zwei Fliegen mit einer Klappe schlägt, wie wir das ja als sprichwörtliche Redensart kennen, sondern sieben auf einen Streich sogar. Aber zwei Fliegen mit einer Klappe, das zeigt eben, hier kann jemand mit einer Tat einen doppelten Nutzen erreichen. Großartige Geschichte. Und dann, wenn mir etwas angeboten wird, was mir sehr, sehr angenehm ist, sage ich natürlich, das lasse ich mir nicht zweimal sagen. Oder Mensch, wenn ich gelobt werde für irgendetwas, was ich gut kann, dann sage ich etwas bescheiden vielleicht, das ist mir zur zweiten Natur geworden. Ich kann fast nichts dafür. Ich habe meine Natur, die ich von Geburt aus habe, und das habe ich mir so anverwandelt, da bin ich so eingefleischt in der Sache, das ist mir zur zweiten Natur geworden. Und vielleicht zum Schluss, was die zwei anbelangt, es gibt ja dieses schöne Wort von der trauten Zweisamkeit. Das ist heutzutage und schon sehr lange ausschließlich positiv. Das Wort Zweisamkeit hat aber Friedrich Nietzsche erfunden für Paare, die sich nichts zu sagen haben, die zu zweit einsam sind. Und diese kritische Idee, die ist sofort verloren gegangen. Also man fand das Wort sehr reizvoll und hat es sofort ins Positive umgedeutet. Und niemand erinnert sich mehr daran, dass das mal kritisch gedacht war und von einsam herkommt und dann eben diese doppelte Einsamkeit eines Paares in dieses Wort Zweisamkeit geführt hat.
1: Dann lassen wir die zwei jetzt hinter uns, denn aller
0: Ja.
1: guten Dinge sind ja schließlich drei.
0: Zumindest bei uns. Also die drei kennen wir aus ganz, ganz vielen Zusammenhängen. Also wenn wir Märchen lesen, ich hatte kurz das tapfere Schneiderlein erwähnt, bei Märchen sind ja die drei Brüder oder die drei Wünsche, die eine Fee einem gibt. Und dann natürlich auch im religiösen Zusammenhang die Trinität, also die Dreieinigkeit oder dann das Gegenteil in drei Teufelsnamen. Da ist ja auch so eine Einheit, eine Trinität, nur ist sie nicht göttlich, sondern teuflisch. Wir haben die drei kleinen Schweinchen, die sind bei uns ja spätestens durch Disneys Film sehr bekannt geworden, die diese drei Häuser bauen aus Stroh, aus Zweigen und dann aus Steinen und den bösen Wolf, der sie dann erwischen will. Aber es gibt so viele Dreiheiten, die drei Schritte auch eine Handlung, dass jemand auszieht und dann Abenteuer erlebt und dann wieder nach Hause kommt. ja, das ist sehr einfach. Trotzdem muss man erstmal drauf kommen, wie man diesen Dreischritt in einem Plot, in einer Handlung so aufbaut, dass die Leute auch wirklich Spaß dran haben. Also meist sagen wir wirklich, drei ist gut, alle guten Dinge sind drei. Aber im Englischen heißt es, all bad things come in threes. Also alle schlechten Dinge kommen gleich dreimal. Das zeigt, gerade solche leicht abergläubischen oder wirklich abergläubischen Dinge, die können so oder so bewertet werden. Ähnlich wie mit der Katze der Schwarzen, die von links nach rechts oder von rechts nach links geht. Auch das ist in unterschiedlichen Ländern unterschiedlich bewertet. Und insofern ist die drei an sich positiv, aber man kann auch immer wieder auf das Negative kommen. Besonders wichtig ist die Zweidrittelmehrheit, die wir ja auch kennen. Brüche habe ich gar noch nicht drin. Stimmt, fällt mir jetzt ein. Aber die drei kommt ja im Rechtssystem vor. Im Corpus Juris Civilis von Justinian aus der römischen Antike. Da heißt es Tres Faciunt Collegium. Drei machen das Entscheidungsgremium der Richter aus, weil dann es nicht zu einem Gleichstand der Meinungen kommen kann. Entweder sind alle drei der Meinung oder zwei sind dafür oder zwei sind dagegen. Oder alle drei von mir aus sind dagegen. Aber es gibt nicht mehr diesen Gleichstand, wenn ich also nur zwei Richter hätte. Auch da ist dann die drei durchaus etwas Positives.
1: Und es ist ja auch was Positives, wenn man jemanden lobt, indem man sagt, der arbeitet ja für drei.
0: Für drei, das ist eine Steigerung. Und interessant, dass man nicht sagt für zwei. Das passiert ab und zu. Aber es ist dann diese Freude an der Übertreibung, dass jemand eben nicht doppelt so gut ist oder doppelt so viel arbeitet, sondern gleich für drei. Das hat auch ein bisschen mit etwas anderem zu tun, dass der Dreier auch als eine kleine Scheidemünze ganz häufig war. Den kennen wir nicht mehr, der ist schon lange ausgestorben. Aber im 19. Jahrhundert gab es noch den Dreier als halben Sechser, also sechs Kreuzer, ein Dreikreuzerstück. Und das kommt noch von diesem Duodezimalsystem, also Zwölfersystem, das in vielen Währungssystemen üblich war. Wir kennen das vielleicht noch aus unserer Zeit, als wir mal nach England gefahren sind in den 70er, 80er Jahren und dann mit Schilling rechnen mussten. Und plötzlich hatten wir diese Zwölfer-Schritte da in der Währung statt der Zehner-Schritte. Und der Dreier, der war eben sehr, sehr häufig. Und dann sagte man, ich habe nicht für einen Dreier Lust. Oder nicht um einen Dreier mache ich das. Also nicht mal, wenn du mir drei Kreuzer gibst, also ganz wenig. Und es gibt Spottverse, in dem der Dreier oder der Sechser dann auch vorkam oder der Fünfer. Und insofern war der Dreier schon im sprichwörtlichen Gebrauch. Und das hat vielleicht auch erklären können, dass man sagt, ich habe Hunger für drei oder ich könnte essen für drei oder der arbeitet für drei als eine richtig schöne Art von Lob, wie Sie sagen.
1: Ja, Sie müssen heute auch mindestens für drei arbeiten. Jetzt haben wir gerade eine Anfrage bekommen, und zwar von Maria Manz. Sie hat uns geschrieben, das können Sie übrigens auch machen, wenn Sie Fragen an Rolf Bernhard Essig haben, und zwar an unsere Studioadresse br-heimat@br.de. Und Maria Manz möchte wissen, beim Anziehen meiner Enkel, da verwende ich spontan oft die Wörter einmal schwarz, zum Beispiel linker Handschuh, und zweimal schwarz, rechter Handschuh und so weiter, bis Schuhe, Mütze und Schal dann endlich angezogen sind. Ich erinnere mich, dass das meine Mutter schon so sagte. Woher kommt das? Wissen Sie das?
0: Mein Lieblingssprichwort kommt aus dem Talmud und heißt, lehre deine Zunge zu sagen, ich weiß nicht. Das habe ich noch nie gehört und das freut mich doppelt, denn das hatte ich ja vorhin kurz erwähnt. Es gibt so vieles, was die Hörerinnen und Hörer kennen und wissen und ich eben nicht, weil es im Deutschen ungefähr, man hat sie ja nie richtig zählen können, 300.000 sprichwörtliche Redensarten gibt. Die kann niemand alle kennen und deswegen werde ich von Ihnen sicher diese Mail weitergeleitet bekommen und dann werde ich der Hörerin privat, persönlich, direkt antworten, wenn ich was dazu rauskriegen kann. Ich habe es noch nie gehört, ist aber ein schönes Beispiel dafür, wie üblich das ist, also jetzt beim Anziehen von Kindern, dass man mit Zahlen operiert. denen ist das vielleicht auch ein bisschen einleuchtender. Es ist hilfreich vielleicht auch, um das etwas angenehmer zu machen. Es hat was leicht Spielerisches auch. Also ich bin selber sehr, sehr gespannt, was ich vielleicht dabei herausfinden kann. Und vielen Dank für die Anfrage.
1: Dann sind wir auch gespannt und setzen dann, nachdem wir die drei jetzt mehr oder weniger abgeschlossen haben, uns ein bisschen mit der 4 und der 5 und anderen Zahlen auseinander. Aber zuerst Bernd Brettenthaler.

0: Bärheimat habe die Ehre mit Rolf Bernhard Essig. Herr Essig, wir sind heute bei den Zahlen in der Sprache unterwegs. Was glauben Sie so, Pi mal Daumen, wie lange könnten wir darüber reden, wenn wir keine Begrenzung hätten?
1: Naja, also auf jeden Fall noch eine gute Stunde. Wir haben ja jetzt die zweite Stunde schon fast halb durch und es fallen mir dann auch, während wir reden, immer wieder noch die einen oder anderen Zahlen ein. Das ist ja ganz typisch. Es gibt von Heinrich von Kleist einen Aufsatz über die allmähliche Entwicklung der Gedanken beim Reden. Und so passiert das. Und jetzt höre ich gerade, dass Sie Pi mal Daumen verwenden. Ja, genau, da haben wir auch noch eine Zahl. Das ist so häufig verwendet, dass, glaube ich, die meisten nicht mal einen Moment darüber nachdenken, dass Pi ja diese berühmte Kreiszahl ist. Natürlich wüsste man das, wenn man darauf aufmerksam gemacht würde. Aber das ist ganz typisch für sprichwörtliche Redensarten. Die laufen einfach so schnell mit, dass sie nicht auffallen. Wir haben eine leider ziemlich alte empirische Forschung, wie viel Redensarten verwendet denn ein normaler Deutscher so am Tag. Die Frage, wie man das erheben kann, ist ja schon schwierig. Aber jedenfalls damals in den 70er Jahren ging man davon aus, 100 pro Tag sind das Minimum. Und wenn wir jetzt überlegen, wie schnell... Ja, aber man kann ja dreimal am Tag sagen, Schwein gehabt. Und es geht also nicht darum, dass es 100 unterschiedliche sind. Das können eben auch gleiche sein. Und es gibt ja ganz viele Ausdrücke, bei denen wir nicht daran denken, dass es überhaupt eine bildliche, sprichwörtliche Redensart ist. Also wenn ich sage, das hat keinen Zweck, dann geht es eigentlich um den Schießsport, bei dem die Zielscheiben seit dem späten Mittelalter mit Holznägeln in der Mitte befestigt waren. Und dieser Holznagel hieß Zweck, so wie die Reißzwecke ja auch noch etwas Ähnliches darstellt. Und auf diesen Zweck in der Mitte der Zielscheibe, da zielte man. Darauf kam es an. Das war das, was man treffen wollte. Und so sagte man dann auch bei einer Handlung, darauf zielt die ab, darauf, das ist der Zweck der Handlung. Und das merkt man ja dann gar nicht, dass das eigentlich eine verborgene sprichwörtliche Redensart ist. Das kann also ganz, ganz leicht passieren. Und bei Pi, wenn man das überlegt, das ist ja diese Zahl, diese irrationale Zahl 3,14159 und dann geht das immer weiter, die ist ja unendlich in der Abfolge dieser Zahlen. Und für ganz viele Berechnungen sehr wichtig. Und im Alltag, da ist es eine, finde ich, sehr weise und kluge Formulierung zu sagen, das mache ich Pi mal Daumen. Pi wäre, wenn ich das mathematisch nehme, etwas sehr, sehr Genaues und über den Daumen gepeilt ist etwas sehr, sehr Ungefähres. Und dass ich das Pi mal Daumen mache, das heißt, ich mache es schon genau, wie ich es jetzt hinkriege. Also das, ich habe mal ein Sprichwort versucht zu erfinden, immer genau, aber nicht übergenau. Es gibt ja diese Korinthenkacker, Dipfelescheißer, wie man im Fränkischen sagt, die also ganz genau sind. Und die sind nicht nur lästig, sondern die führen auch manchmal zu Fehlern, weil man einfach weiterkommen will und weil es gar nicht nötig ist, dass man jetzt so genau sein muss. Und so ist Pi mal Daumen eine sehr, sehr schöne Formulierung, die das ein bisschen in der Schwebe lässt, aber klar ist schon, ich bemühe mich um eine genügende Genauigkeit.
0: Also nicht päpstlicher als der Papst sein. Kommen wir denn mal zur 5, die kommt auch wirklich häufig vor in Sprichwörtern, in Redensarten, oder?
1: In einer Radiosendung mit Call-In, da hat mich mal ein Kindergärtner angerufen und gefragt, warum man sich denn auf seine 4 und nicht auf seine 5 Buchstaben setze. Er kenne doch für das Hinterteil eben, und dann habe ich volles Verständnis dafür. Das passiert, warum denn nicht? Und dann habe ich so etwas umschrieben, dass das ja auch ganz leicht passieren kann, dass nicht jemand denkt, dass unsere 4 Buchstaben ja eigentlich von einem lateinischen Wort herkommen, Podex. Also wer hat denn das schon auf der Pfanne, dass das so heißt? Und aus dem Podex, den man in gewählten Kreisen verwendete, um nicht vom Hintern oder vom Arsch sprechen zu müssen, vom Podex kam man dann auf kindersprachlich verkürzend den Po. Und in der Kindersprache, da hat man ja diesen Hang zur Verdoppelung. Mama, Papa, Aa. Und dann hat man aus dem Po den Popo gemacht. Und das waren dann die vier Buchstaben. Und so konnte ich etwas tröstend erklären, dass das nicht selbstverständlich sei, dass man das wisse. Und dass die fünf Buchstaben natürlich der Arsch ist, alles was recht ist, aber der Arsch kommt auf dem Eimer oder der Arsch gehört in die Hose. Es gibt da ja auch viele, viele böse sprichwörtliche Redensarten in der Hinsicht. Also deswegen setz dich auf deine vier Buchstaben. Und die Fünfe kamen auch mal vor in einem Programm, das ich präsentierte. Und da hat jemand gesagt, ich muss mit der fünfzinkigen Gabel essen. Und dann war ich erstmal perplex und fragte, wieso hat die denn gerade fünf Zinken? Naja, es ist die Hand. Mhm. Also wenn ich mit der Hand essen muss, weil ich kein Besteck da habe, dann brauche ich halt die fünfzinkige Gabel. Und da ist man in diesem Bereich, wo man, das hatten Sie in der letzten Stunde schon mal kurz erwähnt, wo man Fünfe gerade sein lässt.
0: Ja.
1: Diese wieder Freundlichkeit, dass man nicht eben zu exakt ist, sondern sagt, ich drücke mein Auge zu oder ich sage jetzt, na gut, das ist jetzt ungerade und die geraden und die ungeraden Zahlen kennen wir ja, aber auch das, was man tut, kann als gerade oder ungerade, also dem Gebotenen entsprechen oder dem Gebotenen nicht entsprechend bewertet werden. Und deswegen ist das hier jetzt ganz wichtig, dass man sagt, also fünf ist nicht eine gerade Zahl, aber weil ich jetzt ein bisschen freundlich gestimmt bin, weil ich gnädig bin oder weil ich einfach dich mag, da lasse ich jetzt fünfe gerade sein und Gnade vor Recht ergehen lassen. Es gibt ja viele, viele Ausdrücke, die das ähnlich bezeichnen, aber hier ist es wirklich sehr schön einfach. Drei gerade sein lassen hätte nicht funktioniert, weil die drei, wie wir vorhin schon sagten, ja so häufig positiv ist. Mhm. Bei der fünf, da sind wir bei einer Zahl, das ist dann die nächste ungerade, die nicht besonders bedeutsam ist. Und bei der sieben wären wir wieder bei einer positiven Zahl. Also auch deswegen ist es fünfe gerade sein lassen.
0: Mir ist aufgefallen, dass viele dieser Redensarten auch mit Geld zu tun haben. Zum Beispiel sagt man, man bekommt etwas für ein Fünferl, also es ist wirklich sehr günstig, fast geschenkt. Das sind aber häufig noch die alten Zählweisen. Also man spricht nicht von 5 Cent oder vom Euro, sondern es ist dann der Pfennig, es ist das Fünferl. Wie kommt das?
1: Wir haben insgesamt im Bereich der sprichwörtlichen Redensarten eine ganz, ganz häufige Form von Langlebigkeit. Wir haben Ausdrücke, die sind uralt, die sind also aus der frühen oder mittleren Antike, die sind 2500 Jahre alt. Wir merken das gar nicht. Also bestimmte Fabeln, die in die Höhle des Löwen wagen oder sowas, die sind uralt. Und gerade das Geld, das ja für alle Menschen eine so wichtige Bedeutung hatte, spätestens bei uns jetzt seit dem späten Mittelalter, gerade das Geld hat über lange, lange Zeit das alltägliche Leben sehr stark geformt und dann eben auch gerade das kleine Geld. Man hatte ja keine Gulden oder Selten oder jetzt gerade Goldstücke oder so etwas. Man hat im Alltag mit Pfennigen gerechnet, mit Kreuzern gerechnet. Und in der Hinsicht ist dann vieles sehr, sehr lange so geblieben, gerade in diesen kleinen Währungen. Das mag Ihnen jetzt kein Deut wert sein. Der Deut ist eine Zweiermünze, eine ganz billige Zweiermünze, die in den Niederlanden üblich war. Und im niederdeutschen Sprachgebrauch, da hatte man, oder Sprachgebiet, da hat man den Deut auch immer mal wieder gehabt. Und das war eben als Zweier sehr, sehr wenig wert. Und der Dreier oder auch der Fünfer, der Sechser, das waren dann Geldstücke, Geldeinheiten, die über lange Jahrhunderte üblich waren. Der Sechser von dieser Zwölfer-Einteilung, wie ich sie vorhin erwähnte. Und man sagte auch manchmal, ich gebe dir einen Sechser für einen Fünfer. Das war die Übergangszeit vom Duodezimalsystem mit dem Zwölfer-Rechnungen zum Dezimalsystem mit dem Fünfer. Das heißt, der Sechser war genauso viel wert wie der Fünfer. Also als Fünferl oder als das Sechserl. Das war also eine spaßige Art von Redensart. Also das eine ist wie das andere. Und viele der Groschen, der ist praktisch ausgestorben, war aber ganz, ganz lange üblich und hält sich aber in Redensarten. Wenn das einmal eingeführt ist, dann bleibt es so. Und natürlich sagen wir, also bei dem dauert es aber, bis der Groschen gefallen ist. Oder manchmal sagt man auch noch, das ist ein Groschengrab. Also da ist das Zehnerl dann noch vorhanden. Also da, das ist, hat den Alltag so geprägt und war so unglaublich wichtig. Also wenn man überlegt, wie lange Speisen für wenige Kreuzer zu haben waren, das war eben für die Armen, für die durchschnittlichen Menschen etwas, womit sie den ganzen Tag auch umgegangen sind. Gulden ist im Alltag bei uns nicht mehr drin. Taler ab und zu. Das liegt jetzt daran, dass man mit Filmen über ältere Zeiten immer mal wieder auch Erfolg hat. Und was ich manchmal lese, dass ich das um einen schmalen Taler bekomme. Da liegt es natürlich auch daran, dass das so schön gleich klingt. Das Schmal und Taler, das hat dann noch ein Weiterleben ermöglicht. Aber ansonsten Taler, Gulden, Florin oder was es da alles gab, das ist praktisch ausgestorben.
0: Ja, und ich kann mich erinnern, die Schauspielerin Annemarie Wendel als Else Kling in der Lindenstraße, die hat immer gern gesagt, wenn sie sich aufgeregt hat, da fehlen mir 99 Pfennig zur Mark.
1: Ja, sehr schön. Ach, die Lindenstraße. Auch eine ganz besondere Sache, die für viele geflügelte Worte auch gesorgt hat. Aber ich durfte sie nie sehen. Na, egal.
0: Und vielleicht haben Sie dann damals auch geflucht und haben gesagt, Kruzi Fünferl?
1: Kruzi Fünferl, das verwende ich nicht. Ich bin ja so zwischen den Welten aufgewachsen als gebürtiger Hamburger mit 3 Jahren nach Oberfranken aufs Dorf gekommen und dann Oberfränkisch als eine Art Fremdsprache gelernt, zum Teil aber erst relativ spät. Also die verstanden mich nicht, ich verstand sie nicht. Und meine Frau, die hat mir dann vieles beigebracht, die in München geboren wurde und die oberbayerisch sprechende Verwandte hatte. Und da kriegte ich dann sowas mit. Und dann kurz der Fünferl, einerseits dieses häufig gebrauchte Fünferl und dann eben die verhüllende Formel, man soll ja nicht mit dem Heiligen, mit dem Sakralen fluchen, aber gerade in religiös geprägten Landschaften und das Oberbayerische gehört auf jeden Fall mit dazu, da hat man es dann natürlich trotzdem gemacht und Zifix und Sackelzement und was es da alles gibt, Kruzifix ist ja von Zifix, ist die Grundform von Zifix. Das Crucifixus, das, wo der Heiland gekreuzigt wurde daran, das steht da als Grundwort. Und damit man jetzt nicht das blasphemisch verwendet, hat man dann die Kurzform Zifix oder dann eben diese Ergänzung Crucifünferl verwendet, früher sogar noch und manchmal zu hören Crucitürken.
0: Aber wir haben heute keinen Grund zu fluchen, denn unsere Sendung, die macht sehr viel Spaß und zwischendurch hören wir jetzt die Filzleitenmusi.

0: Bärheimat, habe die Ehre, 100.000 Fragen, so hieß ein Lied in den 70er Jahren. Ganz so viele haben wir nicht an unseren Experten Rolf Bernhard Essig, unseren Sprachexperten. Aber eine ist gerade noch reingekommen vom Dieter Götz vom Königssee. Der schreibt, von unseren lieben Politikern wird ja gerne die schwarze Null zitiert. Die Null hat aber keine Farbe. Wie verhält sich das?
1: Also lieber Herr Götz, die Sache mit der schwarzen Null ist einerseits natürlich, wie es uns im Alltag vorkommt, eine Trickserei. Aber es ist natürlich schon ein bisschen was dran. Also die Haushaltsberechnungen in der Kameralistik, wie man das genannt hat, die ist ja nicht ganz so einfach. Aber wir hatten einige Politiker, die von der Haushaltsführungsrechnung sprachen. Die Hausfrau, die klug mit ihrem Geld umgeht, oder auch der Hausherr, der das tut. Da ist die schwarze Null nicht ganz sinnlos. Es geht darum, dass hier ein ausgeglichener Haushalt vorliegt. Das heißt, die Einnahmen und die Ausgaben sind exakt gleich oder, und jetzt sind wir eben bei der schwarzen Null, etwas mehr sogar. Nur ist dieses etwas mehr nicht so viel, dass ich das jetzt großartig bewerten würde. Und trotzdem ist es im Bereich der schwarzen Zahlen. Und die schwarzen Zahlen kennen wir aus der Buchführung, sind die positiven, die Aktiva und die Passiva, die roten Zahlen, das ist dann das Negative. Und deswegen ist also eine schwarze Null im Haushalt, dass die Einnahmen gleich oder ein bisschen höher sogar als die Ausgaben sind. Und was noch wichtig dabei ist, und da sind wir in der Tat bei zumindest Beschönigungen der Politik, da sollte dann auch der Schuldenstand nicht steigen. Das ist ja auch noch ganz wichtig, denn wenn ich mit Schulden wiederum die Ausgaben ausgleiche, dann habe ich ja eigentlich wiederum etwas Negatives, dann habe ich ja wieder mehr rote Zahlen im Haushalt. Also es ist nicht ganz sinnlos, von der schwarzen Null zu sprechen, wie es im Alltag verwendet wird, ob von Politikern oder auch übrigens natürlich von Wirtschaftsführern. Das ist dann eine zweite Frage.
0: Ja, über Redewendungen in der Politik wäre sicherlich auch mal eine interessante Sendung. Aber wir widmen uns heute lieber noch den Zahlen, wobei so ganz bis zur Unendlichkeit werden wir wahrscheinlich es nicht mehr schaffen. Wir sind nämlich immer noch bei der 5 oder bei der 6 stehen geblieben. Wie viele Sinne haben wir?
1: Das kommt darauf an, ob wir Verkehrssendungen sehen oder nicht.
0: Ja, da gibt es den 7. Sinn sogar.
1: Also, das ist schon sehr, sehr lustig. Diese Sendung, die ja sehr alt ist, und wenn man die heute sieht, dann denkt man immer mal wieder, das gibt es doch nicht. Wenn dann der sehr sonore Sprecher sagt, meine Damen, der Rückspiegel ist nicht nur zum Schminken da.
0: Egon Hüten.
1: Da sehen Sie, Sie kennen den sogar noch.
0: Ja.
1: Ach, toll. Also das war eine ganz erfolgreiche Serie. Und der 7. Sinn ist selbst schon eine Steigerung der Steigerung. Wir sagen ja, du hast deine 5 Sinne beisammen oder hast du denn deine 5 Sinne nicht mehr beisammen oder du hast ja nicht mehr alle Tassen im Schrank. Da geht's eben genau um diese Rechnung. Deine 5 Sinne sind defizitär, dir fehlt einer. Du hast nicht mehr alle Nadeln auf der Tanne, du hast nicht mehr alle Latten am Zaun. Da gibt's ja ganz, ganz viel. Und immer geht's darum, dass einer der 5 Sinne nicht mehr da ist. Und dann hat man aber aufgrund dieser üblichen 5 Sinne gesagt, wenn jemand eine besondere Gabe hatte, eine Seher-Prophezeiungsgabe oder ähnliches, der hat den 6. Sinn. Der spürt Dinge, die nicht mit den üblichen Empfindungsmöglichkeiten zu tun haben. Das war dann der 6. Sinn als etwas ganz Besonderes. Und die Fernsehmacher, die haben dann eben den 7. Sinn noch draufgesetzt. Der 6. Sinn ist übrigens auch insgesamt international bekannt. Ich denke an den Film mit Bruce Willis, The Sixth Sense, also der 6. Sinn. Ein sehr unheimlicher, aber ganz toller Film mit 12 Monkeys. Schon wieder eine Zahl. Einer der besten Filme von Bruce Willis.
0: Ja, und die 6 hat ja im Deutschen so ein bisschen das Problem, dass man sie mit CHS schreibt, aber das Wort 6 mit X natürlich genauso ausgesprochen wird und deshalb wird das in den Redewendungen natürlich auch gerne verwendet, um da ein bisschen ja Unruhe zu stiften, sage ich jetzt mal.
1: Und Sexus ist ja auch im Lateinischen, also Sex ist im Lateinischen als Wort für die Zahl ja auch gleich. Also der Sextus ist zum Beispiel der Sechste. Und es kommt vom griechischen Wort Hex. Also jetzt nicht wie bei Bibi Blocksberg. Hexagonal, also sechseckig beispielsweise. Da sind wir wirklich bei dem gleichen Zahlwort. Das ist also im Lateinischen wie im Germanischen. Aber Sexus für Geschlecht, das kommt von Secare und das heißt schneiden. Also die Sectio ist ein Begriff für die Kaiserschnittgeburt beispielsweise. Und dieses Schneiden, das ist ja auch immer ein Scheiden von Dingen. Und so sind die beiden Geschlechter in der römischen Antike geschieden erschienen. Und so hat man dann eben gesagt, das sind die Männer, das sind die Frauen, die voneinander geschieden sind, unterschiedlich sind. Und das ist dann aus dem Partizip herausgebildet worden. Die sind eben dann nur im Wort gleich. Und dieses Wortspiel mit Sex und Sexus, naja, das ist ein bisschen kindlich, aber ich finde es immer schön, wenn mit Wörtern gespielt wird. Und die Zahlwörter, die bieten sich ja auch an. In 6 Tagen ist ja die Welt erschaffen worden. Und trotzdem hört man oft, dass es 7 gewesen sein sollen. Aber es ist schon richtig, der Schöpfungsvorgang, wenn man ihn sehr freundlich sieht, dann ist der 7 Tage lang. Aber wie wir häufig hören, am 7. Tage sollst du ruhen. Und das hat der Herr ja auch gemacht.
0: Ja, und Sechse kommen durch die Welt.
1: Ein tolles Märchen, das ich jetzt leider nicht erzählen kann. Aber das war sehr bekannt aus dem Brüder Grimm. Da kommen ja auch ganz viele Märchen mit Zahlen vor, ob das jetzt Raben oder Schwäne sind. Und da auch die 12 Jäger und so weiter. Und Sechse kommen durch die Welt, kann ich sehr empfehlen zum Nachlesen. Das würde jetzt zu weit führen. Wir lassen das ja jetzt mal bei den Hörern ein Buch mit 7 Siegeln sein. Die dürfen das Siegel dann lösen, indem sie ihre Grimm-Ausgabe hoffentlich wieder hervorholen.
0: Ja, und wir hätten eigentlich noch so viele Zahlen und so viele Redewendungen für Sie vorbereitet, aber so allmählich kommen wir doch zum Ende. Deshalb würde ich fast vorschlagen, brauchen wir nochmal eine Sendung, in der wir dann bei der 7 weitermachen. Da werden sich die Hörer dann wundern, die bei der Sendung neu einsteigen. Aber Sie haben einfach so viel auf Lager, dass man sagen könnte, das Ganze, das ist schon fast unendlich.
1: Ja, also ein Fass ohne Boden, könnte man sagen. Und Wir haben ja mit einem Kinderwitz in der ersten Runde aufwarten können. Ein Kinderwitz noch zum Schluss, der wirklich einfach ist. Aber ich mag diese Kinderwitze, zumal ich auf manchen reingefallen bin. Und vielleicht diese 2 ganz kleinen. Was gibt 7 mal 7?
0: 49.
1: Feinen Sand.
0: Ah ja. Das ist auch wieder einmal kurz um die Ecke gedacht, aber dieses Mal habe ich nicht so lange gebraucht.
1: Genau, und vielleicht glaube, als letztes.
0: Den hat mir mein Neffe sogar schon mal erzählt. Ich hätte es eigentlich wissen müssen.
1: Genau, und als letztes, Herr Bartusch, Sie wollen ja sicher alt werden. Ich habe ein Rezept von einem Kind in einer Grundschule gelernt. Wissen Sie, es ist ein ganz einfaches Rezept. Wer 100 Jahre lang jeden Tag Schokoladenpudding isst, wird sehr alt.
0: Das stimmt und deshalb empfehlen wir das allen Hörern. Wunderbar. Rolf Bernhard Essig, ich sage herzlichen Dank, dass Sie uns 2 Stunden durch die Welt der Wörter und der Zahlen geleitet haben heute. Und das werden wir sicherlich bald fortsetzen. Gleich nach 12 kommt hier Tom Viehweg mit BR Heimat aktuell. Und Ihnen wünsche ich jetzt noch einen sehr schönen Dienstag, liebe Hörer. Und Ihnen auch, Herr Essig.
1: Alles Gute, Herr Bartusch. Bis bald.

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1: Um 12 Uhr mit Marlene Reichert. Die Bundesregierung muss sparen. Das bekommen nun auch diejenigen zu spüren, die klimafreundlich heizen wollen und sich zum Beispiel eine Wärmepumpe kaufen. Die Unterstützung durch den Staat soll in den nächsten Jahren für die meisten Haushalte deutlich sinken. Mehr dazu von Markus Weber.
2: Bisher ist beim Umstieg auf eine klimafreundliche Heizung eine Förderung von bis zu 70% drin. Maximal gibt es vom Staat einen Zuschuss von 21.000 Euro. Aus einer Vorlage für den Haushaltsausschuss des Bundestags, die der Nachrichtenagentur dpa vorliegt, geht jetzt hervor, die Höchstfördersumme soll zum Beispiel für Menschen mit Jahreseinkommen von mehr als 30.000 Euro schrittweise sinken bis auf 13.200 Euro im Jahr 2030. Der Bund will unter dem Strich bis 2030 damit gut 2 Milliarden Euro sparen.
1: Bundeskanzler Merz bricht heute zum NATO-Gipfel nach Ankara auf. Dabei stehen unter anderem Beratungen über den Verteidigungshaushalt der NATO an. US-Präsident Trump hatte die Verbündeten zuletzt einmal mehr dafür kritisiert, nicht genug Geld für die Verteidigung auszugeben. Außerdem sind Gespräche über die weitere Unterstützung der Ukraine geplant, sowie Beratungen über die Beschaffung verschiedener Raketen und Abwehrsysteme. Vor dem NATO-Gipfel gab es Proteste gegen das Treffen in Ankara. Mehrere Menschen wurden festgenommen. Kurz vor Beginn des NATO-Gipfels ist bekannt geworden, dass das deutsche Rüstungsunternehmen TKMS einen Milliardenauftrag an Land gezogen hat. Kanada will bis zu 12 U-Boote von der ThyssenKrupp-Tochter bestellen. Das ist der bisher größte Rüstungsauftrag in der kanadischen Geschichte. Allein die Beschaffung der U-Boote spielt TKMS rund 18 Milliarden Euro in die Kassen. Hinzu kommen weitere Einnahmen für Wartung und Betrieb. In den kommenden Jahren kommen so wahrscheinlich etwa 62 Milliarden Euro zusammen. Über Webseiten wie Frag den Staat kann jeder Bürger Informationen bei Behörden oder staatlichen Institutionen anfragen. Die Bundesregierung will das sogenannte Informationsfreiheitsgesetz aber einschränken und begründet das mit Sicherheitsbedenken. Warum das Gesetz wichtig ist und was die Bundesregierung genau plant, weiß Bianca Schwarz in Berlin.
3: Das regelt, dass alle Menschen in Deutschland Zugang haben zu amtlichen Infos, also Dokumente, Akten, Unterlagen von öffentlichen Stellen, die darf jeder einsehen, auch ohne einen bestimmten Grund. Sollte das Gesetz so geändert werden, wie bisher bekannt, dann müsste man in Zukunft ein berechtigtes Interesse nachweisen. Und bestimmte Gruppen sollen ausgeschlossen werden. Vereine, Firmen, Medienunternehmen und auch Nicht-Deutsche und Nicht-EU-Bürger würden dann per se keine behördlichen Infos mehr bekommen. Und deswegen

0: Gebirge bis 32 Grad im Taubergrund. In der nächsten Nacht meist trocken, von Oberfranken bis Niederbayern zeitweise leichter Regen. Tiefstwerte 20 bis 13 Grad. Morgen etwas Sonne und trocken, am Alpenrand einzelne Schauer. Am Donnerstag meist trocken, im Südwesten auch sonnig, Höchstwerte 22 bis 33 Grad. Soweit die Nachrichten. Es ist 12.04 Uhr. Die Verkehrsmeldungen. Die A3 Würzburg-Frankfurt ist in beiden Richtungen zwischen Marktheidenfeld und Rohrbrunn wegen eines Feuerwehreinsatzes gesperrt. Es gibt Umleitungen über die U40 und die U85. A3 Würzburg Richtung Frankfurt zwischen Aschaffenburg Ost und Aschaffenburg West stockender Verkehr wegen Bergungsarbeiten. Die rechte Spur ist blockiert. A7 Würzburg Richtung Ulm zwischen Heidenheim und Giengen-Herbrechtingen 5 Kilometer Stau. A8 München Richtung Salzburg zwischen Taufkirchen Ost und Holzkirchen 8 Kilometer Stau und stockend. Auf der A72 Plauen Richtung Hof ist zwischen Landesgrenze und Hof Töpen wegen einer Baustelle sind alle Fahrspuren gesperrt. Der Verkehr wird über den Standstreifen geleitet. Im Moment 9 Kilometer Stau. A93 Rosenheim Richtung Kiefersfelden zwischen Reichenhardt und Oberaudorf 7 Kilometer Stau und A94 Passau-München in beiden Richtungen die Ausfahrt Paschtetten nach einem Unfall gesperrt. Soweit der Service.
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2: Grüß Gott und auch heute ein herzliches Willkommen Ihnen zu unserem Mittagsmagazin mit aktuellen Themen aus Bayern am Dienstag. Tom Viehweg ist am Mikrofon, heute an einem besonderen Tag, den wahrscheinlich fast alle gerne mitfeiern. Der 7. Juli ist nämlich der Welttag der Schokolade und ganz ehrlich, Schokolade geht eigentlich immer, oder? Im Schnitt übrigens isst jeder von uns in Deutschland über 12 Kilo Schokolade im Jahr. Gut, also das könnte etwas weniger sein, gebe ich zu. Heute am Welttag sollten wir uns ein Stück mit möglichst hohem Kakaoanteil aber gönnen dürfen, finde ich. Denn Schoki macht den Tag schließlich nicht nur süßer, sondern manchmal auch einfach ein kleines bisschen schöner. Ich freue mich sehr, dass wir Sie durch die Mittagszeit begleiten dürfen.

BR Heimat aktuell am Dienstagmittag um 8:08. Was haben wir vor in dieser Ausgabe? Wir schauen uns die Gasnetze in Deutschland an und fragen uns, haben sie noch eine Zukunft? Haben sie nicht.

0: Denn mit dem fossilen Brennstoff zu heizen wird zunehmend teuer. Zu diesem Schluss kommt zumindest eine Studie des Fraunhofer Instituts, weil die Bundesregierung mit ihrem neuen sogenannten Gebäudemodernisierungsgesetz aber neue Gasheizungen langfristig möglich macht, warnen Experten bereits jetzt vor einer aufgestellten Kostenfalle. Österreich und Italien bauen bekanntlich ein Megabahnprojekt durch die Alpen. Auf deutscher Seite fehlt die Anbindung noch. Kurz bevor sich jetzt der Bundestag in Berlin damit befasst, hat sich die Deutsche Bahn in Rosenheim zum aktuellen Planungsstand geäußert. Was könnte das Projekt kosten? Welche Chancen haben die Förderungen aus der Region? Details zu all diesen Fragen in einer knappen halben Stunde hier bei uns. Und Beschäftigte der Bezirkskliniken Mittelfranken dürfen ihre Hunde mit zur Arbeit nehmen. Es ist das erste Klinikunternehmen in Deutschland, das das erlaubt.
1: Die EMI ist ein guter Türöffner. Wenn jemand sagt, ich möchte eigentlich gar nicht in die Gedächtnisambulanz kommen, ich möchte mich nicht untersuchen lassen, dann sage ich, okay, ich habe auch einen Hund hier. Fällt es Ihnen vielleicht leichter, wenn ein Hund mit dabei ist in der Situation?
0: Ja, natürlich gibt es auch Hürden, aber warum die Vorteile zu überwiegen scheinen, dazu mehr gegen 13:45 hier bei uns. Das und mehr bei BR Heimat aktuell von jetzt bis um 14:00.

0: BR Heimat aktuell am Dienstagmittag, 12 Uhr und 14 Minuten. Im Bundestag befindet sich derzeit das Gebäudemodernisierungsgesetz in der parlamentarischen Beratung. Mit ihm will die schwarz-rote Bundesregierung das bisher geltende Heizungsgesetz der Ampelkoalition abschaffen. Kern der Änderungen: Hausbesitzer dürfen unbegrenzt weiter Gasheizungen einbauen und sie auch nach 2045 weiter betreiben, wenn Deutschland laut Gesetz klimaneutral sein muss. Das soll durch eine stetig ansteigende Beimischung von Biogas oder synthetischen Gasen erreicht werden, die sogenannte Biotreppe, so wird das genannt. Diese künftigen Biogasbeimischungen, aber auch steigende CO2-Abgaben, höhere Nutzungsentgelte. Eine Fraunhofer-Studie zeigt jetzt, dass Gasheizungen für Haushalte zu einer Kostenfalle zu werden drohen. Lorenz Storch berichtet warum.
1: Die sogenannte Biotreppe von Schwarz-Rot wird die Gasnetze in deutschen Wohngebieten nicht retten. Das ist das Ergebnis eines Gutachtens eines Fraunhofer-Instituts im Auftrag des Umweltinstituts München. Denn auch ohne ein gesetzlich festgeschriebenes Ausstiegsdatum aus fossilen Gasen wird sich demnach der Weiterbetrieb von Gashausanschlüssen für die Versorger spätestens 2045 nicht mehr lohnen. Der Grund sind zwei Effekte, die das Heizen mit Gas immer teurer machen werden. Zum einen der höhere Preis für die grünen Gase. Wie hoch er genau sein wird, dazu gibt es sehr unterschiedliche Szenarien. In so gut wie allen ist es aber laut den Fraunhofer-Forschern für Haushalte künftig billiger, zu Wärmepumpen oder Fernwärme zu wechseln. Selbst wenn sie dafür eine Gasheizung vorzeitig herausreißen müssen. Denn zum Preis der grünen Gase selbst kommen auch stetig steigende Gasnetzentgelte. Diese Entgelte steigen, weil die Gaskunden absehbar immer weniger werden, sodass sich auch die Kosten des Gasnetzes auf immer weniger Schultern verteilen. Dadurch wird das Gas dann noch teurer, ein sich selbst verstärkender Effekt. Stadtwerke werden nach 2045 in Wohngebieten nicht mehr Strom, Fernwärme und Gasnetze parallel betreiben, weil es sich wirtschaftlich ganz einfach nicht mehr lohnt. Davon gehen die Fraunhofer-Forscher aus. Weil aber nach den Plänen von Schwarz-Rot das deutlich sichtbare Signal in Form eines gesetzlich festgeschriebenen Ausstiegsdatums 2045 künftig fehlen wird, befürchten die Fraunhofer-Wissenschaftler bis dahin vermeidbare Fehlinvestitionen. Die Kosten für die verzögerte Stilllegung von Gasnetzen beziffern sie für ganz Deutschland auf 50 Milliarden Euro. Dazu kämen auf Verbraucherseite Kosten für neue Gaskessel, die sich im Nachhinein als Investitionsruinen erweisen würden.

0: Der Sulzbacher Landlack spielt vom Harfenduo Holzner und Schroll bei BR Heimat. Aktuell ist es 12.22 Uhr. Einen geregelten Alltag leben, Bezugspersonen haben, mal rauskommen aus der eigenen Wohnung, unter Menschen. Arbeit hat viele positive Facetten. Doch was ist mit Menschen, die durch körperliche oder auch psychische Einschränkungen nicht in normalen Berufen, sprich auf dem sogenannten ersten Arbeitsmarkt, arbeiten können? Da gibt es zum Beispiel die Sozialkaufhäuser der Diakonie in Rosenheim, unter anderem direkt in Rosenheim oder in Bruckmühl in Wasserburg, seit neuestem auch in Bernau am Chiemsee. Dort zum Beispiel können nicht nur Menschen mit wenig Geld günstig einkaufen, sondern auch erwerbsunfähige Menschen finden dort einen Job. Julia Binder über Mitarbeiter im Sozialkaufhaus.
1: Sepp, der uns nur seinen Vornamen nennen will, lädt gerade alte Kastel ins Auto ein. Die können nicht mehr verkauft werden, kommen auf den Werkstoffhof.
2: Ich finde es super, in der Diakonie zum Arbeiten, weil du lernst was für dich selber. Ich war halt auch schon mal sehr schlimm benannt. Genau, dann habe ich verschiedene Sachen durchgemacht, Therapie auch. Und jetzt bin ich Gott sei Dank da und das macht Spaß.
1: Die Mitarbeiter hier haben viele verschiedene Aufgaben.
2: Grüß Gott. Haben Sie was zum Abgeben?
1: Gerade kommt ein Mann vorgefahren. Er lädt zwei volle Bücherkisten aus seinem Kofferraum aus.
2: Es kommen viele Leute. Man glaubt es kaum, was ist so? Servus.
3: Zwei Kanonen?
2: Jawohl, das geht. Merci.
1: Seit 8 Jahren arbeitet der 35-jährige Sepp hier im Sozialkaufhaus der Diakonie Rosenheim. Drogen haben ihn psychisch krank gemacht.
2: Mit Halluzinationen und allem drum und dran. Also richtig, richtig hart. Ja. Stimmen hören. Ich war dann mit 23 war ich dann 2 Jahre in der Klinik. Dann war ich in verschiedenen Einrichtungen.
1: Und mittlerweile hat er es so weit geschafft, dass er wieder in einer eigenen Wohnung leben kann. Das, meint er, hat er auch seinem Job im Sozialkaufhaus zu verdanken.
2: Ich bin auch an dem gewachsen und psychisch auch gewachsen, ganz wichtig. Ich merke immer wieder, dass es mich nach vorne bringt, also dass es immer weitergeht. Und dann wird es schon besser und besser. Und
1: genau das ist das Ziel hier. Nicht nur günstige Ware für bedürftige Menschen, sondern auch Teilhabe, wie es so schön heißt, erklärt Michael Jahn, der Bereichsleiter des Sozialkaufhauses Rosenheim.
4: Was für uns so selbstverständlich ist, Dach über dem Kopf, eine Heizung, Kühlschrank ist immer voll. Das ist für viele unserer Klienten nicht selbstverständlich. Die kommen aus der Obdachlosigkeit, aus der Suchtklinik, aus dem Knast und die kriegen nirgendwo eine Chance, abgesehen von uns. Und hier trifft nicht jeder immer den richtigen Ton. Man hat auch mal jemand, der hat vielleicht eine Fahne. Anderswo würden die Leute sofort rausfliegen und wir können dann mit den Leuten reden, mit den Leuten arbeiten und lösen mit ihnen gemeinsam ihre Probleme.
1: Gut 100 Klientinnen und Klienten betreuen Michael Jahn und rund 25 sogenannte Anleiter. Tolle Menschen, die sich nicht aus der Ruhe bringen lassen und ganz viel Flexibilität brauchen mit ihren Klienten.
4: Also wir haben einen, der ist der Meinung, er ist sehr, sehr pünktlich und zuverlässig. Er hat es im letzten Jahr geschafft, an einem Tag pünktlich zu kommen. Also der hatte eine andere Wahrnehmung als ich.
1: Eine besonders verantwortungsvolle Aufgabe hat gerade David. Er ist an der Kasse eingeteilt.
5: Es ist relativ viel los, weil man viele Sachen gleichzeitig machen muss. Zum einen kommen Leute, die wollen was abholen. Zum anderen müssen wir Preise machen für die Möbel. Und dann muss man noch die Kunden abkassieren. 6,50.
1: Auch der 39-Jährige ist zu krank, um einen Job auf dem ersten Arbeitsmarkt auszuüben.
5: Ich komme gern her. Ich bin Zuverdienstkraft hier. Habe 3 Stunden Arbeit. Und das mache ich, damit ich Tagesstruktur habe und mit den Kollegen läuft und damit ich Anschluss habe, also an die Kollegen und an die Arbeit, gefällt mir ganz gut. Also es kommt der nächste Kunde.
1: Sie finden Halt hier bei ihren Tätigkeiten, Struktur, Ansprache und Hilfe. Und so kann auch der 35-jährige Sepp nach vielen Jahren in Therapie mittlerweile sagen:
2: Ich komme ganz gut um drunten und habe eigentlich schon ein schönes Leben. Das ist wirklich so.

0: Kurz nach 12:30 ist es 12.31 Uhr. Sie hören BR Heimat aktuell mit Tom Fiewig. Der Brenner-Basistunnel und die zugehörigen Zuleitungsstrecken in Bayern, Tirol und in Italien sollen in Zukunft, und die Rede ist aktuell vom Jahr 2032, mal die alte, kurvige Bahnstrecke über die Alpen ersetzen und die Fahrzeit von München nach Verona um etwa 2 auf 3,5 Stunden verkürzen. So ist der Plan. Die Frage ist, wann diese Zukunft tatsächlich stattfindet, gerade auf bayerischer Seite. Jetzt zumindest ist der Brenner Nordzulauf einen Meilenstein weitergekommen. Nach 10 Jahren Planung und Dialog mit den Bürgerinnen und Bürgern in den Kreisen Rosenheim und Ebersberg hat die Deutsche Bahn ihre Vorplanung abgeschlossen. Ihr Planungsauftrag sei erfüllt.
1: Projektleiter Matthias Neumeier betont 2 Dinge deutlich. Ohne Neubau kein Halbstundentakt in der Region. Die politische Forderung nach einem Halbstundentakt sei ohne eine neue Strecke nicht zu realisieren. Und der Dialog mit den Bürgerinnen und Bürgern und mit den Gemeinden habe sich gelohnt. Manche Idee und Forderung hätte es durchaus in die Vorzugsvariante der Deutschen Bahn geschafft, so der Projektleiter. Man liege beim Brenner Nordzulauf nicht im Verzug.
2: Wir sind nicht im Verzug in Deutschland, weil klar ist, die Vereinbarung der Partner auf der Brennerachse hat immer vorgesehen, dass wir das Projekt oder die Brennerachse abschnittsweise planen und abschnittsweise bauen.
1: 64 Kilometer lang ist die neu geplante Strecke der Deutschen Bahn. Über die Hälfte davon befindet sich im Tunnel. Darüber hinaus gibt es rund 120 Kernforderungen aus der Region. Ob und welche davon zum Zug kommt, entscheidet letztendlich der Bundestag. Ab wann dort im Haushalts- und im Verkehrsausschuss beraten wird, ist unklar. Wenn die Entscheidung des Bundestags vorliegt, folgt gegebenenfalls die Entwurfs- und Genehmigungsplanung sowie das Planfeststellungsverfahren. Eine Inbetriebnahme sei abschnittsweise ab 2040 möglich, so die Deutsche Bahn. Dagmar Borger-Glas, BR Studio Rosenheim.

0: 12.40 Uhr, 20 Minuten vor eins ist es geworden. Sie hören BR Heimat aktuell am Dienstag. Hunde sind bekanntlich die besten Freunde des Menschen, sagt man zumindest so. Zumindest sind sie meist mehr als nur ein Haustier. Die Bezirkskliniken in Mittelfranken haben deswegen schon vor 3 Jahren entschieden, unsere Mitarbeitenden dürfen ihre Hunde mit auf die Arbeit nehmen. Damit sind sie das erste Klinikunternehmen in Deutschland. Ein bisschen Organisation hat es gebraucht, aber die hat sich wohl gelohnt. Annika Swietil mit einer Bilanz.
1: Eingekuschelt in ihrem Kissen liegt sie da, die 8-jährige Hündin Amy. Sie hat in dem Büro von Besitzerin Susanne Popp ihr eigenes Reich. Die Psychologin arbeitet in der Klinik am Europakanal in Erlangen und 3-mal die Woche ist ihre Kollegin ihre Hündin Amy.
2: Die Amy ist ein guter Türöffner. Wenn jemand sagt, ich möchte eigentlich gar nicht in die Gedächtnisambulanz kommen, ich möchte mich nicht untersuchen lassen, dann sage ich, okay, ich habe auch einen Hund hier. Fällt es Ihnen vielleicht leichter, wenn ein Hund mit dabei ist in der Situation?
1: Das Kerngeschäft von Amy, die auch als Therapiehund ausgebildet ist, ist aber die Gruppentherapie.
3: Wir haben mindestens 3 Gruppen in der Woche und das ist ein ganz wichtiger Bestandteil. Also ich darf eigentlich gar nicht ohne Amy in so eine Gruppe kommen, weil dann die Teilnehmenden total enttäuscht sind.
1: Amy kann beruhigen, Trost spenden, aber auch die Gruppe aktivieren. Susanne Popp hat Bälle und einen Würfel für geriatrische Therapieübungen dabei. Und das bereits seit fast 8 Jahren. Die Diplompsychologin ist eigentlich der Ursprung für das Angebot der Bezirkskliniken Mittelfranken, dass man sein haariges Familienmitglied mitnehmen darf.
4: Wenn man das dann auch mit an den Arbeitsplatz bringen darf, entlastet es. Man hat weniger zu organisieren, man braucht keinen Hundesitter. Und das empfinden, glaube ich, die meisten Mitarbeiter wirklich als große Bereicherung.
1: Von den 3.500 Mitarbeitenden der Bezirkskliniken Mittelfranken gibt es 80, die das Angebot nutzen, erklärt Personalmanagerin Christina Hayek. Davon arbeitet rund 1/3 in patientennahen Berufen.
4: Dazu zählen dann Ärzte, Pflegekräfte, Psychologen, Therapeuten und wir haben das große Glück, dass einige unserer Mitarbeiter auch hergegangen sind und gesagt haben, sie machen eine Therapiehundeausbildung mit ihrem Hund und diese Hunde dürfen dann auch wirklich mit an den Patienten.
1: Die Bezirkskliniken Mittelfranken sind das erste Klinikunternehmen in Deutschland, das Hunde am Arbeitsplatz seit 3 Jahren erlaubt. Denn so einfach ist es nicht, im klinischen Umfeld einen Vierbeiner mitzunehmen. Hygienevorgaben müssen erfüllt werden, die Tiere vollständig geimpft sein und auch eine Probephase im Team muss überstanden werden. Angela Schmitz, Hündin Bella, hat das vor 3 Jahren erfolgreich.
5: Ja, natürlich ist es schön, meine Lebensgefährtin mit dabei zu haben.
1: Die natürlich auch Aufmerksamkeit braucht. Aber die Vorteile überwiegen für die Ärztin. Sie macht viele Screenings, stellt ADHS- oder Autismusdiagnosen.
5: Für die Patienten ist es ja erstmal eine sehr unangenehme Situation. Die wissen ja gar nicht, wie sind wir hier, wie funktioniert das alles. Und wenn sie die Bella sehen, dann ist dann meistens schon das Eis gebrochen und die Patienten entspannen sich.
1: Bella ist 3-mal die Woche dabei, denn auch Hunde müssen auf ihre Work-Life-Balance achten.

0: Mit den Windstreichmusikanten ist es 12:48 Uhr geworden bei BR Heimat aktuell. Das war wohl mal ein echter Schreckmoment. Ein Kind wird von einer Kreuzotter gebissen, muss ins Krankenhaus, es muss sogar Gegengift per Hubschrauber eingeflogen werden. Vielleicht haben Sie das ja mitbekommen. Vor kurzem so passiert in Niederbayern. Am Ende ist alles gut gegangen, aber man muss auch sagen, so dramatisch ist ein Kreuzotterbiss selten, tut zwar weh, aber in der Regel hat er keine großen Folgen. Aber wie ist das mit der streng geschützten Kreuzotter bei uns in Bayern? Ihr Bestand zumindest ist erheblich zurückgegangen. Begegneten Wanderer ihr vor Jahren im heimischen Wald oder in Moorgebieten oder in den niederen Gebirgslagen häufig, gibt's heute nur noch vereinzelt Restexemplare. Damit die Kreuzotter in Schwaben nicht verschwindet, arbeiten Naturschützer daran, ihre Lebensräume dort gezielt zu verbessern und auch zu vernetzen. Wie wichtig ist die Kreuzotter für die Natur und wie verhalten wir uns am besten, wenn wir sie sehen? Das haben wir herausgefunden, denn jetzt bei warmem, leicht dampfigem Wetter sind die Kreuzottern aktiv.
1: Eine Schilfwiese im Anhauser Tal im Westen von Augsburg. Im Schleichschritt bewegen wir uns langsam voran, um die Kreuzotter nicht zu verschrecken. Scheu, zurückgezogen und wachsam ist sie, die Schlange mit dem typischen Zickzackmuster auf dem Rücken, sagt Gebietsbetreuerin Eva Liebig vom Naturpark Westliche Wälder.
2: Die waren so 3/4 Meter, also so 70 Zentimeter. Es gibt auch manchmal größere Exemplare. Und das Besondere ist, dass die so ein Zickzackband auf dem Rücken haben. Die Männchen, die sind eher so hellgrau, dunkelgrau, schwarz. Und die Weibchen sind eher so beige-bräunlich.
1: In dem langgestreckten Tal findet die Kreuzotter ideale Lebensbedingungen.
2: Die Kreuzotter kommt da vor, wo es starke Tag- und Nachttemperaturschwankungen gibt, also nachts kühl und tagsüber sehr warm und auch hohe Luftfeuchtigkeit. Und hier im Anhauser Tal gibt es das, entsprechend Futterangebot hier durch Amphibien, Kleinmäuse, Eidechsen und sowas.
1: Fürchten muss man die Schlange nicht, sagt Eva Liebig.
2: Jetzt, wenn man die Wege nicht verlässt, dann wird man sicherlich auf keine Kreuzotter treten. Nächste ist dann auch, wenn sie beißt, dann gibt sie da recht wenig Gift ab. Das ist eigentlich eher so ein Wadenbiss, weil das Gift, das behält sie lieber für die Beute, die sie dann durch das Gift eben auch tötet.
1: Am besten sind Kreuzottern zu beobachten, wenn sie zum Wärmetanken in der Sonne liegen, gern auf Reisig- oder Schilfhäufen, die von Naturschützern aufgeschichtet wurden.
2: Hier haben wir schon immer wieder welche, das ist ein guter Platz, aber ja, das war jetzt aber eine Schnecke, ein Schnegel war das und das hat gerade so ausgeschaut.
1: Leider ist keine Kreuzotter zu sehen, aber vielleicht sieht sie ja uns.
2: Ich denke jetzt sogar, dass sie da drin wahrscheinlich irgendwo auf Jagd ist oder da drüben entlang vom Graben an der Böschung vielleicht. Da, wo sich die Hüpferlinge oder vielleicht auch die Eidechsen aufhalten, da wird sie sicherlich auf Jagd sein. Ich schaue jetzt gerade nach einem Foto. Ach, das ist vom letzten Jahr. Da sieht man auch die Zeichnung am Kopf. Rote Pupille, senkrecht stehenden Pupille. Das war da hinten. War ich bestimmt eine halbe Stunde, habe mich gefreut und habe sie dann so fotografieren können.
1: Zeigen will sich heute keine Kreuzotter. Dafür werden wir von anderen Waldbewohnern überrascht.
3: Das sind Schweine.
4: Nicht, dass da eine Wildsau drin hockt.
3: Da sind welche. Komm es her.
1: Die Wildschweinbache hat Frischlinge dabei. Wir ziehen uns deshalb zurück. Wildschweine fressen Kreuzottern. Vielleicht war das der Grund, dass heute keine zu sehen waren.
2: Aber sag niemals nie. Das nächste Mal, genau.
0: Barbara Leinfelder über Kreuzottern im Anhauser Tal bei Augsburg und die Versuche, ihren Lebensraum zu verbessern und zu vernetzen.

Die Tanngrindler Musikanten bei BR Heimat aktuell, 12:57 Uhr. Kurz vor eins ist es. Die neuesten Zahlen des Landesamts für Statistik. Sie zeigen, die Menschen in Bayern werden im Schnitt so alt wie nie zuvor. Männer im Freistaat werden fast 80 Jahre alt und Frauen sogar 84 Jahre alt. Und eine interessante Beobachtung, Männer in Oberbayern und Schwaben werden älter als in den übrigen Regierungsbezirken. Daumen hoch heißt es heute auch für eine bayerische Weltraummission. 9 Kleinsatelliten aus Bayern sind am Vormittag deutscher Zeit von Kalifornien aus ins All gestartet. Entwickelt und gebaut wurden sie am Zentrum für Telematik in Würzburg. Und ihre Aufgabe, sie liefern hochauflösende 3D-Bilder von der Erde und sammeln wichtige Klimadaten. So können zum Beispiel Hochwasser, Waldschäden oder andere Veränderungen in der Natur künftig noch früher erkannt werden. Wertvolle Informationen also, unter anderem für die Land- und Forstwirtschaft. Der Raketenstart hat also geklappt und das ist sogar ein kleiner Rekord, denn noch nie wurden so viele deutsche Satelliten auf einmal ins All gebracht. Noch mehr aktuelle Themen in der zweiten Stunde BR Heimat aktuell. Ich freue mich, wenn Sie nach den 13 Uhr Nachrichten auch noch ein bisschen Zeit für uns haben.

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1: Um 13 Uhr mit Marlene Reichert. Schon länger ist klar, dass beim Elterngeld gespart werden soll. Wie genau, das geht jetzt aus einem Gesetzentwurf des Familienministeriums hervor. Es soll nur noch 12 statt 14 Monate Elterngeld geben.
2: Die vollen 12 Monate Elterngeld gibt es demnach nur, wenn beide Elternteile mitmachen. Also wenn auch der Vater mindestens 3 Monate zu Hause bleibt. Wer alleinerziehend ist, bekommt die 12 Monate weiterhin allein. Andererseits soll das Elterngeld insgesamt leicht steigen. Der Mindestbetrag erhöht sich demnach von 300 auf 330 Euro. Der Höchstbetrag von 1.800 Euro auf 1.900 Euro. Weiterhin bleibt es bei den 65% vom letzten Nettogehalt. Sarah Beham, Berlin.
1: Wer sich eine Wärmepumpe oder andere klimafreundliche Heizungen einbauen will, der bekommt demnächst wohl deutlich weniger Förderung vom Staat. Bisher ist beim Umstieg auf eine klimafreundliche Heizung eine staatliche Förderung bis zu 70% möglich, maximal 21.000 Euro. Das will die Bundesregierung deutlich reduzieren. So sollen bis 2030 rund 2 Milliarden Euro eingespart werden. Geplant ist demnach, die Förderung sozial zu staffeln. Familien etwa mit Einkommen unter 30.000 Euro im Jahr sollen mehr bekommen als bisher. Die Polizei schreitet ein, wenn unmittelbar Gefahr besteht. In Bayern darf sie aber schon im Vorfeld tätig werden, um Gefahren zu verhindern, also schon bei einer drohenden Gefahr. Das regelt das Polizeiaufgabengesetz. Mehrere Menschen haben dagegen vor dem Bundesverfassungsgericht geklagt. Die Kritik, Bürger werden unbegründet überwacht. Einzelheiten von Alena Lagmöller aus Karlsruhe.
3: In Bayern darf die Polizei auch Telefonate abhören und Computer durchleuchten, wenn es nicht um Terrorismus geht, sondern generell um wichtige Rechtsgüter wie Leben und Gesundheit. Der bayerische Innenminister Joachim Herrmann verteidigt das Gesetz und betont, dass es in den letzten 10 Jahren immer wieder Terroranschläge und Amokläufe gegeben habe. Umstritten ist aber nicht nur die drohende Gefahr. Bis zu 2 Monate dürfen Menschen in Bayern in Gewahrsam genommen werden, wenn zu erwarten ist, dass sie bestimmte Ordnungswidrigkeiten oder Straftaten begehen. Damit ist Bayern bereits gegen die Klimakleber vorgegangen. Ein Urteil wird erst in einigen Monaten erwartet.
1: In einer halben Stunde soll in Frankreich ein mit Spannung erwartetes Urteil gesprochen werden. Ein Berufungsgericht entscheidet, ob Marine Le Pen 2027 ins Rennen um das Präsidentenamt gehen darf. Die erste Instanz hatte geurteilt, dass sie für 5 Jahre nicht antreten darf. Abgeordnete ihrer rechtsnationalen Partei Rassemblement National sollen über 10 Jahre lang EU-Gelder veruntreut haben. Das Wetter in Bayern. Oft freundlich mit nur wenigen Wolken, Höchstwerte von 24 Grad im Fichtelgebirge bis 32 Grad im Taubergrund. In der nächsten Nacht meist trocken, von Oberfranken bis Niederbayern zeitweise leichter Regen. Tiefstwerte 20 bis 13 Grad. Morgen etwas Sonne und trocken, am Alpenrand einzelne Schauer. Am Donnerstag meist trocken, im Südwesten auch sonnig, Höchstwerte 22 bis 33 Grad. Soweit die Nachrichten, es ist 13.03 Uhr. Die Verkehrsübersicht, A3 Passau Richtung Nürnberg zwischen Kirchroth und Wörth an der Donau aus

0: und A93 Rosenheim Richtung Kiefersfelden zwischen dem Dreieck Inntal und Oberaudorf 13 Kilometer Stau und stockend. Soweit der Service.
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2: Servus zur zweiten Stunde BR Heimat aktuell, auch heute bis 14 Uhr mit den aktuellen Themen des Tages. Falls Sie es möglicherweise geahnt haben, dann wissen Sie es ab heute ganz genau. Tanken direkt an der Autobahn ist in Bayern meist besonders teuer. Nach einer Erhebung des ADAC kosten Super E10 und Diesel im Schnitt 33 Cent je Liter mehr an den Tankstellen. Abseits der Autobahnen ist es günstiger. Noch größer waren die Unterschiede übrigens nur noch in Rheinland-Pfalz. Und merkwürdig auch, ein kleiner Umweg spart ja bis zu 20 Euro pro Tankfüllung. Dennoch sagt rund ein Viertel der Autofahrerinnen und Autofahrer in einer Umfrage, dass sie die Autobahn zum Tanken trotzdem nicht verlassen. Tja, BR Heimat aktuell am Dienstag. Am Mikrofon begrüßt Sie weiter recht herzlich Tom Fiebeck.

Zweite Stunde BR Heimat aktuell. Unter anderem das haben wir für Sie bis 14 Uhr vorbereitet. Wie weit dürfen die Befugnisse der bayerischen

0: Polizei gehen. Vor 8 Jahren sind Zehntausende gegen Bayerns Polizeiaufgabengesetz auf die Straße gegangen. Ab heute befasst sich das Bundesverfassungsgericht mit den Vorschriften. Darf Bayerns Polizei tatsächlich zu schnell, zu viel? Worum es in Karlsruhe geht, wir haben einen Überblick für Sie. Die Abiturnoten sind zu gut, sagt der Ehrenpräsident des Deutschen Lehrerverbands Meidinger. Die wirklichen Spitzenschüler, die gingen in dieser Bestnotenflut unter. Er fordert erneut ein bundesweit vergleichbares Abitur mit gleichen Aufgabenstellungen und Bewertungskriterien. In Bayern lag der Abiturdurchschnitt heuer bei 2,13 und wir haben in einem schwäbischen Gymnasium nachgefragt, warum das Abi auch dort so gut ausgefallen ist. Und wir stellen Ihnen das Pinzgauer Rind vor, eine sehr alte, ziemlich robuste, ursprünglich aus den Salzburger Alpen stammende Höhenviehrasse. Ein paar wenige Betriebe bei uns in Bayern halten sie noch.
1: Also die sind wunderschöne Tiere, sie passen super in die Landschaft ein und es ist eigentlich die Ursprungsrasse in unserem Gebiet im Rupertiwinkel.
0: Aber in der modernen Landwirtschaft ist die kastanienbraune Rasse stark vom Aussterben bedroht, da zum Beispiel ihre Milch- und Fleischerträge nicht mit heutigen Hochleistungskuhrassen mithalten können. Wie man die Pinzgauer trotzdem vor dem Aussterben bewahren könnte, darüber mehr um kurz vor zwei. Das und mehr in der zweiten Stunde BR Heimat aktuell. Ich freue mich, dass Sie weiter mit dabei sind.

0: Das Ellenberger Quartett und der Gscheithaferl-Walzer auf BR Heimat. Es ist 13:16 Uhr geworden. Das sogenannte Bayerische Polizeiaufgabengesetz, kurz PAG, es ermöglicht den Einsatzkräften in Bayern bereits bei drohender Gefahr einzuschreiten, also bevor überhaupt etwas passiert ist. Verdächtige können dadurch etwa bis zu 2 Monate präventiv in Gewahrsam genommen werden und Kritiker sagen, solche Bestimmungen sind unverhältnismäßig und auch zu unkonkret. Das Bundesverfassungsgericht befasst sich ab heute mit dieser Frage, nämlich ob die Polizei in Bayern tatsächlich zu schnell zu viel darf. Vor 8 Jahren sind Zehntausende in Bayern gegen das PAG auf die Straße gegangen und Bundestagsabgeordnete von FDP, Linken und Grünen haben gegen das Gesetz geklagt. Dabei ging es vor allem um diese weitreichenden Befugnisse bei einer drohenden Gefahr. Anita Fünfinger berichtet aus München.
1: Johannes König aus München kämpft seit 8 Jahren gegen das Polizeiaufgabengesetz, PAG genannt. Er ist auch Vorsitzender der Münchner Linken. Für ihn gehen die Befugnisse für die Polizei viel zu weit. Deswegen hat er 2018 mit anderen Verfassungsbeschwerde in Karlsruhe eingereicht.
2: Durch das Polizeiaufgabengesetz in Bayern hat hier die Polizei Befugnisse erhalten, wie sie normalerweise nur Geheimdienste haben. Die zentrale Kritik der Verfassungsbeschwerde ist der Begriff der drohenden Gefahr als Eingriffsschwelle für sehr weitreichende Polizeibefugnisse.
1: Der Begriff drohende Gefahr ist das Reizwort für die Kritiker des PAG. Was darf die Polizei, wenn sie von einer drohenden Gefahr ausgeht? Zum Beispiel Menschen in Gewahrsam nehmen bis zu 2 Monate lang. Weil die Beamten fest davon ausgehen, dass sie damit eine Straftat verhindern. Das bayerische Innenministerium gibt dem BR folgendes Beispiel. Eine psychisch auffällige Person späht im Großstadtgebiet verschiedene Kindergärten und Kinderspielplätze aus. Beobachter sehen, dass diese Person ein Messer bei sich führt. Es fehlen zwar genauere Erkenntnisse zu Ort und Zeit, um schon eine konkrete Gefahr anzunehmen, aber man könnte diese Person dennoch in Gewahrsam nehmen. Neben der Verfassungsbeschwerde des Münchner Linken-Chefs Johannes König, der aber als Privatmann klagt, wird in Karlsruhe auch eine sogenannte abstrakte Normenkontrolle verhandelt. Die haben 2018 die Bundestagsfraktionen FDP, Grüne und Linke eingereicht. Gegen ein bayerisches Gesetz kann vor dem Bundesverfassungsgericht keine bayerische Fraktion klagen. Da es aber Bayern betrifft, wird heute auch der grüne Landtagsabgeordnete Florian Siegmann mit dabei sein. Auch er hat ein Problem mit dem Begriff drohende Gefahr, weil er darin das Tor zur Willkür polizeilicher Maßnahmen offen sieht. Siegmann erhofft sich, dass dieser Ausdruck von den Richtern in Karlsruhe geschärft wird.
3: Polizeigesetze müssen klar verständlich sein und genau das ist die schwammig formulierte drohende Gefahr nicht. Sie lässt zu viel Raum für Spekulation. Auch deshalb hat der Bayerische Verfassungsgerichtshof auf unsere Klage hin die Anwendung in einem ersten Urteil deutlich eingeschränkt.
1: Siegmann meint damit die Entscheidung des Bayerischen Verfassungsgerichtshofs vor einem Jahr. Das PAG wurde im Kern bestätigt, machte dem Freistaat aber Vorgaben. Maßnahmen bei einer drohenden Gefahr dürften ergriffen werden, wenn man von terroristischen oder vergleichbaren Angriffen ausgeht, also eine hohe Hürde. Heute in Karlsruhe ist Bayerns Innenminister Joachim Herrmann sozusagen der Beklagte, weil er der oberste Dienstherr der Polizisten in Bayern ist. Der CSU-Politiker ist sicher, dass auch die Bundesrichter das bayerische PAG für verfassungskonform betrachten.
4: Wir haben einen Auftrag, Bürgerinnen und Bürger in Bayern bestmöglich zu schützen. Und da sind diese Maßnahmen, die geregelt sind bei einer drohenden Gefahr für Menschen in unserem Land, richtig und wichtig. Und deshalb werden wir das auch so vor dem Bundesverfassungsgericht in Karlsruhe vertreten.
1: Die Verhandlung ist auf heute und morgen angesetzt. Bis das Urteil fällt, kann es Wochen oder Monate dauern.

0: Sonntags in den Laden ein neues Oberteil oder eine Jeans kaufen. Haben Sie sich das nicht auch schon mal gewünscht? Eine Lockerung der Ladenöffnungszeiten am Wochenende wird ja immer mal wieder diskutiert. Bibliotheken und Bäckereien etwa, sie sollen ab sonntags auch länger öffnen dürfen, ab dem kommenden Jahr. Das hat die Bundesregierung angekündigt. Manchen Einzelhändlern reicht das nicht, weswegen nun über Sonntagsöffnungen im Handel erneut diskutiert wird. In Niederbayern und der Oberpfalz stößt die Idee einer Ladenöffnung an allen Sonntagen auf Widerstand. Handelsverband, Städtetag und auch die Gewerkschaft Verdi Oberpfalz warnen vor Folgen für Beschäftigte und die Sonntagsruhe. Michelle Balzer hat die Reaktionen.
1: Eine generelle Sonntagsöffnung sei eine Schnapsidee, weil sie höhere Kosten statt mehr Umsatz bringe, so Bernd Ohlmann vom Handelsverband Bayern.
2: Auch die große Mehrheit der Händler hier in der Region, ob jetzt in Niederbayern oder in der Oberpfalz, die sind dagegen, dass automatisch geöffnet wird, weil es steigen gleichzeitig auch die Personal-, die Energie-, die Sicherheits- und Betriebskosten und das Ganze muss bezahlt werden.
1: Eine völlige Freigabe an Sonntagen wäre in Bayern nie durchsetzbar und würde gegen den verfassungsrechtlichen Schutzauftrag für die Sonn- und Feiertagsruhe verstoßen, warnt der Bayerische Städtetag. Längere Öffnungszeiten seien ein falscher, arbeitnehmerfeindlicher Ansatz und bringen Belastung statt Vorteile für Umsatz und Innenstädte, kritisiert die Gewerkschaft Verdi Oberpfalz. Statt Sonntagsöffnungen fordert die IHK Regensburg für Oberpfalz-Kelheim andere, gezielte Lockerungen der Ladenöffnungszeiten und will Sonn- und Feiertage erhalten.

0: Und mit den Aufhamer Musikanten ist es 13.31 Uhr geworden, kurz nach 13:30. 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Die Freude ist groß über einen Rekorddurchschnitt von 2,13 beim Abiturjahrgang 2026 hier bei uns in Bayern. Doch die hohe Zahl von Bestnoten der ersten Absolventen des neuen G9 hat Bildungsexperten durchaus überrascht. Der aktuelle Abi-Jahrgang war ja der erste seit langer Zeit wieder mit 9 Jahren Gymnasium und es war eben auch der erfolgreichste seit langem. Der Schnitt ist besser als während der vergangenen 10 G8-Jahre. Auffallend viele Einser-Abis gab es auch. Woran das liegt? Monika Haas hat im Schmuttertal-Gymnasium Diedorf bei Augsburg einmal nachgefragt.
1: Der erste G9-Abi-Jahrgang hat die Gymnasien in Bayern verlassen mit einem hervorragenden Ergebnis. Auch am Gymnasium Schmuttertal haben 66 Absolventinnen und Absolventen Geschichte geschrieben mit dem bislang besten Abiturergebnis und einem Gesamtschnitt von 2,14, erklärt Schulleiter Günther Mannhardt.
2: Wir blicken mit großem Stolz auf den Jahrgang. Das war ein sehr, sehr guter Jahrgang. Die waren fachlich toll, die waren aber auch menschlich toll, sehr sozialkompetent. Man hat gemerkt, die hatten ein zusätzliches Jahr Lernzeit.
1: 41% der Absolventen hatten hier eine 1 vor dem Komma. Dafür seien guter Zusammenhalt, Lerngruppen und viel Eigenengagement ebenso entscheidend gewesen wie die motivierten Lehrkräfte, betont Mannhardt. Und das bestätigen auch seine erfolgreichen Schüler.
3: Unsere ganzen Lehrer haben sich schon sehr viel Mühe gegeben, um uns vorzubereiten.
4: Und ich fand jetzt nicht, dass es irgendwie super leicht war. Wenn man sich gut darauf vorbereitet hat, war es gut machbar.
5: Aber man musste auf jeden Fall dranbleiben, um erfolgreich abzuschließen, weil es dann doch natürlich viel Stoff ist.
1: Die Abiturienten haben in der verlängerten Oberstufe neue Möglichkeiten zur Spezialisierung. Das motiviere. Und auch deshalb sei das neue G9 erfolgreich, sagt Kultusministerin Anna Stolz.
6: Wir haben auch die individuelle Schwerpunktsetzung. Das heißt, dass die Schülerinnen und Schüler wirklich ihre Begabungen noch besser entfalten konnten. Und das Ganze haben wir aber auch mit deutlich mehr Lehrkräften abgebildet.
1: Dennoch gäbe es Zweifel an der Aussagekraft von insgesamt überdurchschnittlich vielen Einserabschlüssen in ganz Bayern, kritisiert Bildungsexperte Klaus Zierer von der Universität Augsburg.
7: Das beginnt beispielsweise darin, dass wir Leistungskurse abschaffen oder nicht mehr dieselbe Stundenanzahl geben. Dadurch werden die Fächer leichter.
1: Mit verringerten Leistungskursstunden werde beispielsweise weniger Stoff vermittelt. Dazu kommt, neue Prüfungsformate wie Projektarbeiten und mündliche Noten heben laut Bildungsforschung generell den Durchschnitt. Er befürchtet sinkende Leistungsanforderungen als Grund für die Einserwelle in diesem Abiturjahrgang und verweist auf Studien, die seit Jahren sinkende Leistungsfähigkeit von Schülerinnen und Schülern in der Mittelstufe zeigten. Michael Schwegerl vom Bayerischen Philologenverband erklärt, ein zusätzliches Jahr fördere die persönliche Entwicklung und Lernleistung, aber
8: Tatsache ist, dass es schwerer wird, die sehr guten von den herausragenden zu unterscheiden. Und der Vorwurf, wenn jeder 1,0 hat, hat keiner 1,0, der ist natürlich auch berechtigt.
1: Er sieht keinen Qualitätsverlust beim Abitur. Ohne die persönliche Leistung der Absolventinnen und Absolventen schmälern zu wollen, steht aber auch fest, die Häufung exzellenter Abschlüsse will das Kultusministerium evaluieren.

0: BR Heimat aktuell am Dienstagmittag, 20 Minuten vor zwei ist es. In Regensburg ist am Vormittag ein Solarpark ans Netz gegangen, der mehrere große Firmen mit Strom versorgen soll, und zwar den Auto- und Industriezulieferer Schaeffler, das auf Fahrzeugsysteme spezialisierte Unternehmen Aumovio und den Technologiekonzern Siemens. 11 Megawatt hat diese Anlage, das heißt Strom, der auch für eine Kleinstadt reichen würde. Und von dem Projekt haben auch die Bürgerinnen und Bürger was, denn es ist genossenschaftlich. Marcel Kehrer mit den Details.
1: Geplant, finanziert und gebaut hat das Energieareal Regensburg-Ost die Bürgerenergieregion Regensburg mit den Mitteln ihrer Genossenschaftsmitglieder. Sie können also vom Stromverkauf an die Industrie profitieren, über die jährliche Dividende der Genossenschaft und über Nachrangdarlehen, mit denen sie zusätzlich in das Projekt investieren konnten. Die Stadt Regensburg verpachtet die rund 20 Hektar große Fläche. Planbare, günstige Strompreise sollen den beteiligten Firmen Schaeffler, Aumovio und Siemens helfen, Betriebskosten zu senken und Arbeitsplätze vor Ort zu sichern. Außerdem soll das Energieareal Regensburg-Ost etwa 4000 Tonnen CO2 pro Jahr einsparen. Die Fläche wird künftig von Schafen beweidet und gepflegt. Die Genossenschaft Bürgerenergieregion Regensburg hat seit 2012 nach eigenen Angaben rund 70 Anlagen errichtet. Aus dem BR-Studio Regensburg, Marcel Kehrer, BR Heimat.

0: BR Heimat aktuell am Dienstagmittag, 13.46 Uhr ist es. Und jetzt geht's bei uns um die Pinzgauer. Nein, kein Volksmusikensemble in dem Fall, sondern, wie der Name eigentlich schon sagt, eine alte Rinderrasse aus dem Pinzgau im Salzburger Land. Mitte des 19. Jahrhunderts wurde sie dort gezüchtet und verbreitete sich dann ganz stark, vor allem in Österreich und auch in Bayern. Doch inzwischen haben sich andere Rassen durchgesetzt. Warum? Ja, sie geben beispielsweise mehr Milch oder liefern mehr Fleisch. Und die Pinzgauer, die gehören inzwischen zu den gefährdeten Haustierrassen. Doch ein paar wenige Betriebe halten sie noch, die Pinzgauer, und bewahren sie so vor dem Aussterben. Norbert Haberger hat einen davon besucht.
1: Kühe vor Berglandschaft. Es ist wirklich ein idyllisches Bild auf der Weide hinter dem Hof von Josef Mösenlechner in Teisendorf, Landkreis Berchtesgadener Land. 40 Pinzgauer Kühe, alle mit der charakteristischen Zeichnung im kastanienbraunen Fell, ein weißer Streifen auf Bauchhöhe und einer auf dem Rücken. Sepp Mösenlechners ganze Leidenschaft gehört dieser alten Rinderrasse.
2: Also die sind wunderschöne Tiere, sie passen super in die Landschaft ein und es ist eigentlich die Ursprungsrasse in unserem Gebiet im Rupertiwinkel.
1: Noch in den 50er Jahren gab es im bayerisch-österreichischen Alpenraum fast nur Pinzgauer Rinder. Sie wurden als Dreinutzungsrasse gezüchtet, liefern Fleisch, Milch und konnten als Zugtiere eingesetzt werden. Um 1900 gab es in Bayern noch etwa 100.000 Pinzgauer Kühe. Heute sind es nur noch knapp 1.400. Die Rasse ist als gefährdet eingestuft. Der Grund? Die Kühe geben weniger Milch als moderne Hochleistungszüchtungen und die Bullen und Ochsen können nicht so schnell gemästet werden wie Fleckvieh, sagt Josef Mösenlechner.
2: Wenn der Pinzgauer Ochse zum Beispiel in der gleichen Zeit gemästet wird wie ein Fleckvieh, dann verfettet er. Der muss anders extensiver gefüttert werden.
1: Ein Problem für Mösenlechner? Der Preis, vor allem für männliche Kälber, ist sehr niedrig. Bis vor einigen Jahren bekam er für ein Kalb nur etwa 200 Euro. Während mit einem Fleckviehkalb das Fünffache zu erzielen war. Inzwischen hat sich die Situation etwas verbessert, auch weil Tim Höbel beim Zuchtverband Traunstein die Vermarktung übernommen hat. Er hat ein Liebhabernetzwerk aufgebaut mit Mästern, die sich auf Pinzgauer spezialisiert haben.
3: Leute rufen natürlich auch beim Verband an und sagen, du pass auf, ich brauche unbedingt, ich hätte gern die Pinzgauer, gibt's eigentlich nur noch hier in Traunstein, also im Rinderzuchtverband Traunstein. Und wenn jemand im Grunde diese besondere Rasse haben will, dann muss er halt sich bei uns melden.
1: Auffallend auf dem Betrieb von Josef Mösenlechner, es gibt keine Jungtiere. Denn die übergibt er an einen Aufzuchtbetrieb in Berchtesgaden.
2: Die Zweijährigen, Dreijährigen kommen auf die Alm auf. Wir haben die Fläche gar nicht dazu, dass wir das gesamte Jungviech bei uns selber auf dem Hof aufziehen.
1: Auf der Königsbachalm bei Schönau kümmert sich Marianne Hallinger um die jungen Pinzgauer Kühe von Josef Mösenlechner. Pinzgauer sind für das Leben in den Bergen besonders gut geeignet. Sie haben einen kompakten Körper und starke Klauen, erklärt Hallinger.
4: Die sind für steile Gelände ideal. Also die können auch mit den Witterungsverhältnissen, die herum und an, weil es ist ja doch oft einmal, dass es einmal länger rennt. Aber die sind eigentlich sehr robust.
1: Mit knapp 3 Jahren, kurz bevor sie ihr erstes Kalb bekommen, kehren die Tiere dann wieder zurück auf den Biobetrieb von Josef Mösenlechner. Nach den Sommern auf der Alm sind sie topfit und selten krank, sagt er. Es sind robuste, pflegeleichte Tiere. Auch deshalb kommt für ihn keine andere Rinderrasse im Stall in Frage.
0: Norbert Haberger berichtete aus dem Berchtesgadener Land. In ganz Bayern gibt's nur noch etwa 30 Betriebe, die Pinzgauer Milchkühe halten. Und so sorgen zum Beispiel die Mösenlechners auch dafür, dass diese früher so weit verbreitete Rinderrasse nicht ausstirbt.

Und das war's mit BR Heimat aktuell am Dienstagmittag. Am Mikrofon war Tom Fiewig. Die Themenauswahl und Redaktion hatte Edith Schowalter. Vielen Dank dafür. Ihnen vielen Dank fürs Zuhören. Nach den 14 Uhr Nachrichten gibt's hier BR Heimat Obacht Tradimix. Tradition neu gemixt. Ihnen einen schönen, angenehmen restlichen Dienstag und bis morgen wieder. Servus und Ade.

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1: Um 14 Uhr mit Marlene Reichert. Die Bundesregierung muss sparen. Das bekommen nun auch diejenigen zu spüren, die klimafreundlich heizen wollen und sich zum Beispiel eine Wärmepumpe kaufen. Die Unterstützung durch den Staat soll in den nächsten Jahren für die meisten Haushalte deutlich sinken. Mehr dazu von Markus Weber.
2: Bisher ist beim Umstieg auf eine klimafreundliche Heizung eine Förderung von bis zu 70% drin. Maximal gibt es vom Staat einen Zuschuss von 21.000 Euro. Aus einer Vorlage für den Haushaltsausschuss des Bundestags geht jetzt hervor, die Höchstfördersumme soll zum Beispiel für Menschen mit Jahreseinkommen von mehr als 30.000 Euro schrittweise sinken bis auf 13.200 Euro im Jahr 2030. Der Bund will unter dem Strich bis 2030 damit gut 2 Milliarden Euro sparen.
1: Elterngeld soll es künftig nur noch 12 statt wie bisher 14 Monate geben. So geht es aus einem Gesetzentwurf von Familienministerin Prien hervor. Voraussetzung, auch der Vater bleibt mindestens 3 Monate zu Hause. Gleichzeitig soll das Elterngeld erhöht werden, zum ersten Mal seit fast 20 Jahren. Damit würde der Höchstbetrag von 1.800 auf 1.900 Euro im Monat steigen. Weiterhin bleibt es bei den 65% vom letzten Nettoeinkommen. Das Europaparlament hat neuen Fluggastrechten zugestimmt. Die Reform sieht unter anderem vor, dass Eltern künftig kostenlos Sitzplätze neben ihren Kindern reservieren können und Ticketpreise bei der Buchung übersichtlicher und transparenter dargestellt werden müssen. Die EU-Staaten müssen den Änderungen noch formal zustimmen. In Deutschland sind im letzten Jahr etwas mehr Menschen an Drogen gestorben, insgesamt 2150. Das zeigen aktuelle Daten des Bundeskriminalamts und des Bundesdrogenbeauftragten. Besonders stark gestiegen ist die Zahl der Drogentoten bei jungen Menschen.
3: Fast jeder vierte Drogentote war jünger als 30 Jahre. Seit 2021 stieg die Zahl der Todesfälle in dieser Altersgruppe um mehr als die Hälfte. Bei den unter 20-Jährigen hat sie sich nahezu verdoppelt. Gleichzeitig ging die Zahl der Todesfälle in mehreren mittleren Altersgruppen zurück. Der Drogenbeauftragte der Bundesregierung, Hendrik Streeck, verweist auf einen Drogenmarkt, der sich zunehmend ins Internet verlagert. Dietrich Karl Meurer, Berlin.
1: Die Bundesregierung will die israelische Holocaust-Gedenkstätte Yad Vashem mit deutlich mehr Geld unterstützen. Ein entsprechendes Abkommen haben Außenminister Wadephul und sein israelischer Kollege Saar in Jerusalem unterschrieben. Demnach steigt die jährliche Förderung von bisher 1 Million auf 5 Millionen Euro bis 2030. Mit dem zusätzlichen Geld sollen unter anderem die Bestände von Yad Vashem digitalisiert und Bildungsprogramme zum Holocaust ausgebaut werden. Das Wetter in Bayern oft freundlich mit nur wenigen Wolken, Höchstwerte von 24 Grad im Fichtelgebirge bis 32 Grad im Taubergrund. In der nächsten Nacht meist trocken, von Oberfranken bis Niederbayern zeitweise leichter Regen, Tiefstwerte 20 bis 13 Grad. Morgen etwas Sonne und trocken, am Alpenrand einzelne Schauer, am Donnerstag meist trocken, im Südwesten auch sonnig, Höchstwerte 22 bis 33 Grad. Soweit die Nachrichten, es ist 14.03 Uhr. Die Verkehrsmeldungen A3 Passau Richtung Nürnberg zwischen Kirchroth und Wörth an der Donau Ost 4 Kilometer Stau. A3 Nürnberg Richtung Würzburg zwischen Kitzingen, Schwarzach und Kreuz Bibelried steht ein defekter PKW und es ist Öl ausgelaufen. A3 Frankfurt Richtung Würzburg zwischen Rohrbrunn und Marktheiden fällt Sperre und Stau wegen Bergungsarbeiten. Es gibt eine Umleitung über die U85. A7 Fulda Richtung Würzburg zwischen Dreieck Fulda und Bad Brückenau Wildflecken 9 Kilometer Stau. A8 Salzburg Richtung München zwischen Schwarzbach und Anger 3 Kilometer Stau nach einem Unfall und zwischen Bad Aibling und Irschenberg 4 Kilometer

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1: Um 15 Uhr mit Marlene Reichert. In Frankreich darf die rechtsnationale Politikerin Marine Le Pen grundsätzlich bei der Präsidentschaftswahl im nächsten Jahr antreten. Sie ist zwar in Paris in einem Berufungsverfahren zu 15 Monaten Kandidaturverbot verurteilt worden. Dieses ist aber laut Gericht schon verbüßt. Le Pen wurde allerdings gleichzeitig in dem Prozess um Veruntreuung dazu verurteilt, ein Jahr eine Fußfessel zu tragen. Sie selbst hatte angekündigt, in einem solchen Fall nicht zur Wahl anzutreten. Gute Nachrichten für alle, die mit dem Flugzeug reisen, denn die Europäische Union stärkt die Fluggastrechte. Das EU-Parlament hat einer Reform mehrheitlich zugestimmt. Was das für Passagiere bedeutet, dazu Sarah Lopez, die wichtigsten Änderungen zusammenfasst.
2: Fluggesellschaften müssen zukünftig bei Verspätungen klarer informieren. Wenn Fluggäste einen Anspruch auf Entschädigung haben, müssen sie das innerhalb von 96 Stunden von der Airline erfahren. Und wer eine Entschädigung beantragt, muss innerhalb von 30 Tagen eine Rückmeldung dazu bekommen. Außerdem sollen Eltern für ihre Kinder unter 14 Jahren keine Sitzplatzreservierung mehr bezahlen müssen, um nebeneinander zu sitzen. Und wer sich bei der Buchung beim Namen verschrieben hat, soll für kleine Änderungen auch nicht mehr bezahlen müssen.
1: Schon länger ist klar, dass beim Elterngeld gespart werden soll. Wie genau, das geht jetzt aus einem Gesetzentwurf des Familienministeriums hervor. Es soll nur noch 12 statt 14 Monate Elterngeld geben.
3: Die vollen 12 Monate Elterngeld gibt es demnach nur, wenn beide Elternteile mitmachen. Also wenn auch der Vater mindestens 3 Monate zu Hause bleibt. Wer alleinerziehend ist, bekommt die 12 Monate weiterhin allein. Andererseits soll das Elterngeld insgesamt leicht steigen. Der Mindestbetrag erhöht sich demnach von 300 auf 330 Euro, der Höchstbetrag von 1.800 Euro auf 1.900 Euro. Weiterhin bleibt es bei den 65% vom letzten Nettogehalt. Sarah Beham, Berlin.
1: Sparen will die Bundesregierung künftig auch bei Fördergeldern für den Einbau klimafreundlicher Heizungen. Die Fördersummen für Wärmepumpen und Co. sollen sozial gestaffelt werden. So will Schwarz-Rot künftig 2 Milliarden Euro einsparen. Im Europaparlament gibt es die Fraktion ESN. Dazu gehören rechtspopulistische und rechtsextreme Parteien. Die meisten Sitze hat die AfD. Jetzt wird geprüft, ob die ESN gegen EU-Grundwerte verstößt. Knapp 2 Drittel des Parlaments haben für ein solches Verfahren gestimmt. Sollte die Prüfbehörde schwerwiegende Verstöße feststellen, könnte die ESN ihre Registrierung als europäische Partei verlieren und damit Fördergelder in Millionenhöhe. Das Wetter in Bayern. Bis zum Abend mal Sonne, mal Wolken und trocken, 24 bis 32 Grad. In der Nacht nur von Oberfranken bis nach Niederbayern zeitweise leichter Regen, Tiefstwerte 20 bis 13 Grad. Morgen etwas Sonne, vom Alpenrand bis ins südliche Niederbayern ein paar Schauer. Am Donnerstag trocken mit Sonne im Südwesten, Höchstwerte 22 bis 33 Grad. Soweit die Nachrichten. Es ist 15.03 Uhr. Die Verkehrsmeldungen. A3 Frankfurt Richtung Würzburg zwischen Ruhrbrunn und Marktheidenfeld. Stau wegen Bergungsarbeiten auf der rechten Spur. A7 Würzburg Richtung Fulda zwischen Bad Kissingen, Obertulba und Bad Brückenau Wildflecken. 5 Kilometer Stau. A7 Fulda Richtung Würzburg zwischen Dreieck Fulda und Bad Brückenau Wildflecken. 9 Kilometer Stau und stockend. A8 Salzburg Richtung München zwischen Bad Reichenhall und Anger. 5 Kilometer stockend. A8 München Richtung Stuttgart. Zwischen Oberelchingen und Ulm-Ost steht ein defektes Fahrzeug. A9 Berlin Richtung Nürnberg. Zwischen Münchberg Süd und Dreieck Bayreuth-Kulmbach Stau und stockend. A45 Aschaffenburg Richtung Gießen. Zwischen Seligenstädter Dreieck und Klein-Ostheim 2 Kilometer Stau. Und A93 Rosenheim Richtung Kiefersfelden. Zwischen dem Dreieck Inntal und Oberaudorf Stau und stockend. Soweit der Service.
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1: Um 16 Uhr mit Marlene Reichert. Knapp ein Dreivierteljahr vor der Präsidentschaftswahl in Frankreich gibt es einen Schuldspruch gegen die rechtsnationale Marine Le Pen im Prozess um Veruntreuung von EU-Geldern. Das Pariser Berufungsgericht hat sie zu einer einjährigen Haftstrafe mit Fußfessel verurteilt.
2: Im umstrittensten Punkt gab es eine Überraschung. Das Berufungsgericht hält Marine Le Pen zwar weiter für schuldig, setzte aber die Dauer der Unwählbarkeit deutlich herunter. Waren es in erster Instanz noch 5 Jahre, bleiben jetzt nur noch 15 Monate abzubüßende Unwählbarkeit übrig. Und die sind seit dem Urteil in erster Instanz im März letzten Jahres bereits abgegolten. Das heißt, Marine Le Pen kann rein formal als Kandidatin bei der Präsidentschaftswahl im kommenden Frühjahr antreten. Nun liegt die Entscheidung also bei Le Pen selbst. Kai Rienecker, Paris.
1: Das Europaparlament stärkt die Fluggastrechte in Europa. Eltern können künftig kostenlos Sitzplätze neben ihren Kindern reservieren. Und Ticketpreise müssen bei der Buchung übersichtlicher und transparenter dargestellt werden. Die Regeln für Entschädigungen bei verspäteten Flügen sollen im Wesentlichen unverändert bleiben. Kunden müssen aber besser von den Airlines über ihre Rechte aufgeklärt werden. Die EU-Staaten müssen den Änderungen noch formal zustimmen. Die Bundesregierung muss sparen und will hierfür unter anderem die Förderung für klimafreundliche Heizungen reduzieren. Gelder für Wärmepumpen und Co. sollen künftig sozial gestaffelt werden. Familien mit einem jährlichen Einkommen von unter 30.000 Euro sollen rund 22.000 Euro Fördergelder für klimafreundliche Heizungen bekommen und damit etwas mehr als bisher. Einkommensstarke bekommen weniger Förderung. Gespart wird auch beim Elterngeld. Das soll es künftig nur noch 12 statt wie bisher 14 Monate geben, so der Plan des Familienministeriums. Voraussetzung, auch der Vater bleibt mindestens 3 Monate zu Hause. Dafür soll der Elterngeldhöchstsatz um 100 Euro auf 1.900 Euro steigen. Temperaturen von teilweise mehr als 41 Grad. Während der Extremhitze Ende Juni sind in Deutschland viel mehr Menschen gestorben als sonst zu dieser Zeit des Jahres üblich. Das geht aus Daten des Statistischen Bundesamtes hervor.
3: Der Hochrechnung zufolge sind in der letzten Juniwoche rund 23.700 Menschen in Deutschland gestorben. Das sind rund 30% mehr als im Mittel der Vorjahre in diesem Zeitraum. Auch der Maximalwert der Vorjahre wurde um rund 4.000 Sterbefälle übertroffen. Die Zahlen wurden hochgerechnet, da noch nicht alle Kommunen die Sterbefälle an die Statistikbehörde gemeldet haben. Tobias Lübben, Wiesbaden.
1: Immer mehr Autos und Lastwagen fahren über den Brenner. Der österreichische Autobahnbetreiber Asfinag hat im ersten Halbjahr an der Mautstelle Schönberg fast 6,6 Millionen Fahrzeuge gezählt. Das waren gut 2% mehr als im ersten Halbjahr 2025. Erst Ende Mai hatten tausende Anwohner gegen die seit Jahrzehnten wachsende Verkehrsflut am Brenner protestiert. Das Wetter in Bayern. Bis zum Abend mal Sonne, mal Wolken und trocken, 24 bis 32 Grad. In der Nacht nur von Oberfranken bis nach Niederbayern zeitweise leichter Regen, Tiefstwerte 20 bis 13 Grad. Morgen etwas Sonne, vom Alpenrand bis ins südliche Niederbayern ein paar Schauer. Am Donnerstag trocken, mit Sonne im Südwesten, Höchstwerte 22 bis 33 Grad. Soweit die Nachrichten, es ist 16.03 Uhr. Die Verkehrsübersicht: A7 Würzburg Richtung Fulda zwischen Bad Kissingen, Obertulba und Bad Brückenau Wildflecken 5 Kilometer Stau. A9 Berlin Richtung Nürnberg zwischen Münchberg Süd und Dreieck Bayreuth-Kulmbach Stau und stockend. A45 Aschaffenburg Richtung Gießen zwischen Seligenstädter Dreieck und Kleinostheim 2 Kilometer Stau. A70 Bamberg Richtung Bayreuth zwischen Stadelhofen und Schirradorf steht ein defekter LKW. A93 Weiden Richtung Hof zwischen Weiden Frauenricht und Weiden West steht ein defektes Fahrzeug und dort liegt ein Reifen. A93 Regensburg Richtung Holledau zwischen Regensburg Nord und dem Kreuz Regensburg 6 Kilometer Stau. Dort steht ein defektes Fahrzeug. A93 Rosenheim Richtung Kiefersfelden zwischen dem Dreieck Inntal und Oberaudorf Stau und stockend. Und A99 Westumfahrung München Richtung Lindau zwischen München-Fröttmanning Nord und Germering Nord Stau. Soweit das Service.
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1: Um 17 Uhr mit Marlene Reichert. Gute Nachrichten für alle, die mit dem Flugzeug reisen, denn die Europäische Union stärkt die Fluggastrechte. Das EU-Parlament hat einer Reform mehrheitlich zugestimmt. Was das für Passagiere bedeutet, dazu Sarah Lopez, die die wichtigsten Änderungen zusammenfasst.
2: Fluggesellschaften müssen zukünftig bei Verspätungen klarer informieren. Wenn Fluggäste einen Anspruch auf Entschädigung haben, müssen sie das innerhalb von 96 Stunden von der Airline erfahren. Und wer eine Entschädigung beantragt, muss innerhalb von 30 Tagen eine Rückmeldung dazu bekommen. Außerdem sollen Eltern für ihre Kinder unter 14 Jahren keine Sitzplatzreservierung mehr bezahlen müssen, um nebeneinander zu sitzen. Und wer sich bei der Buchung beim Namen verschrieben hat, soll für kleine Änderungen auch nicht mehr bezahlen müssen.
1: In Frankreich darf die rechtsnationale Politikerin Marine Le Pen grundsätzlich bei der Präsidentschaftswahl im nächsten Jahr antreten. Sie ist zwar in Paris in einem Berufungsverfahren zu 15 Monaten Kandidaturverbot verurteilt worden. Dieses ist aber laut Gericht schon verbüßt. Le Pen wurde allerdings gleichzeitig in dem Prozess um mögliche Scheinbeschäftigung dazu verurteilt, ein Jahr eine Fußfessel zu tragen. Sie selbst hatte angekündigt, in einem solchen Fall nicht zur Wahl anzutreten. Die Bundesregierung setzt beim Elterngeld den Rotstift an. Nach Plänen von Familienministerin Prien soll es die Leistung noch höchstens 12 statt bisher 14 Monate geben. Voraussetzung, auch der Vater bleibt mindestens 3 Monate zu Hause. Die Beiträge sollen leicht angehoben werden. So soll es maximal 1.900 Euro pro Monat geben, 100 Euro mehr als bisher. Trotz allem, Opposition und Gewerkschaftsbund kritisieren die Sparpläne als zusätzliche Belastung für Familien. In Deutschland sind im letzten Jahr etwas mehr Menschen an Drogen gestorben, insgesamt 2150. Das zeigen aktuelle Daten des Bundeskriminalamts und des Bundesdrogenbeauftragten. Besonders stark stieg die Zahl der Drogentoten bei jungen Menschen.
3: Fast jeder vierte Drogentote war jünger als 30 Jahre. Seit 2021 stieg die Zahl der Todesfälle in dieser Altersgruppe um mehr als die Hälfte. Bei den unter 20-Jährigen hat sie sich nahezu verdoppelt. Gleichzeitig ging die Zahl der Todesfälle in mehreren mittleren Altersgruppen zurück. Der Drogenbeauftragte der Bundesregierung, Hendrik Streeck, verweist auf einen Drogenmarkt, der sich zunehmend ins Internet verlagert. Dietrich Karl Meurer, Berlin.
1: Wegen des Irankriegs und daraus resultierenden möglichen Unwägbarkeiten haben viele Menschen gezögert mit ihren Reisebuchungen für die Sommerferien. Doch nun spüren Airlines und Reiseveranstalter einen deutlichen Sprung bei Last-Minute-Buchungen. Ein Wachstumstreiber sei dabei die Türkei mit einem Anstieg der Buchungen um mehr als 50%, hieß es etwa vom Reiseveranstalter Altours. Auch Eurowings spürt eigenen Angaben zufolge deutlich steigende Buchungen, sowohl bei Flügen als auch bei Urlaubspaketen. Das Wetter in Bayern bis zum Abend, mal Sonne, mal Wolken und trocken. In der Nacht von Oberbayern bis nach Niederbayern zeitweise leichter Regen. Tiefstwerte 20 bis 13 Grad. Morgen etwas Sonne, vom Alpenrand bis ins südliche Niederbayern ein paar Schauer. Am Donnerstag trocken, mit Sonne im Südwesten. Höchstwerte 22 bis 33 Grad. Soweit die Nachrichten. Es ist 17.03 Uhr. Die Verkehrsübersicht: A7 Würzburg Richtung Fulda, zwischen Bad Kissingen Obertulba und Bad Brückenau Wildflecken 6 Kilometer stockender Verkehr. A9 Nürnberg Richtung Berlin, zwischen Bad Lobenstein und Schleiz Stau wegen Bergungsarbeiten. A9 Berlin Richtung Nürnberg, zwischen Münchberg Süd und Dreieck Bayreuth-Kulmbach stockender Verkehr. A93 Regensburg Richtung Holledau, zwischen Regenstau und dem Kreuz Regensburg 8 Kilometer Stau, dort steht ein defektes Fahrzeug. A93 Rosenheim Richtung Kiefersfelden, zwischen dem Dreieck Inntal und Oberaudorf stockender Verkehr. Und A99 Westumfahrung München in Richtung Lindau, zwischen Fröttmanning Nord und Dreieck Allach 10 Kilometer Stau und stockender Verkehr. Soweit der Service.
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1: Um 18 Uhr am Mikrofon ist Markus Terhast. Die Bundesregierung spart, das bekommen nun auch diejenigen zu spüren, die klimafreundlich heizen wollen und zum Beispiel den Kauf einer Wärmepumpe planen. Die Unterstützung durch den Staat soll in den nächsten Jahren für die meisten Haushalte deutlich sinken. Welche Haushalte betroffen sind, erklärt Ann-Kathrin Mellmann aus unserem Hauptstadtstudio.
2: Besonders die Haushalte, die mehr als 30.000 Euro haben, zu versteuerndes Einkommen im Jahr. Ihre Förderung soll schrittweise absinken. Die Bundesregierung sagt dazu, sie wolle jetzt stärker auf soziale Unterschiede achten. Und damit steigt dann auch die Förderung für Haushalte, die weniger als 30.000 Euro im Jahr haben. Und wer Kinder hat, dessen Grenze für die Förderung verschiebt sich um 10.000 Euro nach oben. Das heißt, auch bei höheren Einkommen sind noch hohe Förderungen möglich.
1: Die deutsche Autoindustrie steckt in der Krise. Rückwirkend zum Jahresanfang gibt es zwar eine Kaufprämie für Elektroautos, bisher aber ohne den erhofften Effekt. Deswegen fordert der bayerische Ministerpräsident Söder nach einer Kabinettssitzung mit Vertretern von BMW und Audi Nachbesserungen. Einzelheiten von Julian von Löwis.
3: Söder will die E-Auto-Förderung des Bundes auch für den Gebrauchtwagenmarkt öffnen. Davon könnten deutsche Hersteller stärker profitieren. Weiter forderte Söder, die Prämie auch für Plug-in-Hybride auszuweiten. Nach seinen Angaben ist in der Bundesregierung für den Herbst eine entsprechende Überprüfung vereinbart. In der bisherigen Ausgestaltung profitierten zu wenig heimische Autobauer. Es bringe nichts, wenn mit deutschen Prämien in erster Linie chinesische, französische und italienische Hersteller unterstützt würden.
1: Das Europaparlament stärkt die Rechte von Fluggästen. Eltern können künftig kostenlos Sitzplätze neben ihren Kindern reservieren. Und Ticketpreise müssen bei der Buchung übersichtlicher und transparenter dargestellt werden. Die EU-Staaten müssen den Änderungen noch formal zustimmen. Im kommenden Frühjahr wird in Frankreich ein neuer Präsident gewählt. Marine Le Pen von der rechtsnationalen Partei RN könnte nun doch antreten. Ein Berufungsgericht hat die Strafen aus erster Instanz wegen Veruntreuung von EU-Geldern entsprechend abgemildert. Le Pen muss aber ein Jahr lang eine elektronische Fußfessel tragen. Die 57-Jährige selbst hatte ausgeschlossen, mit Fußfessel in den Wahlkampf zu ziehen. Und jetzt mitten im Sommer zum Wintersport. Die nordische Kombination fliegt aus dem Olympiaprogramm. Das hat das Internationale Olympische Komitee bekannt gegeben. Der Wettbewerb aus Skispringen und Skilanglauf gehört damit nach mehr als 100 Jahren bei den Winterspielen 2030 in den französischen Alpen nicht mehr dazu. Der Deutsche Olympische Sportbund bedauert die Entscheidung. Das Wetter in Bayern bis zum Abend mal Sonne, mal Wolken und trocken. In der Nacht nur von Oberfranken bis nach Niederbayern zeitweise leichter Regen. Tiefstwerte 20 bis 13 Grad. Morgen etwas Sonne, vom Alpenrand bis ins südliche Niederbayern ein paar Schauer. Am Donnerstag trocken mit Sonne im Südwesten. Die Höchstwerte zwischen 22 und 33 Grad. Es ist 18.03 Uhr. Der Verkehrsservice A7 Würzburg Richtung Fulda zwischen Bad Kissingen-Obertulba und Bad Brückenau-Wildflecken, 6 Kilometer stockender Verkehr. A7 Fulda Richtung Würzburg zwischen Fulda-Dreieck und Bad Brückenau-Volkers, 7 Kilometer Stau. A9 Nürnberg Richtung Berlin zwischen Bad Lobenstein und Schleiz, Stau wegen Bergungsarbeiten. A99 Westumfahrung München Richtung Lindau zwischen Fröttmanning Nord und Dreieck Allach, 10 Kilometer Stau und stockend. Und B471 Garching Richtung Fürstenfeldbruck in Höhe Oberschleißheim, Stau. Soweit die Verkehrsmeldungen.
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Einen schönen guten Abend aus dem BR-Studio in Nürnberg. Mein Name ist Karl-Heinz Brandt. Ich freue mich, dass Sie mit dabei sind bei Fränkisch vor sieben. Wir widmen unsere Sendung heute einem großen Künstler, der vor ungefähr 500 Jahren gelebt hat, Tilman Riemenschneider. Er gilt als einer der wichtigsten deutschen Künstler für die Zeit um das Jahr 1500. Das ist die Spätgotik am Übergang zur Renaissance. Seine Kunstwerke sind in Würzburg entstanden. Hier hat er viele Jahre gelebt und sich hochgearbeitet vom fahrenden Gesellen zum geachteten Bürger der Stadt und Meister mit eigener Werkstatt. Sogar zum Bürgermeister hat er es schließlich gebracht. Am 7. Juli 1531, da dürfte Tilman Riemenschneider so um die 70 Jahre alt gewesen sein, ist er dann in Würzburg gestorben. Wir erinnern heute an den großen Bildschnitzer und Bildhauer und fangen unsere Sendung an mit einer Intrade von Hans Leo Hassler, der nur wenige Jahrzehnte nach Riemenschneider gelebt hat. Hier ist das Würzburger Posaunenquartett.

Das war die Familie Schöner mit einer Gaillarde. Eine Gaillarde, das ist ein schneller Tanz, der so um das Jahr 1500 rum aufgekommen ist. Und damit sind wir in der Zeit von Tilman Riemenschneider. Wann der genau geboren ist, weiß man nicht so genau. Ungefähr 1460 nimmt man an. Auch über seine ersten 20 Lebensjahre ist nicht viel bekannt. Man weiß, dass Riemenschneider im thüringischen Heiligenstadt geboren ist. Als er ungefähr 5 Jahre alt war, ist die Familie nach Osterode im Harz gezogen. Da hat der Vater dann als Münzmeister gearbeitet und hier hat Tilman Riemenschneider anscheinend den größten Teil seiner Kindheit und Jugend verbracht. Welche Schulbildung er hatte, wo und bei wem er in die Lehre gegangen ist, ist unbekannt, aber man kann davon ausgehen, dass er irgendwann von Osterode aus aufgebrochen ist zu seinen Lehr- und Wanderjahren. Das haben Handwerker jahrhundertelang so gemacht. Wohin er dabei überall gekommen ist, auch das ist wieder unbekannt. Man vermutet Erfurt, Straßburg oder Ulm, aber sicher weiß man es eben nicht. Erst 1483 taucht seine Spur wieder auf, und zwar in Würzburg. Da ist er als Geselle angekommen und in die St. Lukas-Gilde aufgenommen worden, in der die Maler und Bildschnitzer organisiert waren. Hier war seine Wanderschaft dann zu Ende. Mehr von Tilman Riemenschneider gibt's gleich nach der nächsten Musikrunde und die geht los mit der Melodie »Ein Vöglein sang im Lindenbaum«.

Kilian Kolonat und Tonart mit dem Würzburger Frauenländler. Und davor hat die Singgruppe Frequentia die Zeit der Wanderschaft besungen. Um Tilman Riemenschneider geht's heute in Fränkisch vor sieben. Als der gelebt hat, waren die Wanderjahre die Voraussetzung dafür, dass man Meister werden konnte in seinem Beruf. Nachdem Riemenschneider seine Wanderjahre absolviert hatte, hat er diese Voraussetzung ja erfüllt und zwei Jahre nach seiner Aufnahme in die Würzburger St. Lukas-Gilde ist er tatsächlich Meister geworden. Und nicht nur das, er hat auch das Würzburger Bürgerrecht bekommen und er hat geheiratet. Und zwar strategisch klug, könnte man sagen, nämlich Anna Schmid, die Witwe eines Goldschmieds. Die hat erstens ihren sozialen Status mit in die Ehe gebracht, außerdem ihr Vermögen und auch noch Grundbesitz, ein Haus in der Würzburger Franziskanergasse. So eine Ehe war damals so ziemlich die einzige Möglichkeit für einen Zugereisten wie Tilman Riemenschneider in die Reihe der einheimischen Meister aufgenommen zu werden. 10 Jahre hat die Ehe mit Anna Schmid gedauert, eine Tochter hatten die zwei zusammen, aber nach 10 Jahren ist seine erste Frau gestorben. Tilman Riemenschneider hat wieder geheiratet, wieder eine Anna Rappold, und mit der hat er 3 Söhne gehabt. Anna Schmid und Anna Rappold, das bringt uns zu unserer nächsten Musik, zur Anna Polka, und die spielt Mähblech für uns.

Nach den Stangenroter Sängern war das Grad Blechquadrat mit dem Patchwork schottisch. Eine Patchwork-Familie ist ja nichts Außergewöhnliches, die gibt's heute und die gab's auch schon zur Zeit von Tilman Riemenschneider. Auch wenn man das damals natürlich anders genannt hat. Wir waren vorhin bei der zweiten Ehefrau von Tilman Riemenschneider stehen geblieben. Die ist leider auch früh gestorben, im 9. Ehejahr, sodass Tilman Riemenschneider mit ungefähr 47 ein drittes Mal geheiratet hat, Margarete Wurzbach. Und auch die hat er überlebt. Mit ungefähr 60 hat Riemenschneider dann nochmal geheiratet, zum vierten Mal. Kein leichtes Schicksal, wenn man drei Ehefrauen zu Grabe tragen muss. Mit welcher seiner Frauen er am glücklichsten war, ob's immer eine Liebesheirat war, man weiß es nicht, aber vermutlich haben neben gegenseitiger Zuneigung auch pragmatische Überlegungen eine Rolle gespielt. Bei der ersten Ehe der soziale Aufstieg, bei den späteren dann vielleicht der Haushalt, der geführt werden muss. Und wenn Kinder da sind, müssen die ja auch versorgt werden. Und dafür waren zu dieser Zeit die Frauen zuständig. Die Männer haben das Geld verdient, weil es die Frauen zu dieser Zeit ja gar nicht durften. Tja, so war das damals. Als verheiratete Frau hat man eine Haube getragen um 1500. Dazu passt das Stück, das wir jetzt von den fünf Eichgründern hören, die Bänderhaum. Danach kommt dann der Heroldsbacher Dreigesang.

nach den Küpser Volksmusikanten die Ahlfelder Musikanten mit dem Rechermaster. Sie hören die Sendung Fränkisch vor Sieben. Mein Name ist Karl-Heinz Brandt und bei uns steht heute Tilman Riemenschneider im Mittelpunkt. Über seine vier Ehen haben wir vorhin gesprochen, aber noch nicht wirklich über seine Arbeit. Er hatte als Meister seine eigene Werkstatt, hat Lehrlinge und Gesellen beschäftigt und im Lauf der Zeit hat sich seine Werkstatt einen hervorragenden Ruf erarbeitet, und zwar fast ausschließlich mit religiösen Werken. Einer der frühesten Aufträge von Riemenschneider ist am Südportal der Würzburger Marienkapelle zu sehen, die Figuren von Adam und Eva. Circa 1490 sind die entstanden. Im Würzburger Dom, im Neumünster und in mehreren anderen Würzburger Kirchen sind auch Werke von Tilman Riemenschneider zu bewundern und natürlich auch im Mainfränkischen Museum auf der Festung Marienberg. Tilman Riemenschneider war zweifellos ein Künstler, aber er war auch ein cleverer Geschäftsmann. In seiner Werkstatt hat er zeitweise bis zu 12 Lehrlinge beschäftigt, 3 Steinmetze, mehrere Gesellen und, heute wird man sagen, Zeitarbeitskräfte, Gesellen auf Wanderschaft. Die konnten einen Großteil der Arbeit machen, weil vieles standardisiert war. Manche Figuren, die immer wieder gebraucht worden sind, kerzentragende Engel zum Beispiel, sind in Serie gemacht worden. So hat der Meister Zeit gehabt, zum Beispiel auch für seine öffentlichen Ämter. Dazu gleich mehr nach der nächsten Musik. Ja.

Akkordeon-Duo haben wir gehört, dann die Bad Windsheimer Sänger und am Schluss die Facher Spielleut. Ich wollte Ihnen noch was zu den Ämtern erzählen, die Tilman Riemenschneider im Lauf der Zeit bekleidet hat, und das waren eine ganze Menge. Zuerst mal ist er in den unteren Rat der Stadt Würzburg gewählt worden. Da war er über 20 Jahre Mitglied und in dieser Zeit war er Leiter des städtischen Bauwesens, Fischereimeister, Pfleger, das heißt Vermögensverwalter der Marienkapelle, Spitalpfleger und Steuerherr. Viermal ist er außerdem in den oberen Rat berufen worden, um die Interessen der Stadt gegenüber dem Bischof und den Domherren zu vertreten. Das war eine besondere Ehre, aber der Höhepunkt seiner Ämterlaufbahn war natürlich die Wahl zu einem von zwei Bürgermeistern. Bis 1524 war er in diesem Amt, kurz danach ging es allerdings steil bergab. 1525 im Deutschen Bauernkrieg stand Tilman Riemenschneider als Vertreter der Stadt auf der Seite der Bauern, die in der entscheidenden Schlacht am 4. Juni vernichtend geschlagen worden sind. 8000 Bauern sind innerhalb von 2 Stunden vor den Toren von Würzburg umgekommen. Danach hat der Bischof gründlich aufgeräumt, alle Anführer, auch die Ratsherren, sind in den Verliesen der Festung Marienberg gelandet. Tilman Riemenschneider war 2 Monate eingekerkert, er ist gefoltert worden und die Freilassung hat ihn die Hälfte seines Vermögens gekostet. Seine politischen Ämter war er natürlich los und auch als Künstler hat er nie mehr einen größeren Auftrag bekommen. Tja, am Ende eine tragische Geschichte für Tilman Riemenschneider. Wir machen weiter mit Musik. Gleich kommt die Barbara Regnert mit ihrer Harfe. Davor hören wir von den Dahlemer Studentlich den Knastwalzer.

Stiggebrüder Riechel haben ein Loblied auf den Frankenwein gesungen und am Schluss, das war nochmal die Dahlemer Studentlich mit dem Stück In Mürscht am Anger. Nicht am Anger in Mürscht, in Münnerstadt steht der berühmte Magdalenenaltar von Tilman Riemenschneider, sondern in der Stadtpfarrkirche. Wenn Sie da in der Gegend sind, schauen Sie mal rein, das ist auf jeden Fall einen Besuch wert, wie natürlich auch die anderen Werke von Tilman Riemenschneider. Das Kaisergrab im Bamberger Dom zum Beispiel oder auch die Madonna im Rosenkranz in der Wallfahrtskirche Maria im Weingarten bei Volkach. Am 7. Juli 1531 ist Tilman Riemenschneider in Würzburg gestorben. Deswegen haben wir in Fränkisch vor Sieben heute an den berühmten Bildschnitzer erinnert. Ich hoffe, Ihnen hat's gefallen und ich würde mich natürlich freuen, wenn Sie auch beim nächsten Mal wieder dabei sind bei Fränkisch vor Sieben. Für heute verabschiede ich mich. Ich wünsche Ihnen noch einen schönen Abend. Machen Sie es gut. Bis zum nächsten Mal aus Nürnberg. Ihr Karl-Heinz Brandt.

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2: Um 19 Uhr am Mikrofon ist Markus Terhaast. Mit einem gemeinsamen Abendessen der Staats- und Regierungschefs hat vor einigen Minuten der NATO-Gipfel in Ankara offiziell begonnen. Vor Ort ist auch US-Präsident Trump, der gleich zu Beginn seines Besuchs in der Türkei für die ersten Schlagzeilen sorgte.
3: Die Begrüßung durch Recep Tayyip Erdogan, den türkischen Gastgeber, nutzte Trump für eine gute halbe Stunde improvisierter Pressekonferenz. Dabei beklagte sich der US-Präsident erneut über die europäischen NATO-Partner, von denen er sich im Iran-Krieg im Stich gelassen fühlt. Ausdrücklich nannte er Großbritannien, Italien, Deutschland und Frankreich. Zuvor hatte der ukrainische Präsident Volodymyr Zelensky bei einer Veranstaltung am Rande des Gipfels mehr Unterstützung bei der Flugabwehr gefordert. Das habe für ihn oberste Priorität. Aus Ankara, Thomas Spickhofen.
2: Wer sich eine Wärmepumpe oder andere klimafreundliche Heizungen einbauen will, der bekommt demnächst wohl deutlich weniger Förderung vom Staat. Bisher ist beim Umstieg auf eine klimafreundliche Heizung eine staatliche Förderung bis zu 70% möglich, maximal 21.000 Euro. Das will die Bundesregierung deutlich reduzieren. So sollen bis 2030 rund 2 Milliarden Euro eingespart werden. Geplant ist demnach, die Förderung sozial zu staffeln. Familien etwa mit Einkommen unter 30.000 Euro im Jahr sollen mehr bekommen als bisher. Die Digitalbranche in Deutschland entwickelt sich trotz schwacher Konjunktur weiterhin gut. Im laufenden Jahr erwartet der Branchenverband Bitkom ein Umsatzwachstum um rund 4% auf etwa 246 Milliarden Euro. Bitkom-Präsident Winter Gerst zufolge bleibt Digitalisierung ein Wachstumstreiber in Deutschland. Weiterhin werde in Software, IT-Services, künstliche Intelligenz und Cybersicherheit investiert. Im weltweiten Vergleich sei Deutschland aber zu langsam unterwegs, erklärte Winter Gerst. Die globale Digitalbranche dürfte um 8,5% auf fast 6 Billionen Euro wachsen. Dominiert werde der Markt durch die USA. Schlechte Nachrichten für Bahnreisende und Pendler. Die gesperrte Bahnstrecke Nürnberg-Regensburg wird nicht wie geplant diese Woche in Betrieb gehen. Der neue Eröffnungstermin ist der 31. Juli, wie die Deutsche Bahn mitteilte. Grund dafür seien Verzögerungen bei der Sicherheitsprüfung der Stellwerktechnik. Der Ersatzverkehr mit Bussen und die Zugumleitungen blieben bis Ende Juli bestehen. Die vielbefahrene Strecke wurde im Februar für eine umfassende Modernisierung gesperrt. Schon im Juni ging die Bahnstrecke Hamburg-Berlin 6 Wochen verspätet wieder in Betrieb. Rudi Völler bleibt Sportdirektor beim Deutschen Fußballbund. Nach dem frühen Aus der Mannschaft bei der WM will der 66-Jährige nach eigenen Angaben zum Wiederaufbau der Nationalelf beitragen. Einzelheiten von Desiree Krause.
4: In vielen Gesprächen innerhalb des Verbands und der Liga sei ihm signalisiert worden, dass er weitermachen solle, so Völler. Mit dem DFB-Wunschkandidaten für das Amt des Bundestrainers, Jürgen Klopp, habe er ebenfalls bereits gesprochen und es habe sich schnell gezeigt, dass eine Zusammenarbeit funktionieren kann und wird. Völlers Vertrag beim DFB läuft noch bis einschließlich der Europameisterschaft 2028.
2: Und bei der Fußball-WM läuft gerade das Achtelfinale zwischen Argentinien und Ägypten. Aktuell ist Halbzeitpause und zur Halbzeit führt Ägypten 1:0. Den Ausgleich durch einen Strafstoß hat Messi nicht geschafft. Der Torwart hat gehalten. Das Wetter in Bayern. Bis zum Abend mal Sonne, mal Wolken und trocken. In der Nacht nur von Oberfranken bis nach Niederbayern zeitweise leichter Regen. Tiefstwerte 20 bis 13 Grad. Morgen etwas Sonne vom Alpenrand bis ins südliche Niederbayern. Ein paar Schauer. Am Donnerstag dann trocken mit Sonne im Südwesten. Die Höchstwerte zwischen 22 und 33 Grad. Es ist 19.04 Uhr. Der Verkehrsservice mit zwei Infos: A7 Fulda Richtung Würzburg zwischen Fulda Dreieck und Bad Brückenau Volkers, 5 Kilometer Stau. Und A9 Nürnberg Richtung Berlin zwischen Bad Lobenstein und Schleiz derzeit 3 Kilometer Stau. Soweit die Verkehrsmeldungen.
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4: Grüß Gott, sagt die Katrin Stadler zu einem Feierabend, der nicht aus dem Studio, sondern quasi aus dem Garten kommt. Wenn man wie in die letzten Wochen so lang draußen sitzen kann, weil es eh nicht zu kalt wird, dann lädt man sich vielleicht gerne ein paar Leute dazu ein. Oder es kämen Gäste ganz von allein. Geliebte oder eher nicht so willkommene. Ich sag nur Schnecken oder Mucken. Aber auch Singvögel oder Wildbienen oder Igel, die man schon wirklich gut brauchen können und entsprechend gern da haben. Um lauter solche Gartengäste geht's in derer Stund. Und als erstes singen uns die Geschwister Stimmer vor, was ihnen im Garten so gefällt.

Gartlerpause im Winter, das haben die Geschwister Stimmer und von uns die meisten wohl auch. Aber ein Ganzjahresgartler, das ist ein kleines Tier, das gar nicht überall so beliebt ist, aber eine wirklich wertvolle Hilfe in jedem Garten oder auf der Wiesen. Auch wenn's optisch nicht immer willkommen ist, was er hinterlässt, der Maulwurf. Der gartelt tatsächlich das ganze Jahr über. Auch wenn der Boden umgefroren ist, dann grabt er sich halt einfach tiefer rein in die Erden. Ein Winterschlaf oder auch bloß eine Winterruhe macht er nicht. Noch weniger wird er noch Sommer und Winter unterscheidet, richtet er sich noch Tag und Nacht. Die allermeiste Zeit ist er ja unter der Erde und da ist allweil gleich dunkel. Macht ja nix, senkt tut er ja eh nicht viel mit seinen winzigen Knopfaugen. Dafür hat er einen Multifunktionsrüssel. Mit dem kann er nicht nur Gerüche wahrnehmen, sondern auch winzige Erschütterungen. Gerade um seinen Rüssel rum hat er nämlich tausende ganz feine Sinneshärchen. Und mit denen spürt er, wo sich zum Beispiel gerade ein Ringwurm bewegt. Also das muss man sich mal vorstellen, was das für eine feine Wahrnehmung ist. Schließlich trampet ein Ringwurm ja nicht gerade daher. Und noch was finde ich spannend an Maulwurf. Eigentlich fressen die gern so dahin, was heute im Erdreich so hergeht, wenn man sich durchgrabt. Und eigentlich ist das Futterfinden auch der einzige Grund, warum man überhaupt so fleißig Gänge grabt. Vorratshaltung betreibt ein Maulwurf eher nicht, aber wenn dann, echt geschickt. Ein Maulwurf kann einen Ringwurm quasi mit seiner Spucke so betäuben, dass der nicht stirbt, aber auch nimmer weggraben kann. Und damit macht er ihn haltbar. So lang, bis er im Winter nimmer so leicht was findet und doch einmal Vorräte braucht. Sie merken's schon, ich kann meine Maulwurf-Begeisterung gar nimmer verbergen. Ich weiß, dass nicht jeder erfreut ist, wenn so ein kleiner Wergler Haufen um Haufen aufwirft im Garten, aber ein erfahrener Gartler weiß auch, was das wert ist. Was so ein Maulwurf der Bodenbelüftung gut tut. Und Schädlinge fuhr da auch weg. Und außerdem, machen darf man eh nichts gegen einen Maulwurf. Inzwischen ist der europäische Maulwurf streng geschützt. Da braucht jetzt also die Kapelle Josef Menzel ihrer Scherfeuen gar nicht auspacken, gell? Aber spielen dürfen sie es schon. Also Scher ist ja ein anderer Name für Maulwurf. Und danach kommt dann noch der Hans Schröpfer und der bleibt mit seiner Zierch ganz gelassen und gemütlich in seinem Bohrischen, trotz der Maulwurfhügel.

Ein kleines Dankeschön war das von der Eigritschenmusi aus dem Rottal. Und die behauptet ja, dass ein Eigritschen bei einer regional ganz speziell verbreitete Maulwurfart sei soll. Oder ein Viecherl aus der Gattung der Wühlzottelmäuse. Aber ehrlich gesagt, eine fundierte Auskunft zu Eigritschen habe ich nicht gefunden. Vielleicht hören Sie ja jetzt aus dem Rottal zu und können mir was berichten, wenn Sie schon mal Eigritschen in einem Garten gesehen haben. Und wenn Sie einfach nur mehr von der Eigritschenmusik hören wollen, dann schalten Sie einfach morgen wieder ein Feierabend ein. Da stellt einer der Anderl Estner nämlich die neue CD vor. Jetzt waren wir also bei Gartengästen unter der Erde. Und als nächstes schauen wir mal auf die aus der Luft. Seit Jahren wird ja empfohlen, dass man sogenannte Insektenhotels, also Nisthilfen im Garten aufstellt. Schilfhalme oder Bambus können da nützlich sein oder einfach dürre Brombeerranken. Man kann da schon auch was falsch machen, deswegen würde ich empfehlen, lesen Sie zum Beispiel beim NABU noch oder beim BUND. Da gibt es ausführliche Anleitungen, auch als kompletten Videokurs. Eigentlich kann der ganze Garten ein ganzes Nützlingshotel werden. Und einen naturnahen Garten kann man sich sogar zertifizieren lassen. Wenn man auf chemische Pflanzenschutzmittel verzichtet und einige andere Kriterien erfüllt, zum Beispiel, dass man heckenfrei wachsen lässt oder Wildkräuter und Wiesenelemente zulässt, dass man insektenfreundliche Pflanzen einsetzt, dass man ein wildes Eck hat und Regenwasser zum Gießen nimmt. Lauter solche Maßnahmen und dann kann man ein entsprechendes Dafall für seinen Garten kriegen. Mehr Infos dazu gibt es zum Beispiel auf der Internetseite vom Landratsamt Rosenheim. Jetzt schauen wir einmal, was wir damit für die nächste Musi-Runden zu anlocken können. Bei der Brader Hausmusi sind es die Bienerl. Aber bei der Familienmusik Harrer kommen die Staunzen. Aber die Adelkofener Geigenmusi hat eine wunderschöne Blärmiwiesen.

Wie ich vor ein paar Wochen einmal auf Nacht noch ganz allein, also ganz stark im Garten geguckt bin, da habe ich es auf einmal rascheln und witzen und schmatzen gehört. So eine Freude ist wieder mal ein Igel bei uns. Ich meine, dass man sich über einen Igel freut, das kommt ja nicht nur daher, dass man über Generationen, also seit fast 100 Jahren schon, die nette Familie Mackie kennen, mit den Stirnfalten und dem Lacher im Comic oder als Steiftier. Aber wissen Sie, dass der Mackie ursprünglich als Maskottchen der Programmzeitschrift Hör zu dazu erfunden worden ist, dass er übers Radioprogramm meckern soll? Angeblich kommt daher der Name. Seine Frau heißt bekanntlich Mickey und die Kinder Macki und Mucki. Also so viel war mir jetzt tatsächlich noch nicht bekannt. Über meinen Garten, Mackie, habe ich jedenfalls nichts zum Meckern. Schließlich frisst der mir die Nacktschnecken weg. Und das ist mir gerade recht. Die haben mir nämlich auch heuer wieder die ganze Minze aus dem Beet gefressen. So harmlos, wie die Schnecken nämlich gleich in dem Walzer von den Schmuttertaler Musikanten daherkommen, sind die jedenfalls nicht. Igel dagegen, die faszinieren jedenfalls mehrer. Auch den Schweizer Franz Hohler, der uns gleich vorsingt, wie praktisch das Stachelkleid bei so einem Igel ist, wenn er mal umziehen muss. Meiner zieht hoffentlich nicht so schnell weg.

Die Gartenheisel-Musi mit dem Gartenheisel-Musi-Marsch. Und hinter meinem Gartenheisel, da riecht die jetzt ja im Herbst ein schöner Haufer vom Birnbaumlab her, in der Hoffnung, dass da dann wieder ein Igel einzieht, der im Sommer wieder dafür sorgt, dass ich auch im Dunkeln angstfrei draußen barfuß laufen kann, ohne Grausen vor glitschige Schnecken zwischen die Zehen. Es ist schon interessant, wem gegenüber man gastfreundlich ist in seinem Garten und wen man auf Kornfall da haben möchte, oder? An meinem Balkon vor dem Schlafzimmerfenster ist mir seit Wochen schon aufgefallen, dass die Tauben heuer furchtbar nervig umeinander gurren in der Früh. Aber ich habe lange nicht gesehen, wo das herkommt. Vor 2,5 Wochen ungefähr habe ich es dann entdeckt, in der Ecke vom Balkon, unter einem Hocker, in einem leeren, grässeren Blumentopf, da hockt es drin, die Tauben, und brüht und brüht. Und gurrt. Und wenn man es anschaut, dann schaut es ein bisschen blöd zurück, aber lasst sie nicht aus der Ruhe bringen. Oh mei, wie werde ich die jetzt wieder loswerden? Wie es mal zum Futterhallen fortgeflogen ist, habe ich gesehen, dass 2 Eier drin liegen in dem, naja, Nest kann man eigentlich gar nicht sagen, weil die hat einfach bloß ein paar Astel eingeschmissen in den Blumentopf. Soll ich jetzt meinen Balkon künftig mit einer ganzen Taubenfamilie teilen? Nein, das mag ich wirklich nicht. Jetzt habe ich mich informiert, was ich tun sollte. Wichtig ist schon mal, dass keine geschützte Taubenart ist. Ringeltaum zum Beispiel, da kann man gar nichts machen. Aber in meinem Fall ist eine Stadttaube und da wird Folgendes empfohlen. Wenn ich jetzt einfach die Ohr aus dem Nest nehmen darf, dann darf die Tauben wahrscheinlich schnellstmöglich wieder neue Eier nachlegen. Jetzt kann man aber die Eier austauschen gegen künstliche. Da gibt es in München zum Beispiel den Verein Stadttauben e.V. Da kriege ich also künstliche Taubeneiattrappen her. Jetzt haben wir die Eier also austauscht. Die schauen ja wirklich ganz gleich aus, ungefähr 4 cm groß. Und seitdem huckt die Tauben auf die Plastikohr. Wenn die irgendwann kapiert, dass da kein Nachwuchs schlüpft, dann denkt sich die Taube, ein schlechter Brutplatz, da lege ich nichts mehr hin und sucht sie ein neues Quartier. So weit meine Hoffnung darauf, dass der Balkon irgendwann wieder mir kehrt und das Gegurre vorm Fenster wieder aufhört. Aber nun ist da, Tag für Tag, unbeirrt auf die Plastikeier. Mein Mutterherz hat jetzt ehrlich gesagt schon ein bisschen ein schlechtes Gewissen. Aber als musikalischer Mensch, da darf ich halt einfach lieber eine Nachtigall hören vor meinem Fenster, anstatt ein Gequäke von der Elster oder das Gurgur von die Daum. Also wenigstens in der Musikrunden erfülle ich mir den Wunsch mit der Nachtigall vom Wiesberger Dreigesang und wenn schon Tauben, dann von die Eberwein und die Dänhauser.

Die Amperdaler Kirdermusi war das rund ums Gartl. Ja, rund ums Gartl hat sich auch dieser Feierumtrat. Und wo man mit die Daumen grad bei die unangenehmen Geräusche waren, abgesehen von die Rasenmäher rund ums Gartl, fällt mir da noch eine Geschichte ein, die ich vor Jahren mal bei Freunden in Wels in Oberösterreich erlebt hab. Die haben einen Gartenteich und waren schon ganz gerädert, weil sich's da drin eine Kröte gemütlich gemacht hat, die dann jede Nacht, schon vor 5 Uhr in der Früh, laut heus angefangen hat. Jetzt haben wir ausgemacht, wenn wir dort Urlaub machen, dann legen wir uns gemeinsam auf die Lauer, fangen die Kröten mit einem Kescher ein und bringen sie dann weit weg in einen großen Teich, von dem es nimmer zurückkommen wird. Gesagt, getan, aufgestanden, eingefangen, in einen Kiwi gepackt und kilometerweit mit dem Auto gefahren, bis zu einem mittelgroßen Tümpel in der Nachbargemeinde. Mei, haben wir uns sicher gefühlt. Bis am nächsten Tag in aller Früh, wo alles wieder von vorn angegangen ist. Einen guten Orientierungssinn hat's anscheinend, so eine Kröte. Aber ich hab's nicht so mit Kröten. Da ist mir die Fröschin aus Kösching schon viel lieber. Und die Geschwister Reitberger erst recht.

Das war's für heute mit dem BR Heimat Feierabend. Jetzt schauen's oder hören's doch einmal, was Sie heute Abend noch für Gäste im Garten oder am Balkon haben. Ich wünsche Ihnen jedenfalls, dass auch von den Sympathischen aus der heutigen Sendung sind und nicht unbedingt die, wenn Sie nun schlafen wollen, irgendwelche unangenehmen Geräusche machen. Da hören Sie lieber der angenehmen Musik aus dem Radio zu. Ein schöner Ausklang haben wir jetzt jedenfalls noch vor dem Betthupferl und zwar mit Schöne Blärmal von der Fußleitenmusi. Ein schöner Abend und für gut sagt die Katrin Stadler.

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1: Was ist denn hier los? Dent Girl Zora blickt durch ihr Fernglas. Im Bett ist kein Kind und auch kein Milchzahn. Wie ist es möglich? Es ist fast Mitternacht. Das hier ist ihre letzte Mission für heute Nacht. Seitlicher Schneidezahn oben. Sie hat alles dabei. Ihre Dentgirl-Ausrüstung, die Spezialtasche für den Zahn und natürlich das Geschenk. Ein knallgrünes Jojo. Ganz schön groß für eine moderne Zahnfee, die selbst gerade mal so groß wie eine Zahnbürste ist. Hat sie sich in der Adresse vertan? Nein, Mühlackerweg 7, das ist hier. Sind die etwa in Urlaub? Zora schwingt ihr Glitzerseil in die Luft und wirft es wie ein Lasso über den Bettpfosten und klettert hinauf. Aha. Das Bett ist ungemacht und noch warm. Ist das Kind auf dem Klo und kommt jeden Moment zurück?
2: So eine Sauerei,
1: quengelt jemand hinter ihr. Blitzschnell fährt Zora herum. Vor ihr sitzt ein Schwein. Es ist gigantisch groß, grün und gehäkelt.
2: Der ist einfach abgehauen, jammert das Kuschelschwein. Mit Otto dem Otter. Er hat mich einfach verlassen.
1: Wer? Fragt Zora. Karl, 8 Jahre, Zahnlücke oben rechts. Das Kuschelschwein nickt.
2: Jetzt ist mir saukalt, jammert es.
1: Wo ist er hin?
2: Keine Ahnung, einfach weg.
1: Zora folgt dem Blick des Schweins, die Tür nach draußen steht offen. Wo ist Karl hin? Zora gleitet am Seil hinab, macht es los und verstaut es in ihrem Rucksack. Immer ist irgendwas, denkt sie mürrisch, und immer kurz vor Feierabend. Vor dem Kinderzimmer sieht Zora lauter Schuhe, in denen sie Boot fahren könnte. Klamotten, Rucksäcke, kein Kind, kein Laut von einem Kind. Sie schleicht weiter. Rechts steht die Tür zum Bad offen, nichts und niemand. Links geht es in die Küche, kein Licht, kein Kind. Dann vibrieren plötzlich Zoras Lockenspitzen. Ihre beiden Zöpfe zeigen in eine Richtung und jetzt hört sie es auch. Atmen. Da ist jemand. Hinter dieser Tür. Aber die ist zu. Zora seufzt, wirft ihr Glitzerseil, die Schlinge gleitet über die Klinke. Vorsichtig zieht Zora sie nach unten. Auf der anderen Seite der Tür ist es dunkel. Da atmet nicht einer, da atmen drei. Zora zückt ihr Fernglas und erkennt, Karl liegt zwischen zwei Riesen. Erwachsene. Feenfurz nochmal, muss das sein? Ihre Haarspitzen vibrieren noch stärker, also liegt der Milchzahn irgendwo dort versteckt. Höllisch schwierig, in der Anwesenheit von gleich drei Menschen den Zahn zu suchen und unentdeckt zu bleiben. Wieder zückt sie ihr Glitzerseil. Das Bett ist höher als das im Kinderzimmer, aber Zora schafft es lautlos hoch zum Bettpfosten. Da liegt er, Karl. Sein Papa hat eine Hand auf Karls Bauch gelegt, seine Mama auch, und Karls Hand liegt auf einem Kuschelotter. Schaut gemütlich aus. Zoras Augenlider werden schwer, wo sie heute schon überall herumgeklettert und gesprungen ist. Vielleicht könnte sie ja ein kleines Päuschen, neben Karls Unterarm ist noch Platz, nur mal ganz kurz hinlegen. Och nee, Zoras blonde Zöpfe zerren. Sie geben keine Ruhe, eindeutig. Unter Karls Arm muss der Zahn stecken. Na schön, Zora rappelt sich auf, quetscht sich unter Karls Achsel. Da liegt er, der Milchzahn, wunderbar weiß und schön. Zora tauscht ihn gegen das Geschenk, steckt den Zahn in ihre Spezialtasche und verschwindet, wie sie gekommen ist, in der Schwärze der Nacht. Mission seitlicher Schneidezahn oben, gerade noch erfüllt.
0: 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Erzählt hat es Eva Löber.
3: Und jetzt schlaft gut. Träumt was Schönes. Gute Nacht.
0: Gute Nacht. Oder Kissenschlacht.
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5: Um 20 Uhr am Mikrofon ist Markus Terhaast. In Ankara hat am frühen Abend der NATO-Gipfel begonnen mit einem gemeinsamen Abendessen der Staats- und Regierungschefs. Bereits am Nachmittag war der ukrainische Präsident Selenskyj zu Gast in der Türkei. Er forderte dabei von den Verbündeten deutlich mehr Unterstützung bei der Luftabwehr.
6: Es sei momentan oberste Priorität seines Landes, mehr Luftabwehrraketen zu bekommen. Alles andere könne die Ukraine selbst herstellen. Bei den jüngsten russischen Luftangriffen zu Wochenbeginn sorgten vor allem ballistische Raketen für hohe Opferzahlen. Mangels Munition konnte die Ukraine zuletzt keine einzige russische Rakete mehr abfangen. Selenskyj betonte, eine funktionierende Luftabwehr rette Menschenleben. Aus Kiew, Stefan Lark.
5: Die Unionsfraktion spricht sich für gestaffelte Altersgrenzen anstelle eines pauschalen Social-Media-Verbots aus. Anbieter wolle man so in die Pflicht nehmen, sagte Vizefraktionschefin Weisgerber. Deren Altersgrenzen würden überprüft und je nach Risiko der jeweiligen Plattform gegebenenfalls angehoben. Anbieter müssten für die technische Einhaltung sorgen. In dem Positionspapier zur Regulierung von Social Media der Union sind noch weitere Maßnahmen vorgesehen. Die Medienkompetenz werde bei Eltern, Kindern und Jugendlichen gestärkt, mentale Gesundheit gefördert und das Strafrecht verschärft, sagte Weisgerber. Tennisprofi Alexander Zverev ist ins Viertelfinale des Grand-Slam-Turniers von Wimbledon eingezogen. Bei der Fortsetzung des Achtelfinals gegen Jiří Lehečka, das gestern wegen der Sperrstunde abgebrochen worden war, tat sich Zverev trotz einer 2:0-Satzführung schwer. Ina Kast.
7: Der Deutsche wirkte oft energielos und nicht im Vollbesitz seiner Kräfte. Lehečka gewann den dritten Satz in wenigen Minuten mit 6:3. Im vierten Satz konzentrierte sich der Deutsche darauf, seine Aufschlagspiele durchzubringen. Mit Erfolg. Es ging in den Tiebreak und den gewann Zverev, indem er den dritten Matchball verwandelte. Damit steht Alexander Zverev zum ersten Mal überhaupt im Viertelfinale von Wimbledon. In der Runde der letzten acht wartet am Mittwochnachmittag Zverevs Angstgegner Taylor Fritz aus den USA.
5: Und wir schon noch kurz zur Fußball-WM. Dort spielt Argentinien gegen Ägypten. Es müssen die letzten Sekunden laufen, bereits die achte Minute der Nachspielzeit. Argentinien führt seit wenigen Minuten mit 3:2, Spiel ist aber noch nicht vorbei. Das Wetter in Bayern bis zum Abend mal Sonne, mal Wolken und trocken. In der Nacht nur von Oberfranken bis nach Niederbayern zeitweise leichter Regen. Morgen etwas Sonne. Vom Alpenrand bis ins südliche Niederbayern gibt es auch ein paar Schauer. Am Donnerstag dann trocken, die Höchstwerte zwischen 22 und 33 Grad. Es ist gleich 20:03.
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1: Um 21 Uhr am Mikrofon ist Markus Terhaast. Trotz der Bestätigung des Urteils gegen sie will Marine Le Pen bei der Präsidentschaftswahl im kommenden Jahr antreten. Das kündigte die französische Rechtspopulistin an. Ein Berufungsgericht hatte Le Pen wegen der Veruntreuung von EU-Geldern zu einem Jahr Haft verurteilt. Sie muss aber nicht ins Gefängnis, sondern sie kann eine Fußfessel tragen. Für 15 Monate soll sie das Recht verlieren, bei Wahlen anzutreten. Diese Strafe ist jedoch schon verbüßt. Eigentlich hatte Le Pen ausdrücklich ausgeschlossen, mit einer elektronischen Fußfessel bei der Präsidentschaftswahl anzutreten. Man brauche als Kandidat volle Bewegungsfreiheit, sagte sie erst vergangene Woche. Mit einem gemeinsamen Abendessen der Staats- und Regierungschefs hat der NATO-Gipfel in Ankara offiziell begonnen. Vor Ort ist auch US-Präsident Trump, der gleich zu Beginn seines Besuchs in der Türkei für die ersten Schlagzeilen sorgte.
2: Die Begrüßung durch Recep Tayyip Erdogan, den türkischen Gastgeber, nutzte Trump für eine gute halbe Stunde improvisierter Pressekonferenz. Dabei beklagte sich der US-Präsident erneut über die europäischen NATO-Partner, von denen er sich im Iran-Krieg im Stich gelassen fühlt. Ausdrücklich nannte er Großbritannien, Italien, Deutschland und Frankreich. Zuvor hatte der ukrainische Präsident Volodymyr Zelensky bei einer Veranstaltung am Rande des Gipfels mehr Unterstützung bei der Flugabwehr gefordert. Das habe für ihn oberste Priorität. Aus Ankara, Thomas Spickhofen.
1: Die Generalsanierung der Bahnstrecke Nürnberg-Regensburg verzögert sich. Aus der eigentlich geplanten Inbetriebnahme am Freitag wird nichts, teilte die Deutsche Bahn mit. Antje Dörfner mit Einzelheiten.
3: Seit Februar ist die Strecke Nürnberg-Regensburg gesperrt, wegen einer umfassenden Modernisierung. Die Wiedereröffnung an diesem Freitag jedoch klappt nicht. Grund dafür seien Verzögerungen bei der Sicherheitsüberprüfung der Stellwerktechnik, teilte die Deutsche Bahn mit. Neuer Termin ist laut Bahn der 31. Juli. Ein durchgehender Zugverkehr sei damit erst wieder zum Beginn der Sommerferien in Bayern möglich. Bis dahin bleibt der Ersatzverkehr mit Bussen bestehen, genauso wie die Zugumleitungen.
1: Argentinien ist mit einem knappen 3:2-Sieg gegen Ägypten ins Viertelfinale der Fußball-WM eingezogen. Die Mannschaft um Superstar Lionel Messi lag bis zur 79. Minute noch mit 0:2 zurück, konnte die Partie aber noch drehen. Im Viertelfinale trifft Argentinien dann auf den Sieger der Begegnung Schweiz gegen Kolumbien. Die startet noch heute Abend um 22 Uhr. Das Wetter in Bayern locker bis stark bewölkt, im Osten leichter Regen, Tiefstwerte 20 bis 13 Grad. Morgen dichte Wolken, wenig Sonne und im Süden einige Schauer, 20 bis 28 Grad. Dazu weht ein mäßiger Nordwestwind. Am Donnerstag im Süden mehr Sonne als im Norden und etwas wärmer, 3:09.
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1: Um 22 Uhr am Mikrofon ist Markus Terhaast. In Ankara hat am frühen Abend der NATO-Gipfel begonnen mit einem gemeinsamen Abendessen der Staats- und Regierungschefs. Bereits am Nachmittag war der ukrainische Präsident Selenskyj zu Gast in der Türkei. Er forderte dabei von den Verbündeten deutlich mehr Unterstützung bei der Luftabwehr.
2: Es sei momentan oberste Priorität seines Landes, mehr Luftabwehrraketen zu bekommen. Alles andere könne die Ukraine selbst herstellen. Bei den jüngsten russischen Luftangriffen zu Wochenbeginn sorgten vor allem ballistische Raketen für hohe Opferzahlen. Mangels Munition konnte die Ukraine zuletzt keine einzige russische Rakete mehr abfangen. Selenskyj betonte, eine funktionierende Luftabwehr rette Menschenleben. Aus Kiew, Stefan Lag.
1: Elterngeld soll es künftig nur noch 12 statt wie bisher 14 Monate geben. So geht es aus einem Gesetzentwurf von Familienministerin Prien hervor. Voraussetzung, auch der Vater bleibt mindestens 3 Monate zu Hause. Gleichzeitig soll das Elterngeld erhöht werden, zum ersten Mal seit fast 20 Jahren. Damit würde der Höchstbetrag von 1.800 auf 1.900 Euro im Monat steigen. Weiterhin bleibt es bei den 65% vom letzten Nettoeinkommen. Die Digitalbranche in Deutschland entwickelt sich trotz schwacher Konjunktur weiterhin gut. Im laufenden Jahr erwartet der Branchenverband Bitkom ein Umsatzwachstum von rund 4% auf etwa 246 Milliarden Euro. Bitkom-Präsident Wintergerst zufolge bleibt Digitalisierung ein Wachstumstreiber in Deutschland. Weiterhin werde in Software, IT-Services, künstliche Intelligenz und Cybersicherheit investiert. Im weltweiten Vergleich sei Deutschland aber zu langsam unterwegs, erklärte Wintergerst. Die globale Digitalbranche dürfte um 8,5% auf fast 6 Billionen Euro wachsen. Dominiert werde der Markt durch die USA. Argentinien ist mit einem knappen 3:2-Sieg gegen Ägypten ins Viertelfinale der Fußball-WM eingezogen. Die Mannschaft um Superstar Lionel Messi lag bis zur 79. Minute noch 0:2 zurück, konnte die Partie aber noch drehen. In der Runde der letzten 8 wartet nun die Schweiz oder Kolumbien. Das letzte Achtelfinalspiel hat gerade eben begonnen. Und beim Deutschen Fußballbund ist eine weitere Personalie nach dem frühen WM-Aus entschieden. Rudi Völler bleibt Sportdirektor. Das hat der 66-Jährige heute mitgeteilt. Das Wetter in Bayern. Locker bis stark bewölkt, im Osten Bayerns leichter Regen, Tiefstwerte 20 bis 13 Grad. Morgen dichte Wolken, wenig Sonne, im Süden einige Schauer, 20 bis 28 Grad, dazu mäßiger Nordwestwind. Am Donnerstag im Süden Sonne, im Norden etwas wärmer. Es ist 22.03 Uhr.
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1: Um 23 Uhr am Mikrofon ist Markus Terhaast. Trotz der Bestätigung des Urteils gegen sie will Marine Le Pen bei der Präsidentschaftswahl im kommenden Jahr antreten. Das kündigte die französische Rechtspopulistin am Abend im französischen Fernsehen an.
2: Und das, obwohl ein Pariser Berufungsgericht Le Pen der Veruntreuung von EU-Geldern für schuldig befunden und damit das Urteil der ersten Instanz von März letzten Jahres im Grundsatz bestätigt hatte. Le Pen kündigte an, dagegen in Revision zu gehen und das Kassationsgericht anzurufen. Dabei setzt sie vor allem darauf, dass die Revision die Vollstreckung aller zuvor ergangenen Urteile aussetzt, auch die von den Richtern angeordnete elektronische Fußfessel. Aus Paris, Caroline Düller.
1: Die NATO-Mitglieder haben ihre Verteidigungsausgaben erhöht. Zum Auftakt des Gipfels in Ankara teilte die Allianz mit, dass 5 der 32 Mitglieder in diesem Jahr das 5%-Ziel erreichen werden. Dabei handelt es sich um Griechenland, Estland, Lettland, Litauen und Polen. Deutschland will bis 2029 die Verteidigungsausgaben auf 3,5% des Bruttoinlandsprodukts erhöhen. In diesem Jahr sind es fast 125 Milliarden Euro. Das entspricht etwa 2,7% des Bruttoinlandsprodukts. Die USA setzen die bereits gelockerten Sanktionen auf iranisches Öl wieder in Kraft. Das US-Finanzministerium teilte mit, eine vor 2 Wochen erteilte Ausnahmegenehmigung werde wieder zurückgenommen. Neue Geschäfte mit Rohöl- und Erdölprodukten aus dem Iran sind damit wieder verboten. Begründet wird das mit dem Verhalten Teherans in der Straße von Hormuz. Dies sei inakzeptabel. Zuletzt waren mehrere Tanker in der Meerenge angegriffen worden. Wer sich eine Wärmepumpe oder andere klimafreundliche Heizungen einbauen will, bekommt demnächst wohl deutlich weniger Förderung vom Staat. Bisher ist beim Umstieg auf eine klimafreundliche Heizung eine staatliche Förderung bis zu 70% möglich, maximal 21.000 Euro. Das will die Bundesregierung deutlich reduzieren. Geplant ist demnach, die Förderung sozial zu staffeln. Argentinien ist bei der Fußball-WM ins Viertelfinale eingezogen. Die Südamerikaner schlugen Ägypten im Achtelfinale mit 3:2. Und das, obwohl das Team um Superstar Lionel Messi bis zur 79. Minute noch mit 0:2 zurückgelegen hatte. In der nächsten Runde trifft Argentinien nun auf den Sieger des letzten Achtelfinals. Schweiz gegen Kolumbien heißt es derzeit. Gerade ist Halbzeitpause und der Stand aktuell 0:0. Das Wetter in Deutschland in der Nacht im Osten gebietsweise Regen, 19 bis 10 Grad. Morgen viel Sonne, neben lockeren Wolken im Osten Bayerns auch Schauer und Gewitter. Höchstwerte 18 bis 20, am Oberrhein bis 32 Grad. 23.03 Uhr.
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1: Um Mitternacht am Mikrofon ist Markus Terhast. Die USA haben nach eigenen Angaben Ziele im Iran angegriffen. Das teilte das amerikanische Militär mit. Dies sei eine Reaktion auf iranische Attacken auf 3 Handelsschiffe in der Straße von Hormuz. Das Vorgehen des Iran sei gefährlich und ein klarer Bruch der Waffenruhe. Zeitgleich berichteten iranische Medien über mehrere Explosionen im Süden des Landes. Informationen über mögliche Opfer oder Schäden liegen noch nicht vor. Zuvor haben die USA bereits die gelockerten Sanktionen auf iranisches Öl wieder in Kraft gesetzt. In Ankara hat am frühen Abend der NATO-Gipfel begonnen mit einem gemeinsamen Abendessen der Staats- und Regierungschefs. Bereits am Nachmittag war der ukrainische Präsident Selenskyj zu Gast in der Türkei. Er forderte dabei von den Verbündeten deutlich mehr Unterstützung bei der Luftabwehr. Es sei momentan oberste Priorität seines Landes, mehr Luftabwehrraketen zu bekommen. Selenskyj wird sich am Rand des Gipfels auch mit US-Präsident Trump treffen. Die französische Rechtspopulistin Marine Le Pen will bei der Präsidentschaftswahl im kommenden Jahr wieder antreten. Die 57-Jährige erklärte am Abend im französischen Fernsehen, sie halte trotz des Urteils eines Pariser Berufungsgerichts an ihrer Kandidatur fest. Die Richter hatten die Strafen aus erster Instanz wegen Veruntreuung etwas abgemildert. Sie muss aber ein Jahr lang eine elektronische Fußfessel tragen. Le Pen will das Urteil noch einmal anfechten. Die Unionsfraktion im Bundestag spricht sich für gestaffelte Altersgrenzen bei einem Social-Media-Verbot aus. Die Abgeordneten haben ein entsprechendes Positionspapier beschlossen. Darin heißt es, anstelle eines pauschalen Verbots setze man auf differenzierte Grenzen je nach Risiko der jeweiligen Plattform. Auch die Anbieter will die Union dabei stärker in die Pflicht nehmen. Deren eigene Altersgrenzen sollen überprüft und gegebenenfalls angehoben werden. Argentinien ist mit einem knappen 3:2-Sieg gegen Ägypten ins Viertelfinale der Fußball-WM eingezogen. Die Mannschaft um Superstar Lionel Messi lag bis zur 79. Minute 0:2 zurück, konnte die Partie aber noch drehen. In der nächsten Runde trifft Argentinien nun auf den Sieger des letzten Achtelfinals und das läuft derzeit noch Schweiz gegen Kolumbien. Viele Zweikämpfe, wenig Risiko und vor allem kein Tor bislang. Daher Verlängerung und momentan steht es immer noch 0:0. Das Wetter in Deutschland: in der Nacht im Osten gebietsweise Regen, 19 bis 10 Grad, morgen viel Sonne, neben lockeren Wolken, im Osten Bayerns auch Schauer und Gewitter. Höchsttemperaturen 18 bis 20 Grad, am Oberrhein bis 32 Grad, 0:03.

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1: Um 1 Uhr mit Wolfgang Berger. Die USA haben erneut Ziele im Iran attackiert. Laut US-Militärs handelt es sich bei den Schlägen um eine Reaktion auf iranische Angriffe auf Handelsschiffe in der Straße von Hormus. Aus der Nachrichtenredaktion Lukas Kram.
2: Das für den Nahen Osten zuständige Regionalkommando des US-Militärs teilte mit, es habe eine Serie von heftigen Angriffen gestartet. Iranische Staatsmedien berichteten über mehrere Explosionen im Süden des Landes. Es seien unter anderem Hafenstädte getroffen worden. In einer ersten Reaktion kündigte der Iran Vergeltung an. Zuvor waren mindestens 3 Tanker in der Straße von Hormus angegriffen worden. Die USA machten die iranische Regierung dafür verantwortlich. Das Vorgehen des Iran sei unbegründet, gefährlich und ein eindeutiger Verstoß gegen die eigentlich geltende Waffenruhe. Daraufhin hatten die USA bereits ihre Sanktionen auf iranisches Öl wieder in Kraft gesetzt.
1: Deutschland hat der NATO Verteidigungsausgaben in Rekordhöhe gemeldet. Die Bundesregierung übermittelte für dieses Jahr einen Betrag von 124,7 Milliarden Euro. Das geht aus Daten hervor, die die NATO zum Beginn ihres Gipfeltreffens in Ankara veröffentlichte. Das entspricht im Jahresvergleich einem Plus von gut einem Viertel und fast 2,7% des deutschen Bruttoinlandsprodukts. Innerhalb der NATO geben damit in absoluten Zahlen nur die USA mehr Geld für Verteidigung aus. Die französische Rechtspopulistin Le Pen will trotz ihrer Verurteilung bei der Präsidentschaftswahl 2027 antreten. Ein Berufungsgericht hatte das Urteil gegen Le Pen wegen Veruntreuung von EU-Geldern bestätigt, eine Sperre für das Ausüben öffentlicher Ämter aber verkürzt. Das Gericht verpflichtete Le Pen jedoch, eine Fußfessel zu tragen. Dagegen will Le Pen vor Gericht vorgehen. Bei der Fußball-WM hat die Schweiz im Elfmeterschießen mit 4:3 gegen Kolumbien gewonnen. Damit stehen die Eidgenossen im Viertelfinale und treffen dort auf Titelverteidiger Argentinien. Aus dem ARD-WM-Team Michael Küster.
3: Bis 11 Minuten vor dem Ende hat es danach ausgesehen, als ob der Weltmeister die Koffer packen müsste. Dann drehte Argentinien aber einen 0:2 Rückstand gegen Ägypten und hat sich mit einem 3:2 doch noch fürs Viertelfinale qualifiziert. Superstar Lionel Messi hat gegen mutige Afrikaner erst einen Foul-Elfmeter vergeben, dann aber doch noch zum zwischenzeitlichen Ausgleich getroffen. Sein 8. Turniertor. Trainer Lionel Scaloni war nach dem Schlusspfiff so ergriffen, dass er ein TV-Interview kurzerhand abbrechen musste. Argentiniens Gegner im Viertelfinale ist entweder die Schweiz oder Kolumbien.
1: Das waren die Nachrichten. Das Wetter in Deutschland: meist trocken, im Osten und der Mitte etwas Regen, Tiefstwerte 18 bis 10 Grad. Tagsüber gebietsweise Regen, im Nordosten und äußersten Südwesten zeitweise heiter. Höchstwerte im Nordosten 19 bis 25 Grad, im Südwesten bis 32 Grad. 1:03 Uhr.
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1: Um 2 Uhr mit Wolfgang Berger. Die USA haben erneut Ziele im Iran attackiert. Laut US-Militärs handelt es sich bei den Schlägen um eine Reaktion auf iranische Angriffe auf Handelsschiffe in der Straße von Hormus. Aus der Nachrichtenredaktion Lukas Kram.
2: Das für den Nahen Osten zuständige Regionalkommando des US-Militärs teilte mit, es habe eine Serie von heftigen Angriffen gestartet. Iranische Staatsmedien berichteten über mehrere Explosionen im Süden des Landes, es seien unter anderem Hafenstädte getroffen worden. In einer ersten Reaktion kündigte der Iran Vergeltung an. Zuvor waren mindestens 3 Tanker in der Straße von Hormus angegriffen worden. Die USA machten die iranische Regierung dafür verantwortlich. Das Vorgehen des Iran sei unbegründet, gefährlich und ein eindeutiger Verstoß gegen die eigentlich geltende Waffenruhe. Daraufhin hatten die USA bereits ihre Sanktionen auf iranisches Öl wieder in Kraft gesetzt.
1: Deutschland hat der NATO Verteidigungsausgaben in Rekordhöhe gemeldet. Die Bundesregierung übermittelte für dieses Jahr einen Betrag von 124,7 Milliarden Euro. Das geht aus Daten hervor, die die NATO zum Beginn ihres Gipfeltreffens in Ankara veröffentlichte. Das entspricht im Jahresvergleich einem Plus von gut einem Viertel und fast 2,7% des deutschen Bruttoinlandsprodukts. Innerhalb der NATO geben damit in absoluten Zahlen nur die USA mehr Geld für